0: Wolken sind unterwegs bei uns in Schleswig-Holstein und ab und zu kommt auch mal ein Schauer runter. Dazu liegen die Temperaturen aktuell zwischen 12 und 10 Grad. An der Küste kann es außerdem ruppig werden, da sind teils Sturmböen dabei. Der RSH-3-Tage-Trend. Heute geht's wechselhaft weiter mit vielen Wolken und immer wieder Schauern. Ganz vereinzelt ist auch mal ein Gewitter drin bei maximal 18 Grad. Montag und Dienstag bleiben's ähnlich. Viele Wolken, ab und zu nass.
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0: Schleswig-Holsteins bester Verkehrsservice mit KI-Unterstützung. Die A7 Flensburg-Hannover ist zwischen Stellingen und Heimfeld wegen Bauarbeiten noch bis Montagmorgen in beiden Richtungen voll gesperrt. Weiträumige Umleitungen sind in Richtung Süden ab Neumünster Süd und in Richtung Norden ab dem Maschener Kreuz eingerichtet. Und auf der B207 Heiligenhafen Fehmarn ist die Fehmarn-Sundbrücke aufgrund starken Windes für leere Lkw und Pkw mit Anhänger gesperrt. Staus und Blitzer meldet ihr uns kostenlos unter 08000 774 774.
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0: Wolken sind unterwegs bei uns in Schleswig-Holstein und ab und zu kommt auch mal ein Schauer runter. Dazu liegen die Temperaturen aktuell zwischen 12 und 10 Grad. An der Küste kann es außerdem ruppig werden, da sind teils Sturmböen dabei. Der RSH-3-Tage-Trend. Heute geht's wechselhaft weiter mit vielen Wolken und immer wieder Schauern. Ganz vereinzelt ist auch mal ein Gewitter drin bei maximal 18 Grad. Montag und Dienstag bleiben's ähnlich. Viele Wolken, ab und zu nass.
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0: Schleswig-Holsteins bester Verkehrsservice mit KI-Unterstützung. Die A7 Flensburg-Hannover ist zwischen Stellingen und Heimfeld wegen Bauarbeiten noch bis Montagmorgen in beiden Richtungen voll gesperrt. Und auf der B207 Heiligenhafen-Fehmarn ist die Fehmarn-Sundbrücke aufgrund starken Windes für leere Lkw und Pkw mit Anhänger gesperrt. Staus und Blitzer meldet ihr uns kostenlos unter 08000 774 774.
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3: 5:03. Ich bin Imme Kasten. Dass die USA und der Iran kurz vor einem Abkommen stehen, das wurde ja schon des Öfteren angekündigt. Laut US-Präsident Trump soll heute so eine Vereinbarung unterzeichnet werden. Eileen Schallhorn, wird es denn diesmal jetzt tatsächlich was?
4: Also zumindest vom Iran wurde das noch nicht bestätigt. Aus dem Außenministerium in Teheran hieß es, dass dafür noch kein Datum feststehe. Vermittler Pakistan hatte ja zuletzt erklärt, dass ein Friedensabkommen ausgehandelt ist und zur Unterschrift bereit liegt. Laut Trump soll direkt nach der Unterzeichnung auch die Straße von Hormuz wieder für alle geöffnet werden. Zeitnah sollen US-Streitkräfte außerdem den Vorrat des Iran an angereichertem Uran zerstören.
3: Bund und Länder stehen offenbar kurz vor einer Einigung auf eine große Finanzreform. Laut Handelsblatt gibt es bei den Verhandlungen über die Verteilung der Kosten deutliche Fortschritte. Geplant ist, dass künftig grundsätzlich derjenige zahlt, der neue Ausgaben verursacht. Über dieses Prinzip streiten Bund und Länder bereits seit rund einem Jahr. Ein Kompromiss könnte Ende des Monats beschlossen werden. Für die Ukraine und Moldau rückt der EU-Beitritt ein kleines Stück näher. Montag starten die ersten Verhandlungen. Die dauern meist mehrere Jahre. Die Ukraine will schon länger Teil der EU werden. Bisher hatte Ungarn da auf die Bremse getreten. Das hat sich mit dem Regierungswechsel dort geändert. Nach fast einem Jahr sind von heute an wieder Züge zwischen Hamburg und Berlin auf der Schnellstrecke über Schwerin unterwegs. Die Bauarbeiten auf der Strecke sind nahezu beendet. Die Einzelheiten dazu von Lisa Schwarzkopf.
5: Noch sind nicht alle Signale abgenommen und die ICEs fahren nicht mit voller Geschwindigkeit. Die Verspätungen sollen sich aber im Minutenbereich bewegen, so die Deutsche Bahn. Die Nahverkehrszüge fahren planmäßig. Dafür wird der Busersatzverkehr zwischen Berlin und Hagenow eingestellt. Das war bereits zwischen Hamburg und Schwerin Mitte Mai der Fall. Die Verlegung von 165 Kilometer neuer Gleise auf der wichtigen Pendlerstrecke hatte wegen des unerwartet strengen Winters länger gedauert.
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3: Brasilien startet mit einem Unentschieden in die Fußball-Weltmeisterschaft in Nordamerika. Gegen Marokko reicht es nur für ein 1:1 für den Rekordweltmeister. Zuvor gab es schon die erste Überraschung bei der WM. Die Schweiz hat gegen Katar 1:1 gespielt.
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6: Viele Wolken sind unterwegs bei uns in Schleswig-Holstein und ab und zu kommt auch mal ein Schauer runter. Dazu liegen die Temperaturen aktuell zwischen 12 und 10 Grad. An der Küste kann es außerdem ruppig werden, da sind teils Sturmböen dabei. Der RSH-3-Tage-Trend. Heute geht's wechselhaft weiter mit vielen Wolken und immer wieder Schauern. Ganz vereinzelt ist auch mal ein Gewitter drin bei maximal 18 Grad. Montag und Dienstag bleiben's ähnlich, viele Wolken, ab und zu nass.
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6: Schleswig-Holsteins bester Verkehrsservice mit KI-Unterstützung. Die A7 Flensburg-Hannover ist zwischen Stellingen und Heimfeld wegen Bauarbeiten noch bis Montagmorgen in beiden Richtungen voll gesperrt. Und auf der B207 Heiligenhafen-Fehmarn ist die Fehmarn-Sundbrücke aufgrund starken Windes für leere Lkw und Pkw mit Anhänger gesperrt. Staus und Blitzer meldet ihr uns kostenlos unter 08000 774 774.
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0: Wolken sind unterwegs bei uns in Schleswig-Holstein und ab und zu kommt auch mal ein Schauer runter. Dazu liegen die Temperaturen aktuell zwischen 12 und 10 Grad. An der Küste kann es außerdem ruppig werden, da sind teils Sturmböen dabei. Der RSH-3-Tage-Trend. Heute geht's wechselhaft weiter mit vielen Wolken und immer wieder Schauern. Ganz vereinzelt ist auch mal ein Gewitter drin bei maximal 18 Grad. Montag und Dienstag bleiben's ähnlich. Viele Wolken, ab und zu nass.
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0: Schleswig-Holsteins bester Verkehrsservice mit KI-Unterstützung. Die A7 Flensburg-Hannover ist zwischen Stellingen und Heimfeld wegen Bauarbeiten noch bis Montagmorgen in beiden Richtungen voll gesperrt. Staus und Blitzer meldet ihr uns kostenlos unter 08000 774 774.
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3: 5:05. Ich bin Imme Kasten. Guten Morgen. Die USA und der Iran stehen offenbar nun doch kurz vor einem Abkommen. Das hat zumindest US-Präsident Trump jetzt angekündigt. Demnach soll die Vereinbarung heute unterzeichnet und die Straße von Hormuz für alle wieder geöffnet werden. Der Iran hat das noch nicht bestätigt. Trotz der seit Anfang April geltenden Waffenruhe halten die Kämpfe in der Region an. Zuletzt haben US-Streitkräfte mehrere iranische Drohnen abgeschossen, die Handelsschiffe bedroht haben sollen. Der Druck auf die Bundesregierung in Sachen Reformen wächst. Unter anderem Arbeitgeberpräsident Rainer Dulger fordert schnelle Ergebnisse. Tom Husse dazu.
4: Ja, der Bild sagte Dulger, bis Mitte Juli müssten aus seiner Sicht Reformen stehen, damit es einen Befreiungsschlag für die Betriebe gibt und sich die Stimmung in der Wirtschaft wieder dreht. Denn die ist weiter schlecht. 90% der Unternehmen sind laut Umfragen mit der Arbeit von Schwarz-Rot unzufrieden. Union und SPD wollen ja große Reformen, unter anderem bei Steuern, der Gesundheit und der Rente auf die Beine stellen. Beschlossen ist da bisher aber noch nichts.
3: Bund und Länder stehen offenbar kurz vor einer Einigung auf eine große Finanzreform. Laut Handelsblatt gibt es bei den Verhandlungen über die Verteilung der Kosten deutliche Fortschritte. Geplant ist, dass künftig grundsätzlich derjenige zahlt, der neue Ausgaben verursacht. Über dieses Prinzip streiten Bund und Länder bereits seit rund einem Jahr. Ein Kompromiss könnte Ende des Monats beschlossen werden. Die FDP in Schleswig-Holstein geht mit Christopher Vogt als Spitzenkandidat in die kommende Landtagswahl. Auf einem Parteitag in Neumünster haben gut 94% der Delegierten für den Landesparteichef gestimmt. Vogt hofft auf ein starkes Wahlergebnis nächstes Jahr. In anderen Bundesländern hat die FDP zuletzt den Wiedereinzug in Landtage verpasst.
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3: Brasilien startet mit einem Unentschieden in die Fußball-Weltmeisterschaft in Nordamerika. Gegen Marokko reicht es nur für ein 1:1 für den Rekordweltmeister. Zuvor gab es schon die erste Überraschung bei der WM. Die Schweiz hat gegen Katar 1:1 gespielt.
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5: Wolken sind unterwegs bei uns in Schleswig-Holstein und ab und zu kommt auch mal ein Schauer runter. Dazu liegen die Temperaturen aktuell zwischen 12 und 10 Grad. An der Küste kann es außerdem ruppig werden, da sind teils Sturmböen dabei. Der RSH-3-Tage-Trend. Heute geht's wechselhaft weiter mit vielen Wolken und immer wieder Schauern. Ganz vereinzelt ist auch mal ein Gewitter drin bei maximal 18 Grad. Montag und Dienstag bleiben's ähnlich, viele Wolken, ab und zu nass.
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5: Schleswig-Holsteins bester Verkehrsservice mit KI-Unterstützung. Die A7 Flensburg-Hannover ist zwischen Stellingen und Heimfeld wegen Bauarbeiten noch bis Montagmorgen in beiden Richtungen voll gesperrt. Staus und Blitzer meldet ihr uns kostenlos unter 08000 774 774.
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2: Viele Wolken sind unterwegs bei uns in Schleswig-Holstein und ab und zu kommt auch mal ein Schauer runter. Dazu liegen die Temperaturen aktuell zwischen 12 und 10 Grad. An der Küste kann es außerdem ruppig werden, da sind teils Sturmböen dabei. Der RSH-3-Tage-Trend. Heute geht's wechselhaft weiter mit vielen Wolken und immer wieder Schauern. Ganz vereinzelt ist auch mal ein Gewitter drin bei maximal 18 Grad. Montag und Dienstag bleiben's ähnlich. Viele Wolken, ab und zu nass.
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2: Schleswig-Holsteins bester Verkehrsservice mit KI-Unterstützung. Die A7 Flensburg-Hannover ist zwischen Stellingen und Heimfeld wegen Bauarbeiten noch bis Montagmorgen in beiden Richtungen voll gesperrt. Weiträumige Umleitungen sind in Richtung Süden ab Neumünster Süd und in Richtung Norden ab dem Maschener Kreuz eingerichtet. Und die B77 ist im Tunnel Rendsburg in beiden Richtungen wegen technischer Probleme gesperrt. Staus und Blitzer meldet ihr uns kostenlos unter 08000 774 774.
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3: 5:05. Ich bin Imme Kasten. Guten Morgen. Bund und Länder stehen offenbar kurz vor einer Einigung auf eine große Finanzreform. Laut Handelsblatt gibt es bei den Verhandlungen über die Verteilung der Kosten deutliche Fortschritte. Geplant ist, dass künftig grundsätzlich derjenige zahlt, der neue Ausgaben verursacht. Über dieses Prinzip streiten Bund und Länder bereits seit rund einem Jahr. Ein Kompromiss könnte Ende des Monats beschlossen werden. Der Druck auf die Bundesregierung in Sachen Reformen wächst. Unter anderem Arbeitgeberpräsident Reinhard Dulger fordert schnelle Ergebnisse. Tom Husse dazu.
4: Ja, der Bild sagte Dulger, bis Mitte Juli müssten aus seiner Sicht Reformen stehen, damit es einen Befreiungsschlag für die Betriebe gibt und sich die Stimmung in der Wirtschaft wieder dreht. Denn die ist weiter schlecht. 90% der Unternehmen sind laut Umfragen mit der Arbeit von Schwarz-Rot unzufrieden. Union und SPD wollen ja große Reformen, unter anderem bei Steuern, der Gesundheit und der Rente auf die Beine stellen. Beschlossen ist da bisher aber noch nichts.
3: Die USA und der Iran stehen offenbar nun doch kurz vor einem Abkommen. Das hat zumindest US-Präsident Trump jetzt angekündigt. Demnach soll die Vereinbarung heute unterzeichnet und die Straße von Hormuz für alle wieder geöffnet werden. Der Iran hat das noch nicht bestätigt. Trotz der seit Anfang April geltenden Waffenruhe halten die Kämpfe in der Region an. Zuletzt haben US-Streitkräfte mehrere iranische Drohnen abgeschossen, die Handelsschiffe bedroht haben sollen. Nach fast einem Jahr sind von heute an wieder Züge zwischen Hamburg und Berlin auf der Schnellstrecke über Schwerin unterwegs. Die Bauarbeiten auf der Strecke sind nahezu beendet. Die Einzelheiten dazu von Lisa Schwarzkopf.
5: Noch sind nicht alle Signale abgenommen und die ICEs fahren nicht mit voller Geschwindigkeit. Die Verspätungen sollen sich aber im Minutenbereich bewegen, so die Deutsche Bahn. Die Nahverkehrszüge fahren planmäßig. Dafür wird der Busersatzverkehr zwischen Berlin und Hagenow eingestellt. Das war bereits zwischen Hamburg und Schwerin Mitte Mai der Fall. Die Verlegung von 165 Kilometer neuer Gleise auf der wichtigen Pendlerstrecke hatte wegen des unerwartet strengen Winters länger gedauert.
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3: Brasilien startet mit einem Unentschieden in die Fußball-Weltmeisterschaft in Nordamerika. Gegen Marokko reicht es nur für ein 1:1 für den Rekordweltmeister. Zuvor gab es schon die erste Überraschung bei der WM. Die Schweiz hat gegen Katar 1:1 gespielt.
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6: Viele Wolken sind heute Morgen bei uns in Schleswig-Holstein am Start. Dazu geht immer mal ein Schauer runter und vereinzelt kann auch mal ein Gewitter dabei sein. Richtung Nachmittag bleibt es wechselhaft und eher nass. Die Höchstwerte liegen bei 16 bis 18 Grad. An der Küste kann es dazu ruppig werden mit Sturmböen. Der RSH-3-Tage-Trend. Morgen viele Wolken, ab und zu ein kurzer Schauer bei maximal 18 Grad. Am Dienstag und Mittwoch bleibt es oft wolkig. Zwischendurch kommt auch mal Regen oder ein Schauer durch.
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6: Schleswig-Holsteins bester Verkehrsservice mit KI-Unterstützung. Auf der A23 Hamburg Richtung Heide, Achtung, zwischen Schafstedt und Albersdorf liegt ein totes Tier auf der Straße. Die A7 Flensburg-Hannover ist zwischen Stellingen und Heimfeld wegen Bauarbeiten noch bis Montagmorgen in beiden Richtungen voll gesperrt. Weiträumige Umleitungen sind in Richtung Süden ab Neumünster Süd und in Richtung Norden ab dem Maschener Kreuz eingerichtet. Und die B77 ist im Tunnel Rendsburg in beiden Richtungen wegen technischer Probleme gesperrt. Staus und Blitzer meldet ihr uns kostenlos unter 08000 774 774.
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4: Viele Wolken sind heute Morgen bei uns in Schleswig-Holstein am Start. Dazu geht immer mal ein Schauer runter und vereinzelt kann auch mal ein Gewitter dabei sein. Richtung Nachmittag bleibt es wechselhaft und eher nass. Die Höchstwerte liegen bei 16 bis 18 Grad. An der Küste kann es dazu ruppig werden mit Sturmböen. Der RSH-3-Tage-Trend. Morgen viele Wolken, ab und zu ein kurzer Schauer bei maximal 18 Grad. Am Dienstag und Mittwoch bleibt es oft wolkig. Zwischendurch kommt auch mal Regen oder ein Schauer durch.
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4: Schleswig-Holsteins bester Verkehrsservice mit KI-Unterstützung. Die A7 Flensburg-Hannover ist zwischen Stellingen und Heimfeld wegen Bauarbeiten noch bis Montagmorgen in beiden Richtungen voll gesperrt. Weiträumige Umleitungen sind in Richtung Süden ab Neumünster Süd und in Richtung Norden ab dem Maschener Kreuz eingerichtet. Und die B77 ist im Tunnel Rendsburg in beiden Richtungen wegen technischer Probleme gesperrt. Staus und Blitzer meldet ihr uns kostenlos unter 08000 774 774.

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6: 5:05. Ich bin Fabian Hoffmann. Guten Morgen. Jetzt ist es endlich soweit. Deutschland steigt auch in die Fußball-WM ein. Alles dazu gleich im WM-Update. Einmal mehr gibt es widersprüchliche Aussagen zu einem möglichen Ende des Iran-Kriegs. US-Präsident Trump hat angekündigt, dass heute ein Abkommen unterzeichnet wird. Vom Iran hieß es zuletzt, dass noch kein Datum für die Unterzeichnung feststeht. Fast ein Jahr hat's gedauert. Von heute an sollen die Züge zwischen Hamburg und Berlin aber wieder nach Plan rollen. Die Bahn hat die vielbefahrene und in die Jahre gekommene Strecke komplett auf Vordermann gebracht. Bahnsprecherin Anja Brücker.
7: Seit August 2025 haben wir unter anderem rund 165 Kilometer Gleise, 249 Weichen und 28 Bahnhöfe modernisiert. Insgesamt steht eine deutlich modernisierte und leistungsfähige Verbindung zur Verfügung. Und das spüren die Fahrgäste künftig auf der gesamten Strecke zwischen Hamburg und Berlin.
6: US-Präsident Trump spricht von der großartigsten Show der Welt. Mit einem UFC-Käfigkampf auf dem Südrasen des Weißen Hauses feiert er heute seinen 80. Geburtstag. Dirk Justus, ein wenig erinnert das schon ans alte Rom, oder?
8: Moderne Gladiatoren prügeln sich halbnackt, blutig und das alles vor den Augen des mächtigsten Mannes der Welt. Das sagt einiges über sein Menschen- und Geschichtsbild aus. Trump hält dabei Hof wie ein römischer Imperator. Ein Großteil der amerikanischen Wählerschaft ist von seinen teils teuren Eskapaden maximal genervt und hat wohl einfach keine Lust, sich das anzuschauen. Die Menschen haben andere Sorgen. Teure Lebensmittel und teurer Sprit machen vielen das Leben schwer.
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6: Die Spannung steigt. Deutschland trifft heute bei der Fußball-WM zum Auftakt auf Curaçao. Anstoß in Houston, Texas ist um 19 Uhr unserer Zeit. Finn Riebesel-Freundlieb hat die Infos.
9: Die Bedingungen haben es dabei in sich. Draußen wären über 30 Grad in der Mittagshitze. Gespielt wird aber unter geschlossenem Dach. Das ist zum Glück in dem Stadion möglich. Sportlich geht die DFB-Elf mit viel Selbstvertrauen rein. 9 Spiele in Serie gewonnen und mit guter Stimmung im Team. Das wurde zumindest in den letzten Tagen immer wieder hervorgehoben. Für die Nagelsmann-Elf gilt zum Auftakt: Ein Sieg ist Pflicht. Curaçao ist der klare Außenseiter. In der Nacht treffen dann unter anderem noch Deutschlands kommende Gegner Ecuador und die Elfenbeinküste aufeinander.
6: Und die bisherigen WM-Ergebnisse? Haiti-Schottland 0:1, Brasilien-Marokko 1:1 und Katar-Schweiz 1:1.
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10: Wolken sind heute Morgen bei uns in Schleswig-Holstein am Start. Dazu geht immer mal ein Schauer runter und vereinzelt kann auch mal ein Gewitter dabei sein. Richtung Nachmittag bleibt's wechselhaft und eher nass. Die Höchstwerte liegen bei 16 bis 18 Grad. An der Küste kann es dazu ruppig werden mit Sturmböen. Der RSH-3-Tage-Trend. Morgen viele Wolken, ab und zu ein kurzer Schauer bei maximal 18 Grad. Am Dienstag und Mittwoch bleibt's oft wolkig. Zwischendurch kommt auch mal Regen oder ein Schauer durch.
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10: Schleswig-Holsteins bester Verkehrsservice mit KI-Unterstützung. Die A7 Flensburg-Hannover ist zwischen Stellingen und Heimfeld wegen Bauarbeiten noch bis Montagmorgen in beiden Richtungen voll gesperrt. Weiträumige Umleitungen sind in Richtung Süden ab Neumünster Süd und in Richtung Norden ab dem Maschener Kreuz eingerichtet. Und die B77 ist im Tunnel Rendsburg in beiden Richtungen wegen technischer Probleme gesperrt. Staus und Blitzer meldet ihr uns kostenlos unter 08000 774 774.
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2: Wolken sind heute Morgen bei uns in Schleswig-Holstein am Start. Dazu geht immer mal ein Schauer runter und vereinzelt kann auch mal ein Gewitter dabei sein. Richtung Nachmittag bleibt es wechselhaft und eher nass. Die Höchstwerte liegen bei 16 bis 18 Grad. An der Küste kann es dazu ruppig werden mit Sturmböen. Der RSH-3-Tage-Trend. Morgen viele Wolken, ab und zu ein kurzer Schauer bei maximal 18 Grad. Am Dienstag und Mittwoch bleibt es oft wolkig. Zwischendurch kommt auch mal Regen oder ein Schauer durch.
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2: Schleswig-Holsteins bester Verkehrsservice mit KI-Unterstützung. Die A7 Flensburg-Hannover ist zwischen Stellingen und Heimfeld wegen Bauarbeiten noch bis Montagmorgen in beiden Richtungen voll gesperrt. Weiträumige Umleitungen sind in Richtung Süden ab Neumünster Süd und in Richtung Norden ab dem Maschener Kreuz eingerichtet. Und die B77 ist im Tunnel Rendsburg in beiden Richtungen wegen technischer Probleme gesperrt. Staus und Blitzer meldet ihr uns kostenlos unter 08000 774 774.
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9: 5:07. Ich bin Fabian Hoffmann. Guten Morgen. Das Warten hat ein Ende. Deutschland spielt heute seine erste Partie bei der Fußball-WM. Gegner ist Turnierneuling Curaçao und alles Wichtige dazu kommt gleich in den WM-News. Einmal mehr gibt es widersprüchliche Aussagen zu einem möglichen Ende des Iran-Kriegs. US-Präsident Trump hat angekündigt, dass heute ein Abkommen unterzeichnet wird. Vom Iran hieß es zuletzt, dass noch kein Datum für die Unterzeichnung feststeht. Blutspenden retten Leben. Das Deutsche Rote Kreuz weist darauf am heutigen Weltblutspendetag hin. Über 18-Jährige, die gesund sind und sich fit fühlen, können Termine vorab buchen oder auch spontan zu den zahlreichen landesweiten Aktionen kommen. Wer zum ersten Mal Blut spendet, bekommt zudem eine wichtige Info, so Susanne von Rabenau vom DRK Blutspendedienst.
10: Wer zum ersten Mal zum Blutspenden kommt, der erfährt danach dann auch seine Blutgruppe. Das ist natürlich auch tatsächlich ein Punkt, der für das Blutspenden spricht, wenn man einfach seine Blutgruppe gerne mal erfahren möchte, zum Spenden kommen, danach weiß man sie.
9: Kampfsport statt Kuchen. Inmitten des Iran-Krieges und sinkender Zustimmungswerte feiert US-Präsident Trump heute seinen 80. Geburtstag. Vor dem Weißen Haus in Washington ist ein Spektakel geplant, Dirk Justes.
11: Ja, und zwar ein UFC-Käfigkampf, für den extra eine riesige Arena in den Garten des Weißen Hauses gebaut wurde. Für Trump ist es der Auftakt für einen Feiersommer. Nächsten Monat werden die USA 250 Jahre alt. Für das große Event sagten zuletzt viele Musiker ab. Nun will Trump der Hauptakt sein. Vielen Menschen in den USA ist dagegen nicht so recht zum Feiern zumute. Sie sind gegen den Iran-Krieg und stellen Trump ein schlechtes Zeugnis aus. Vor allem wegen der hohen Kosten, etwa für Sprit und Lebensmittel.
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9: So langsam steigt die Anspannung. Für Deutschland steht heute das erste Spiel der Fußball-WM an. Es geht gegen Curaçao, einen absoluten Underdog. DFB-Innenverteidiger Nico Schlotterbeck zum Gegner.
12: Ist eine gute Mannschaft, die vor allem ganz, ganz viele Spieler nebeneinander ausgebildet haben. Und deswegen sind sie nicht zu unterschätzen. Und ich bin trotzdem der Meinung, dass wir der Favorit sind und dass wir das Spiel gewinnen werden.
9: Anstoß in Houston, Texas ist um 19 Uhr unserer Zeit. Die bisherigen WM-Ergebnisse: Haiti-Schottland 0:1, Brasilien-Marokko 1:1 und Katar-Schweiz auch 1:1.
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13: Mehr mal weniger Wolken sind heute Morgen bei uns in Schleswig-Holstein unterwegs und immer mal kommt auch ein Schauer runter. Ganz vereinzelt kracht's auch mal mit einem Gewitter. An der Küste kann es dazu windig werden mit Sturmböen. Im Laufe des Tages bleibt's wechselhaft mit weiteren Schauern. Die Höchstwerte liegen bei 15 bis 18 Grad. der RSH-3-Tage-Trend. Morgen viele Wolken und nur noch vereinzelt kurze Schauer bei maximal 18 Grad. Am Dienstag und Mittwoch geht's ähnlich weiter, oft wolkig und ab und zu nass.
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13: Schleswig-Holsteins bester Verkehrsservice mit KI-Unterstützung. Die A7 Flensburg-Hannover ist zwischen Stellingen und Heimfeld wegen Bauarbeiten noch bis Montagmorgen in beiden Richtungen voll gesperrt. Weiträumige Umleitungen sind in Richtung Süden ab Neumünster Süd und in Richtung Norden ab dem Maschener Kreuz eingerichtet. Und die B77 ist im Tunnel Rendsburg in beiden Richtungen wegen technischer Probleme gesperrt. Staus und Blitzer meldet ihr uns kostenlos unter 08000 774 774.
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14: Ganz genau. Und ich hoffe, ihr hattet eine gute Nacht. Nicht so wie Alex Warren. Der kommt nämlich nun mit Fever Dream. Und ich wünsche euch einen wunderschönen guten Morgen.
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0: Wasser verbindet. Das wissen wir hier bei uns im Land nur allzu gut. Aber es gibt auch einen ganz besonderen Fluss, der Menschen von Tschechien bis an die Nordsee miteinander verbindet. Damit rund 45 Städte und 24 Millionen Menschen. Na, ihr wisst ja schon, es geht um die Elbe. Und damit hallo und einen schönen guten Morgen. Hier ist RSA am Sonntag, Kirche und Glaube mit Marco Schwalleck. Und alle zwei Jahre wird der Fluss und die Gemeinschaft um ihn gefeiert. Und zwar mit dem Elbe-Kirchentag. Thema ist ganz klar die Elbe und alles, was dazugehört. Von Schöpfung über Nachhaltigkeit und Klimawandel bis hin zu erneuerbaren Energien. Und ein Motto gibt es auch, mehr Blautöne. Und was damit gemeint ist, was meine Kollegin Hanna Reinhardt aus der RSH Kirchenredaktion.
1: Das hat gleich zwei Hintergründe. Erstens steht das Motto für Wasser, Hoffnung, Spiritualität, dafür, dass Menschen zusammengebracht werden, im Kopf und im Herzen. Und zweitens ist das Motto auch eine Forderung. Wir brauchen nämlich weniger Resignation und mehr Miteinander, Zuversicht und Verantwortung füreinander und für die Schöpfung.
0: Ja, und umgesetzt wird das Ganze über 3 Tage mit Musik, Lesungen und Mitmachaktionen. Also schaut gern vorbei und los geht's am kommenden Freitag um 20 Uhr gegenüber von Marne in Otterndorf. Das ganze Programm gibt's online. Einfach mal googeln nach Elbe Kirchentag 2026.
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6: Mehr mal weniger Wolken sind heute Morgen bei uns in Schleswig-Holstein unterwegs und immer mal kommt auch ein Schauer runter. Ganz vereinzelt kracht's auch mal mit einem Gewitter. An der Küste kann es dazu windig werden mit Sturmböen. Im Laufe des Tages bleibt's wechselhaft mit weiteren Schauern. Die Höchstwerte liegen bei 15 bis 18 Grad. Der RSH-3-Tage-Trend. Morgen viele Wolken und nur noch vereinzelt kurze Schauer bei maximal 18 Grad. Am Dienstag und Mittwoch geht's ähnlich weiter, oft wolkig und ab und zu nass.
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6: Schleswig-Holsteins bester Verkehrsservice mit KI-Unterstützung. Auf der A1 Hamburg Richtung Lübeck, bitte aufpassen, am Kreuz Barkter Heide hat es einen Unfall gegeben. Die A7 Flensburg-Hannover ist zwischen Stellingen und Heimfeld wegen Bauarbeiten noch bis Montagmorgen in beiden Richtungen voll gesperrt. Weiträumige Umleitungen sind in Richtung Süden ab Neumünster Süd und in Richtung Norden ab dem Maschener Kreuz eingerichtet. Und die B77 ist im Tunnel Rendsburg in beiden Richtungen wegen technischer Probleme gesperrt. Staus und Blitzer meldet ihr uns kostenlos unter 08000 774 774.
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0: Moin zusammen, hier ist RSA am Sonntag, Kirche und Glaube mit Markus Schwalleck und das am ersten Spieltag unserer Nationalmannschaft bei der Fußball-WM. Und zusammen gucken ist doch schöner als alleine auf der Couch. Und die gute Nachricht für die Kirchengemeinden, die dürfen die WM-Spiele zeigen. Aber wie immer hängt es ein bisschen davon ab, wie, wann, wo und auf wie vielen Geräten und was es kosten darf. Meine Kollegin Hanna Reinhardt aus der RSA Kirchenredaktion hat sich da mal schlau gemacht. Hanna, was kostet denn der Fußballspaß?
1: Oft weniger als gedacht. Für einen einzelnen Fernseher bis 65 Zoll, das sind 165 Zentimeter diagonal und schon recht groß, liegen die GEMA-Gebühren für die gesamte WM aktuell bei knapp 50 Euro. Bei größeren Leinwänden oder Beamern richtet sich der Preis nach der Raumgröße. Und da ist eine einzige Großleinwand in einem 200 Quadratmeter Saal sogar günstiger als die 250 Euro, die anfallen würden, wenn man das Ganze verteilt auf 5 Bildschirme im Gemeindezentrum.
0: Guck an, also die Bratwürste auf dem Grill dürften da vielerorts teurer werden als die Lizenz. Reicht es denn einfach, die GEMA zu bezahlen?
1: Nicht unbedingt. Die GEMA ist aber meistens nicht nur der erste, sondern auch der einzige Schritt. Nur wenn es dann noch eine Liveband dazu geben soll oder alles mit Eintritt ist und fett beworben wird, wird es wieder komplizierter. Am einfachsten ist, große Leinwand grillen, Kuchenbuffet, Getränke, fertig. Und mal im Netz gucken bei der GEMA und der EKD, da gibt's eine Rubrik Kirche und Sport. Beides kurz abklappern und prüfen, was gilt im Einzelfall.
0: Okay, und falls Deutschland schon in der Vorrunde ausscheidet, was dann?
1: Dann gibt's vielleicht lange Gesichter vor der Leinwand, allerdings billiger wird's nicht. Die GEMA-Gebühren gelten für die gesamte Weltmeisterschaft, unabhängig davon, wie lange die deutsche Mannschaft dabei ist. Da könnte die Gemeinde dann ganz christlich weitermachen, nämlich wie sonst auch, mit Zusammenkommen und Freude haben.
0: Okay, aber das wollen wir nicht hoffen, dass die schon vorher ausscheiden. Vielen Dank, Hanna, und viel Spaß uns heute Abend beim Fußi-Gucken.

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8: 7:05. Ich bin Fabian Hoffmann. Guten Morgen. Jetzt ist es endlich soweit. Deutschland steigt auch in die Fußball-WM ein. Alles dazu gleich im WM-Update. Freie Fahrt auf der Bahnstrecke zwischen den beiden größten Städten Deutschlands. Die Züge zwischen Berlin und Hamburg rollen jetzt wieder nach Plan. Naja, zumindest fast, Sönke Röhling.
9: Ja, bis Ende des Monats müssen die ICEs und Co. noch ein bisschen langsamer fahren und brauchen ein paar Minuten länger. Aber immerhin, nach knapp einem Jahr Generalsanierung gilt nun wieder der reguläre Fahrplan. Die Bahn hat die überalterte Strecke komplett auf Vordermann gebracht. Unter anderem wurden 165 Kilometer neue Gleise und knapp 250 Weichen installiert. Schneller als bisher können die Züge nach der Sanierung zwar nicht fahren, aber die Bahn hofft, dass es weniger Störungen gibt und man deshalb besser und pünktlicher durchkommt.
8: Einmal mehr gibt es widersprüchliche Aussagen zu einem möglichen Ende des Iran-Kriegs. US-Präsident Trump hat angekündigt, dass heute ein Abkommen unterzeichnet wird. Vom Iran hieß es zuletzt, dass noch kein Datum für die Unterzeichnung feststeht. In Lübeck findet heute der Sieben-Türme-Triathlon statt. Das Sportevent rund um die Falkenwiese hat sich in den vergangenen Jahren zu einem der größten Triathlon-Events im Norden gemausert. Eileen Schallhorn mit mehr.
10: Die Veranstalter rechnen wieder mit mehr als 1000 Athletinnen und Athleten und mehreren tausend Besuchern in Lübeck. In diesem Jahr werden beim Sieben-Türme-Triathlon auch die deutschen Meisterschaften der Jugend und der Junioren ausgetragen. Rund um die Falkenwiese gibt es Strecken über die olympische Distanz, eine Mitteldistanz und auch einen Volkstriathlon. Autofahrer müssen sich in der Lübecker Altstadt aber auch unter anderem auf der Travemünder Allee bis 17 Uhr auf Sperrungen einstellen.
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8: Jetzt geht's endlich auch für Deutschland los. Bei der Fußball-WM spielt das DFB-Team heute zum Auftakt gegen Turnierneuling Curaçao. Bundestrainer Julian Nagelsmann sagt:
11: Wir machen sehr guten Eindruck, auch so, was die Stimmung angeht innerhalb des Teams. Und das ist dann aus Trainersicht immer das Entscheidende, ob man nervös ist oder nicht so nervös. Und Stand jetzt bin ich noch sehr ruhig. Freue mich auch extrem drauf, dass es losgeht. Freue mich auch, dass es sehr früh losgeht, dass wir nicht so einen langen Tag im Hotel haben, sondern dass wir schnell auf den Platz kommen.
8: Anstoß in Houston, Texas ist um 19 Uhr deutscher Zeit. Und die WM-Ergebnisse aus der Nacht: Brasilien-Marokko 1:1, Haiti-Schottland 0:1 und Katar-Schweiz 1:1.
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12: Mehr mal weniger Wolken sind heute Morgen bei uns in Schleswig-Holstein unterwegs und immer mal kommt auch ein Schauer runter. Ganz vereinzelt kracht's auch mal mit einem Gewitter. An der Küste kann es dazu windig werden mit Sturmböen. Im Laufe des Tages bleibt's wechselhaft mit weiteren Schauern. Die Höchstwerte liegen bei 15 bis 18 Grad. Der RSH 3-Tage-Trend. Morgen viele Wolken und nur noch vereinzelt kurze Schauer bei maximal 18 Grad. Am Dienstag und Mittwoch geht's ähnlich weiter, oft wolkig und ab und zu nass.
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12: Schleswig-Holsteins bester Verkehrsservice mit KI-Unterstützung. Die A7 Flensburg-Hannover ist zwischen Stellingen und Heimfeld wegen Bauarbeiten noch bis Montagmorgen in beiden Richtungen voll gesperrt. Weiträumige Umleitungen sind in Richtung Süden ab Neumünster Süd und in Richtung Norden ab dem Maschener Kreuz eingerichtet. Und die B77 ist im Tunnel Rendsburg in beiden Richtungen wegen technischer Probleme gesperrt. Staus und Blitzer meldet ihr uns kostenlos unter 08000 774 774.
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13: So ist es und ich finde ja, Lübeck ist immer eine Reise wert. Ab Freitag nochmal mehr, denn dann startet das Kirchenmusikfest Nordkirche Klang. Und was es dort so zu erleben gibt, hören wir gleich. Einen schönen guten Morgen wünsche ich euch.
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0: durch den Sonntagmorgen hier bei RSH mit Marco Schwalleck. Und wenn in Lübeck überall Musik zu hören ist, dann ist Nordkirche Klang. Das ist das Kirchenmusikfest 2026 und geht vom 19. bis zum 21. Juni. Und was es da alles so zu entdecken gibt, weiß meine Kollegin Christina Tesch vom Evangelischen Pressedienst.
1: Es gibt natürlich super viele Konzerte von Kantoreien, von Pop- und Gospelchören, von Kinder- und Jugendchören, Bands, Posaunenchören und JungbläserInnen. Die ganze Vielfalt der Kirchenmusik quasi. Highlights sind sicher das Eröffnungskonzert, mehrere Crossover-Konzerte und der große Abschlussgottesdienst, bei dem wirklich alle mitsingen können.
0: Okay, und wo kann ich denn einfach vorbeischauen, zuhören oder mitsingen?
1: Am Samstag, da gibt's um 13 Uhr in St. Jakobi Orgelmusik oder ein offenes Singen in St. Marien. Alle BläserInnen, die sind um 16.30 Uhr bei einem riesigen Konzert im Lübecker Dom zu hören. Und das Konzert der Kinderchöre ist um 17 Uhr in der Musik- und Kongresshalle. In der Rotunde der Muck gibt's um 19.30 Uhr dann ein Begegnungskonzert von Jugend-, Pop- und Gospelchören. Das wird sicher ein großartiges Crossover.
0: Und um 11 Uhr gibt es im Dom ein Mitternachtskonzert mit Tönen des Friedens. Und zum Abschluss sind am Sonntag um 11 Uhr alle ins Lohmühlenstadion eingeladen.
1: Genau da, wo sonst die Fans den VfB Lübeck anfeuern, erklingt die ganze Nordkirche. Alle SängerInnen, BläserInnen und viele Teilnehmende aus der gesamten Region. So viel Musik an einem Ort, das wird sicher ein festlicher Abschlussgottesdienst für die Ohren.
0: Ja, vielen Dank, Christina Tesch vom Evangelischen Pressedienst. Und alle Infos und das komplette Programm gibt es online auf kirchenmusikfest2026.de.

0: Was gab es dieses Jahr nicht alles bei der Holstenköste in Neumünster? Ein Job-Speed-Dating im Riesenrad, eine Oldtimer-Rally oder den Holstenköstenlauf. Und in den letzten Tag startet die Holstenköste mit einem großen ökumenischen Gottesdienst. Ja, schön, dass ihr mit dabei seid. Hier ist RSA am Sonntag, Kirche und Glaube mit Marco Schwalleck. Und willkommen, heißt es da ab 10 Uhr auf dem Großflecken. Mit dabei ist die katholische und evangelische Kirche, Konfirmanden und ein Posaunenchor. Alles unter dem Motto Willkommen. Und danach könnt ihr losgehen, nochmal das Programm genießen, zum Beispiel auf der Klosterinsel. Das ist der Biergarten für die ganze Familie. Da ist bis 15 Uhr ein Familienparadies aufgebaut mit Hüpfburg und Fußballdarts. Tolle Sache. Heute ist der letzte Tag der Holstenköste und er beginnt um 10 Uhr mit einem großen ökumenischen Gottesdienst auf dem Großflecken in Neumünster.
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6: Mehr mal weniger Wolken sind heute Morgen bei uns in Schleswig-Holstein unterwegs und immer mal kommt auch ein Schauer runter. Ganz vereinzelt kracht's auch mal mit einem Gewitter. An der Küste kann es dazu windig werden mit Sturmböen. Im Laufe des Tages bleibt's wechselhaft mit weiteren Schauern. Die Höchstwerte liegen bei 15 bis 18 Grad. Der RSH-3-Tage-Trend. Morgen viele Wolken und nur noch vereinzelt kurze Schauer bei maximal 18 Grad. Am Dienstag und Mittwoch geht's ähnlich weiter, oft wolkig und ab und zu nass.
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6: Schleswig-Holsteins bester Verkehrsservice mit KI-Unterstützung. Auf der A20 Rostock Richtung Lübeck. Achtung, am Kreuz Lübeck steht in der Überfahrt zur A1 Richtung Hamburg ein defekter PKW. Die A7 Flensburg-Hannover ist zwischen Stellingen und Heimfeld wegen Bauarbeiten noch bis Montagmorgen in beiden Richtungen voll gesperrt. Und die B77 ist im Tunnel Rendsburg in beiden Richtungen wegen technischer Probleme gesperrt. Staus und Blitzer meldet ihr uns kostenlos unter 08000 774 774.
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0: Drei Zimmer, Küche, Bad und ein großer Garten. Interessiert? Die Besichtigung ist am kommenden Samstag um 16 Uhr in Lübeck im Mönckhofer Weg. Und nein, es ist keine Wohnung, sondern das neue Jugendzentrum der katholischen Kirche in der Hansestadt. Und damit einen schönen guten Morgen. Hier ist RSH am Sonntag, Kirche und Glaube mit Marco Schwalleck. Und an der Haustür vom Jugendzentrum begrüßt euch die Leiterin Katrice Stadler.
1: Ich werde das Jugendzentrum tatsächlich leiten. Ja, ich freue mich natürlich auf alle, die Lust haben, das mitzugestalten. Ich bilde auch Ehrenamtliche gerne aus in Form von Gruppenleitungskurse, wo sie dann Juleika halten und dann auch ihre Ideen mit einbringen können, sich auch engagieren.
0: Ja, ein ganzes Haus nur für die Jugendangebote der katholischen Kirche, das ist schon neu.
1: Wir haben drei verschiedene Räume, einen großen Raum, wo wir Sportangebote, große Jugendtreffs machen können, eine große Küche, wo es Kochmöglichkeiten gibt und dann nochmal so einen kleinen Raum mit einer Terrasse zum Chillen im Sommer draußen auch und Wiese davor, wo man zum Beispiel auch zelten könnte. Also wirklich ein vielfältiges Angebot und hochmodern. Also es ist komplett neu saniert und sieht super aus, also total schön.
0: In diese Räume wird sie alle Jugendlichen einladen, nicht nur die katholischen. Und wozu? Zu innovativer Jugendarbeit.
1: Ich kann mir zum Beispiel vorstellen, ich selbst tanze Hip-Hop und dort vor Ort dann auch Hip-Hop-Tanzunterricht zu geben und Kochabende, gemeinsames Treffen. Jeder kann sich wirklich willkommen fühlen.
0: Am Samstag ab 16 Uhr startet das neue Jugendhaus mit einem Gottesdienst und dann gibt es noch etwas.
1: Verschiedene Workshops, Kinder-Bastelangebote, es wird gegrillt und für Verpflegung gesorgt, dass man es sich gut gehen lassen kann und auch die Räume werden gesegnet, um halt offiziell dann auch mit dem Jugendzentrum starten zu können.
0: Ja, coole Sache. Die Angebote des Jugendhauses findet ihr auf der Homepage der katholischen Pfarrei in Lübeck. Einfach mal im Web suchen.

0: Schönes Wochenende. Sharon Hein und Matze Schmark hier aus der RSH Moin Show. 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
9: 8:55. Ich bin Fabian Hoffmann. Guten Morgen. Das Warten hat ein Ende. Deutschland spielt heute seine erste Partie bei der Fußball-WM. Gegner ist Turnierneuling Curaçao. Und alles Wichtige dazu kommt gleich in den WM-News. Fast ein Jahr hat's gedauert, von heute an sollen die Züge zwischen Hamburg und Berlin aber wieder nach Plan rollen. Die Bahn hat die vielbefahrene und in die Jahre gekommene Strecke komplett auf Vordermann gebracht. Bahnsprecherin Anja Brücker.
10: Seit August 2025 haben wir unter anderem rund 165 Kilometer Gleise, 249 Weichen und 28 Bahnhöfe modernisiert. Insgesamt steht eine deutlich modernisierte und leistungsfähige Verbindung zur Verfügung. Und das spüren die Fahrgäste künftig auf der gesamten Strecke zwischen Hamburg und Berlin.
9: Der Iran dementiert das vermeintliche Friedensabkommen mit den USA. Noch am Abend hatte US-Präsident Trump großspurig die Unterzeichnung angekündigt. Doch das Abkommen sei noch nicht finalisiert, heißt es nun von den iranischen Revolutionsgarden. Die Friedensverhandlungen dauern schon seit Wochen an. Blutspenden retten Leben. Das Deutsche Rote Kreuz weist darauf am heutigen Weltblutspendetag hin. Über 18-Jährige, die gesund sind und sich fit fühlen, können Termine vorab buchen oder auch spontan zu den zahlreichen landesweiten Aktionen kommen. Wer zum ersten Mal Blut spendet, bekommt zudem eine wichtige Info, so Susanne von Rabenau vom DRK Blutspendedienst.
11: Wer zum ersten Mal zum Blutspenden kommt, der erfährt danach dann auch seine Blutgruppe. Das ist natürlich auch tatsächlich ein Punkt, der für das Blutspenden spricht, wenn man einfach seine Blutgruppe gerne mal erfahren möchte, zum Spenden kommen, danach weiß man es.
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9: Das Warten hat ein Ende. Deutschland steigt heute in die Fußball-WM ein. Es geht gegen den absoluten Underdog Curaçao. Sportlich sind die Kräfteverhältnisse klar. Der Gegner hat aber jede Menge spannende Geschichten zu bieten. Finn Riebesel, Freundlieb.
12: Für den Karibikstaat ist es eine historische Premiere. Er ist das kleinste Land, das sich je für eine WM qualifiziert hat. Etwa so groß wie Berlin und ungefähr so viele Einwohner wie Regensburg oder Heidelberg. Trainiert wird das Team vom erfahrenen Niederländer Dick Advocaat. Für ihn ist es schon die dritte WM-Teilnahme mit der dritten Nation. Anstoß ist heute Abend um 19 Uhr deutscher Zeit in Houston, Texas. Danach trifft unter anderem noch die Niederlande auf Japan.
9: Und die WM-Ergebnisse aus der Nacht. Australien-Türkei 2:0, Katar-Schweiz 1:1, Brasilien-Marokko 1:1 und Haiti-Schottland 0:1.
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13: Mal mehr, mal weniger Wolken sind bei uns in Schleswig-Holstein heute Vormittag unterwegs. Und immer wieder kommt auch mal ein Schauer runter. Vereinzelt kann sogar kurz gewittern. Im Laufe des Tages bleibt's wechselhaft. Dazu gibt's an der Küste Sturmböen und die Höchstwerte liegen bei 15 bis 18 Grad. Der RSH-3-Tage-Trend. Morgen meist viele Wolken, anfangs noch ein paar kurze Schauer, später überwiegend trocken bei maximal 18 Grad. Dienstag und Mittwoch bleiben eher wolkig und zwischendurch kann es wieder mal nass werden.
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13: Schleswig-Holsteins bester Verkehrsservice mit KI-Unterstützung. Die A7 Flensburg-Hannover ist zwischen Stellingen und Heimfeld wegen Bauarbeiten noch bis Montagmorgen in beiden Richtungen voll gesperrt. Außerdem ist die B77 im Tunnel Rendsburg in beiden Richtungen wegen technischer Probleme gesperrt. Die meisten Blitzer nur bei RSH. In Ratzeburg auf der B208, Bahnhofsallee statt einwärts in Höhe der Kirche. Außerdem wird auf der B76 Eutin Richtung Kiel in Höhe Eutin-Lensahn geblitzt. Staus und Blitzer meldet ihr uns kostenlos unter 08000 774 774.
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14: Ja, es ist soweit. In 10 Stunden ist Anpfiff beim Spiel Deutschland gegen Curaçao. Die Spannung steigt und wir wollen uns gleich mal den Gegner, also Curaçao, ein bisschen genauer anschauen. Einen schönen guten Morgen wünsche ich euch.
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Das ist er, der Sonntagmorgen hier bei RSH mit Marco Schwalleck. Und es ist der Morgen vorm ersten Deutschlandspiel der Fußball-WM. Und das werden wir heute Abend hören.

0: Ja, das ist die Nationalhymne von Curaçao in der FIFA-Version. Darin geht es um die Schönheit der Insel und ganz am Schluss um denjenigen, der diese Schönheit geschaffen hat.
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0: Der Inselstaat liegt bei Venezuela in der Karibik. Ein autonomer Inselstaat, der zum Königreich der Niederlande gehört. Es gibt aktive jüdische und muslimische Minderheiten, aber 10% sind evangelische und sogar gut 70% katholische Christen. Und bei uns kaum denkbar, in der Kabine wird vor den Spielen gebetet.
1: Heavenly Father, we thank you for a new day.
2: Si,
1: Lord, we thank you, Lord, for waking us up this morning.
2: Si, Lord,
1: we thank you for the gift.
3: Vater, wir danken dir für einen neuen Tag. Herr, wir danken dir, dass du uns heute Morgen geweckt hast. Wir danken dir für das Geschenk des Lebens. Wir danken dir dafür, dass wir Curaçao repräsentieren dürfen. Beschütze uns auf dem Platz. Bleibe bei uns auf dem Platz.
0: Na, bei gerade mal 150.000 Einwohnern in Curaçao und noch einmal so vielen im Ausland ist schon die WM-Teilnahme ein kleines Wunder. Heute Abend dann um 19 Uhr im Ersten. Deutschland gegen Curaçao.

0: 20 Jahre Freundschaft, das schafft nicht jeder. Die Thomas-Gemeinde im Birgitta-Thomas-Haus in Kiel-Mettenhof aber schon. Die haben nämlich seit 2 Jahrzehnten eine feste Partnergemeinde, und zwar die evangelisch-lutherische Gemeinde im litauischen Jurbarakas. Einen schönen guten Morgen wünsche ich euch. Hier ist RSH am Sonntag, Kirche und Glaube mit Marco Schwalleck. Und diese lange Freundschaft muss natürlich gefeiert werden. Deswegen gibt es heute um 11 Uhr einen Partnerschaftsgottesdienst. Danach wird noch eine Bilderausstellung einer litauischen Malerin eröffnet, und Essen und Trinken wird natürlich auch nicht fehlen. Wer dann noch Lust hat, kann bei einem Vortrag etwas über Litauen erfahren. Menschen und Politik sind die Themen. Also, wenn ihr heute spontan Lust habt auf Begegnung und Kultur, kommt vorbei ab 11 Uhr ins Ökumenische Zentrum in Kiel-Mettenhof.
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6: Mal mehr, mal weniger Wolken sind bei uns in Schleswig-Holstein heute Vormittag unterwegs und immer wieder kommt auch mal ein Schauer runter, vereinzelt kann sogar kurz gewittern. Im Laufe des Tages bleibt's wechselhaft, dazu gibt's an der Küste Sturmböen und die Höchstwerte liegen bei 15 bis 18 Grad. Der RSH-3-Tage-Trend. Morgen meist viele Wolken, anfangs noch ein paar kurze Schauer, später überwiegend trocken bei maximal 18 Grad. Dienstag und Mittwoch bleiben eher wolkig und zwischendurch kann es wieder mal nass werden.
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6: Schleswig-Holsteins bester Verkehrsservice mit KI-Unterstützung. Die A7 Flensburg-Hannover ist zwischen Stellingen und Heimfeld wegen Bauarbeiten noch bis Montagmorgen in beiden Richtungen voll gesperrt. Auf der A24 Schwerin Richtung Hamburg ist zwischen der Raststätte Gudow Nord und Gudow wegen Markierungsarbeiten die linke Spur gesperrt. Und die B77 ist im Tunnel Rendsburg in beiden Richtungen wegen technischer Probleme gesperrt. Die meisten Blitzer nur bei RSH. In Ratzeburg auf der B208 Bahnhofsallee statt einwärts in Höhe der Kirche. Außerdem wird auf der B76 Eutin Richtung Kiel in Höhe Eutin-Lensahn geblitzt. Staus und Blitzer meldet ihr uns kostenlos unter 08000 774 774.
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durch den Sonntagmorgen hier bei RSA mit Marco Schwalleck und das nicht an irgendeinem Sonntag. Heute ist nämlich der nationale Veteranentag. Damit sollen die Leistungen aktiver und ehemaliger Soldatinnen und Soldaten gewürdigt werden. Dieses Jahr wird hier bei uns im Land gleich an zwei Orten gefeiert. Das zentrale Fest ist in Husum, da startet der Tag mit einem ökumenischen Gottesdienst um 11 Uhr in der St. Marienkirche und in Laboe gibt es einen Feld- und Motorradgottesdienst anlässlich des Veteranentages. Da geht es unterm Ehrenmal um 11.30 Uhr los. Ja, und jetzt gleich schon ab 10 übernimmt hier bei RSA mein lieber Kollege Carsten Koch mit Politik am Sonntag. Und ich wünsche euch noch ein wunderbares Wochenende.

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8: 5:10. Ich bin Fabian Hoffmann. Guten Tag. Jetzt ist es endlich soweit. Deutschland steigt auch in die Fußball-WM ein. Alles dazu gleich im WM-Update. Der Iran dementiert das vermeintliche Friedensabkommen mit den USA. Noch am Abend hatte US-Präsident Trump großspurig die Unterzeichnung angekündigt. Doch das Abkommen sei noch nicht finalisiert, heißt es nun von den iranischen Revolutionsgarden. Die Friedensverhandlungen dauern schon seit Wochen an. Blutspenden retten Leben. Das Deutsche Rote Kreuz weist darauf am heutigen Weltblutspendetag hin. Gerade vor dem Sommer werden die Vorräte knapp. Susanne von Rabenau vom DRK Blutspendedienst sagte uns zu den Voraussetzungen für eine Blutspende.
9: Grundvoraussetzung ist die Volljährigkeit. Eine Altershöchstgrenze gibt es ja nicht mehr. Man muss mindestens 50 Kilo wiegen und ganz wichtig ist einfach, dass man sich wirklich gesund und fit fühlt. Auf jedem Termin ist ein Arzt vor Ort, der dann nochmal entscheidet darüber, ob man an dem Tag tatsächlich spenden kann. Einfach mal hinkommen und ausprobieren.
8: Online können beim DRK Blutspendetermine in der Nähe abgefragt und Spendentermine gebucht werden. Landtag, Landesregierung und Landeskommando starten heute zum zweiten Mal einen Veteranentag. Nach der Premiere letztes Jahr in Kiel findet heute auf dem Husumer Marktplatz ein Bürgerfest statt. RSH Schleswig-Holstein-Reporter Andreas Otto.
10: Ja, um 11 Uhr gibt es einen ökumenischen Gottesdienst. Offiziell geht es dann um 12 Uhr mit Landtagspräsidentin Herbst, Ministerpräsident Günther und dem Kommandeur des Landeskommandos Garmel los. Auf dem Marktplatz wird es neben Gesprächsrunden und Musik eine große Infomeile, unter anderem mit dem Flugabwehrraketengeschwader 1 oder dem Spezialpionierregiment 164 geben. Drei Soldaten wird heute außerdem das Veteranenabzeichen verliehen.
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8: Bei der Fußball-WM muss Deutschland heute das erste Mal ran. Die DFB-Elf trifft in Houston, Texas auf Underdog Curaçao. Anstoß ist 19 Uhr unserer Zeit. Zum Gegner sagt Bundestrainer Julian Nagelsmann.
11: 90% des Kaders haben mal irgendwo in den U-Nationalmannschaften der Niederlande gespielt. Der niederländische Verband ist jetzt bekannt, auch für eine sehr, sehr gute Ausbildung, dass da schon ein paar gute Spieler rauskommen. Und können alle was am Ball, haben eine gute Körperlichkeit und können ja frei von der Seele weg spielen und recht unbeschwert in dieses Turnier gehen, ohne viel Druck. Und das macht den Gegner immer gefährlich.
8: Und die bisherigen WM-Ergebnisse? Australien-Türkei 2:0, Katar-Schweiz 1:1, Brasilien-Marokko 1:1 und Haiti-Schottland 0:1.
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12: Mal mehr, mal. mal weniger Wolken sind bei uns in Schleswig-Holstein heute Vormittag unterwegs. Und immer wieder kommt auch mal ein Schauer runter. Vereinzelt kann sogar kurz gewittern. Im Laufe des Tages bleibt's wechselhaft. Dazu gibt's an der Küste Sturmböen. Und die Höchstwerte liegen bei 15 bis 18 Grad. Der RSH-3-Tage-Trend. Morgen meist viele Wolken, anfangs noch ein paar kurze Schauer, später überwiegend trocken bei maximal 18 Grad. Dienstag und Mittwoch bleiben eher wolkig und zwischendurch kann es wieder mal nass werden.
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12: Schleswig-Holsteins bester Verkehrsservice mit KI-Unterstützung. Die A7 Flensburg-Hannover ist zwischen Stellingen und Heimfeld wegen Bauarbeiten noch bis Montagmorgen in beiden Richtungen voll gesperrt. Auf der A24 Schwerin Richtung Hamburg ist zwischen der Raststätte Gudow Nord und Gudow wegen Markierungsarbeiten die linke Spur gesperrt. Außerdem ist die B77 im Tunnel Rendsburg in beiden Richtungen wegen technischer Probleme gesperrt. Die meisten Blitzer nur bei RSH. In Bad Segeberg auf der B206 Bramstedter Landstraße ortseinwärts, in Ratzeburg auf der B208 Bahnhofsallee stadteinwärts in Höhe der Kirche und auf der B76 Eutin Richtung Kiel in Höhe Eutin-Lensahn. Staus und Blitzer meldet ihr uns kostenlos unter 08000 774 774.
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13: Man hatte ja einen Waffenstillstand vereinbart, aber Trump sagt, scheiß drauf. Kleiner Anlass und zack, Bier schicken Tomahawks. Das Problem von Trump, worum ging es eigentlich auch in dem Krieg? Präsident Tüdelich? Thema gleich.
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0: schlecht. Politik am Sonntagmorgen hier bei RSH mit Carsten Koch. Moin, Altersohn. Symbolischer kann man es eigentlich gar nicht planen, wie die Weltpolitik aktuell funktioniert. Hier ein Krieg zwischen den USA und dem Iran, der Tote fordert und zugleich die Weltwirtschaft in die Krise bringt durch die umkämpfte Straße von Hormuz. Gleichzeitig der wohl mächtigste Mann der Welt feiert heute seinen 80. Geburtstag, zu dem ich ihm ausdrücklich nicht gratuliere. Aber es wird ihm vermutlich scheißegal sein.
1: Say one of a kind, UFC.
2: Das ist einzigartig, ein UFC-Event auf dem Südrasen. Genau dort werden wir eine Arena aufbauen.
0: Eine Arena für Käfigkämpfe vor dem Weißen Haus. Blut und Spiele da, wo sonst Weltpolitik gemacht wird.
2: Es werden zwischen 75.000 und 100.000 Menschen kommen und der Eintritt ist für alle kostenlos.
0: Eintritt frei, na toll. Dafür kostet das Spektakel 60 Millionen Dollar und nicht nur vom Veranstalter bezahlt, wie Trump behauptet, sondern auch aus Steuergeldern finanziert. Aber seit wann stört Trump überhaupt irgendwas? Make America great und mich weiter ordentlich reich again. Nebenbei dürfte er einen seiner ganz dicken berühmten Filzstifte dabei haben, mit denen er fettgrinsend Zollabkommen und Dekrete unterschreibt. Diesmal vielleicht ein Abkommen mit dem Iran?
3: It'll be soon. Maybe this weekend.
0: Es soll tatsächlich ein Papier geben, das eine Art Friedensvertrag zwischen den USA und dem Irak sein kann. Das meldet zumindest heute Morgen auch Tagesschau 24.
4: US-Präsident Trump kündigte noch für heute eine Unterzeichnung an. Auch der Vermittlerstaat Pakistan teilte mit, dass dies wahrscheinlich sei. Ein Sprecher des iranischen Außenministeriums dementierte den Zeitplan jedoch.
0: Was steht drin? Noch unklar. Ein Thema wohl die Straße von Hormuz und sie soll Thema sein, vielleicht auch die Genehmigung, dort nun auch Geld für die Passagen kassieren zu dürfen. Und es sollte auch nicht verwundern, wenn dann drin steht 50-50. Make America rich again, koste es, was es wolle. Noch vor 48 Stunden hatte Trump gedroht, gepoltert, gewettert über die iranische Regierung.
5: Sie haben zu lange gebraucht, um einen Deal auszuhandeln, der für Sie großartig gewesen wäre. Jetzt müssen Sie den Preis dafür zahlen.
0: Und es ist nicht klar, wie viel eine Unterschrift von Trump wirklich wert ist. Mr. Dicke Lip und Mr. Unzuverlässig ist zugleich Mr. President. Noch 950 Tage lang.
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0: Australien-Türkei 2:0. Hätte man gewettet, hätte man sicherlich eine gute Quote gekriegt. Oder Brasilien-Marokko 1:1, noch so ein Ding. Oder Katar gegen die Schweiz auch nur 1:1. Wer auf Favoriten gesetzt hat, hat zumindest bei den Buchmachern in der ersten Runde verloren. 100 Euro auf Curaçao heute Abend? Wer weiß, die Fußball-WM in den USA, in Kanada und Mexiko, sie läuft. Und Präsident Trump feiert sich, seinen 80. Geburtstag und eben sich, sich und sich. Nebenbei, es tut sich was im USA-Iran-Konflikt.
1: We are learning that a deal could cross the finish line as soon as a day from now. The Prime Minister of Pakistan writing on X, we are closer to a peace deal than ever before.
0: So die Meldung heute Morgen bei Fox News in den USA. Kurz gefasst, die pakistanischen Vermittler signalisieren, ein sogenannter Deal könnte noch heute Morgen kommen. Und so blind wie man beim Trump-Sender Fox News ist, wird man dann wohl auch sagen, der Dealmaker Trump hat wieder einen Krieg beendet. Problem nur, er hat ihn auch begonnen. Und der deutsche Militärökonom Markus Kolb sagt über Trump:
2: Das sieht überhaupt nicht so aus, als ob er hier, obwohl er immer zu diesen martialischen Gesten neigt, hier der große Oberkommandant sei, der alles im Griff hat. Ganz im Gegenteil. Ich habe eher den Eindruck, die Situation entgleitet ihm, und zwar sowohl militärisch als auch wirtschaftlich. Irgendwann müsste er jetzt mal in nächster Zeit entweder mit einer Erfolgsmeldung oder einem Deal kommen, weil sonst erreichen wir nämlich eine physische Grenze im Ölmarkt und dann kommt er wirklich bösartig unter Druck.
0: Die Energiepreise weltweit steigen eben auch in den USA. Da helfen auch leere Phrasen der Souveränität und der Weltherrschaft der USA aus dem Trump-Hirnwirrwarr nicht mehr.
2: Trump hat manchmal ein merkwürdiges Verhältnis zur Realität. Er glaubt quasi, indem er irgendetwas schreibt, dass das dann Realität würde. Und wenn das nicht so ist, dann wird er schrecklich wütend. Aber Realität wird es nicht. Die Realität am Ölmarkt ist, dass wir uns auf diese physische Kapazitätsgrenze zubewegen. Und die wird ihm viel, viel mehr wehtun als dem Iran.
0: Währenddessen macht sich Wladimir Putin leise daran, sein Ukraine-Süppchen zu kochen. Problem nur, es schmeckt ihm immer weniger. Es ist wohl noch ein begonnener Krieg, der wie der bei Trump vielleicht nach hinten losgehen könnte. Im Bundestag verteidigt die AfD aber den Moskau-Kurs, will die Ukraine nicht in der EU und erst recht nicht in der NATO sehen und sammelt dafür harsche Kritik vom CDU-Fraktionschef Jens Spahn.
3: Ihr Kniefall vor Moskau, das ist kein Patriotismus, das ist Verrat am Vaterland. Das ist so, das bleibt so und das werden wir auch weiterhin genau so klar sagen.
0: Soweit Jens Spahn im Bundestag. Aber das ist alles Thema gleich.

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1: Mal weniger Wolken sind bei uns in Schleswig-Holstein heute Vormittag unterwegs und immer wieder kommt auch mal ein Schauer runter, vereinzelt kann sogar kurz gewittern. Im Laufe des Tages bleibt's wechselhaft, dazu gibt's an der Küste Sturmböen und die Höchstwerte liegen bei 15 bis 18 Grad. Der RSH-3-Tage-Trend. Morgen meist viele Wolken, anfangs noch ein paar kurze Schauer, später überwiegend trocken bei maximal 18 Grad. Dienstag und Mittwoch bleiben eher wolkig und zwischendurch kann es wieder mal nass werden.
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1: Schleswig-Holsteins bester Verkehrsservice mit KI-Unterstützung. In Süderhassstedt, Vorsicht, auf der Hauptstraße sind in beiden Richtungen zwischen Krummstedt und Süderhassstedt Rehe auf der Straße. Auf der A1 Lübeck Richtung Hamburg staut es sich zwischen Moorfleet und Stillhorn auf 5 Kilometern. Die A7 Flensburg-Hannover ist zwischen Stellingen und Heimfeld wegen Bauarbeiten noch bis Montagmorgen in beiden Richtungen voll gesperrt. Auf der A24 Schwerin Richtung Hamburg ist zwischen der Raststätte Gudow Nord und Gudow wegen Markierungsarbeiten die linke Spur gesperrt. Die meisten Blitzer nur bei RSH. In Wörden kurz vor dem Kreisverkehr auf der B203, außerdem in Bad Segeberg ortseinwärts auf der Bramstedter Landstraße. Und in Ratzeburg stadteinwärts auf der Bahnhofsallee in Höhe der Kirche. Staus und Blitzer meldet ihr uns kostenlos unter 08000 774 774.
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3: Eine Regierungserklärung vor dem EU-Gipfel wurde zur Generalabrechnung im Bundestag. Merz appelliert, die CDU applaudiert, die SPD salutiert, die Grünen sind aktiviert, die Linke vibriert und die AfD rotiert um die eigene Achse. Schuld sind bei denen ja immer die anderen. Thema gleich.
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0: Rund drei Monate vor den Landtagswahlen im Osten wird der Ton im Bundestag härter. Nicht ehrlicher, aber streitbarer und polarisierender. Miese Umfragewerte für die Regierung, abenteuerliche Zustimmung für die Meckerer und ratlose Gesichter bei Merz und Co. Wie hätten die wohl regiert ohne Trump und Putin, ohne Ukraine, Iran oder Nahostkrieg? Egal, die Welt ist, wie sie ist und wie sie aktuell ist. Bundestag also diese Woche.
1: Die Luft- und Raumfahrtindustrie in Deutschland hat im letzten Jahr...
0: Nicht mal die Tonanlage des Bundestages will noch mitmachen.
2: Wir halten gerade mal die Zeit an. Einen Moment, wir checken das ganz kurz.
0: Bundestagspräsidentin Klöckner. Es war schon fast überraschend, dass AfD-Frontfrau Alice Weidel nicht auch die Tonstörung dieser Regierung in die Schuhe geschoben hätte.
3: Diese Regierungserklärung war der Abgesang eines Gescheiterten. Herr Merz. Ihre eigenen Leute diskutieren schon über ihre Ablösung, aber sie singen Loblieder auf sich selbst.
0: Da helfen dann wohl auch keine Antidepressiva. Sie kann doch schlimmer.
4: Bis die Bürger Neuwahlen für eine AfD-Reformregierung erzwingen. Erst in den Ländern und dann im Bund.
0: Sie sprach nach dem Bundeskanzler, hatte scheinbar auch gar kein Interesse an den Botschaften der Regierung. Ihre Rede war ja fertig, das Pöbeln geplant, die Rhetorik eingeübt. Hauptsache schlecht, Hauptsache drauf, Hauptsache wir. Da konnte Friedrich Merz, der auch nicht gerade mit überschäumender Empathie ausgestattet ist, noch so viel appellieren.
1: Wir alle als Bürgerinnen und Bürger dieses Landes, die wir auch sind, haben die Verantwortung, genau hinzusehen, was unser Land als Ganzes jetzt braucht und nicht nur die eigenen Interessen zu sehen.
0: Und auch SPD-Fraktionschef Mirsch wünschte sich harmonischere Geschlossenheit statt Ego-Denken und AfD-bekannte Schlechtmacherei.
5: Es wird nur funktionieren, wenn am Ende etwas steht, wo alle sagen, das ist gerecht. Und darauf wird es ankommen. Jeder wird es aus seiner Perspektive natürlich beurteilen. Aber am Ende muss es ein Gesamtbild geben, was stimmt.
0: Weil aber die Alternative für Deutschland das rhetorische Wasser nicht halten konnte und dazwischen labern und pöbeln für eine politische Pflicht hielt, holte CDU-Fraktionschef Spahn mal die Sense raus.
6: Putin hat Sie, die AfD, auserkoren, unsere Gesellschaft zu spalten und zu schwächen. Sie, Frau Weidel und Ihre Fraktion, Sie sind Putins willfährige Helfer. Sie sind Putins Sprachrohr, wie wir es hier gerade gehört haben. Und wahrscheinlich sind Sie noch stolz darauf mit Ihrem Gegrinse und Gefeixe hier. Sie sind Putins Sprachrohr.
0: Und dass die EU nun just in diesen Tagen die ersten Aufnahmegespräche mit der Ukraine begonnen hat, das dürfte Alice Weidel wie ein Brechmittel sehen.
4: Nein, die Ukraine darf niemals Mitglied der Europäischen Union und der NATO werden. Punkt aus, basta.
0: Ob sie bei Russland auch Nein gesagt hätte? Zumindest geografisch gehören 25% auch zu Europa.

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1: Auf der A7 Flensburg-Hamburg, in beiden Richtungen zwischen der Raststätte Holmoor West und Schnelsen Nord, ist ein Auto liegen geblieben und es sind Personen auf der Straße. Bitte besonders vorsichtig fahren.

0: vom Bundestag, EU-Gipfel und G7-Treffen wieder zurück zur kleinen Politik, wenn man das bei Landtagswahlen so sagen darf. Hier im Land werden gerade die Spitzenkandidaten für den April 2027 gekürt. In den Bundesländern im Osten, wo schon im September gewählt wird, da geht's gerade auf die Zielgerade. Die letzten Umfragen stammen alle von Mitte Mai. In Mecklenburg zum Beispiel sagt Infratest DIMAP 27% für die SPD und 36% für die AfD voraus. Ministerpräsidentin Manuela Schwesig von der SPD will aber wieder, will weiter und will gegen die AfD.
1: Ich möchte ein friedliches, freiheitliches, demokratisches Land. Und darum geht es am 20.09. Entweder Manuela Schwesig als Ministerpräsidentin mit einer starken SPD und

0: einer starken demokratischen verlässlichen Regierung oder die Alleinherrschaft der AfD, die unser Land spalten will und die in unserem Land Extremisten an die Macht lassen will.
1: Bleibt noch zu ergänzen, aktuell bekäme die CDU in MV nur noch 10%, die mitregierende Linke 13 und das BSW 5, FDP und Grüne wären nicht dabei. Das BSW, das baggert um Wähler und schießt auch gegen die CDU.
2: Wir lehnen diese Brandmauer ab, sie ist völlig idiotisch, sie ist auch gescheitert. Dieses Ausgrenzen ist ja auch ein Ausgrenzen von Wählerinnen und Wählern.
1: Parteigründerin Sarah Wagenknecht fast wie im letzten Gefecht. In Sachsen-Anhalt ist es mit den Altparteien, wenn man so will, andersherum. Hier kämpft die SPD gerade mit der 5%-Hürde, über die FDP und Grüne wie auch in Schwerin gar nicht erst kommen. CDU in Sachsen-Anhalt 24, Linke 13, AfD 42. CDU-Regierungschef Sven Schulze, wer den nicht kennt, das ist der Nachfolger von Rainer Haselhoff, er will kämpfen.
3: Wenn wir uns mal aktuell die Umfragen anschauen, dann stehen wir nicht gut da. Nicht da, wo wir uns selber sehen, nicht da, wo wir stehen müssen, damit es auch hier im Land positiv weitergeht. Aber ich schaue genauso auch auf die Werte, wenn die Menschen gefragt werden, wen möchten sie denn eigentlich zukünftig als ihren Ministerpräsidenten haben? Und trotz nicht so guter Werte für uns, sagen die Menschen in jeder einzelnen Umfrage, egal wer sie macht, der nächste Ministerpräsident soll auch wieder Sven Schulze heißen. Und dafür kämpfe ich.
1: Soweit Sven Schulze, der macht gegenüber der Nachrichtenagentur Reuters am Wochenende auch nochmal klar, mit mir wird es keinen Minister der AfD oder keine Ministerin der Linkspartei am Kabinettstisch geben. Zitat Ende. Klare Worte in Richtung AfD. Die kam übrigens gestern auch auf dem FDP-Parteitag in Neumünster. Wolfgang Kubicki war mit dabei. Thema gleich.
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4: 10:55. Ich bin Fabian Hoffmann. Guten Tag. Das Warten hat ein Ende. Deutschland spielt heute seine erste Partie bei der Fußball-WM. Gegner ist Turnierneuling Curaçao. Und alles Wichtige dazu kommt gleich in den WM-News. Freie Fahrt auf der Bahnstrecke zwischen den beiden größten Städten Deutschlands. Die Züge zwischen Berlin und Hamburg rollen jetzt wieder nach Plan. Naja, zumindest fast, Sönke Röhling.
5: Ja, bis Ende des Monats müssen die ICEs und Co. noch ein bisschen langsamer fahren und brauchen ein paar Minuten länger. Aber immerhin, nach knapp einem Jahr Generalsanierung gilt nun wieder der reguläre Fahrplan. Die Bahn hat die überalterte Strecke komplett auf Vordermann gebracht. Unter anderem wurden 165 Kilometer neue Gleise und knapp 250 Weichen installiert. Schneller als bisher können die Züge nach der Sanierung zwar nicht fahren, aber die Bahn hofft, dass es weniger Störungen gibt und man deshalb besser und pünktlicher durchkommt.
4: Der Iran dementiert das vermeintliche Friedensabkommen mit den USA. Noch am Abend hatte US-Präsident Trump großspurig die Unterzeichnung angekündigt. Doch das Abkommen sei noch nicht finalisiert, heißt es nun von den iranischen Revolutionsgarden. Die Friedensverhandlungen dauern schon seit Wochen an. Das Rote Kreuz weist am heutigen Weltblutspendetag auf die Bedeutung von Transfusionen hin. Jede Spende rettet Leben, heißt es vom DRK Blutspendedienst Nordost, der unter anderem für Schleswig-Holstein zuständig ist. Sprecherin Susanne von Rabenau sagte uns:
6: Blutpräparate sind ja nur sehr kurz haltbar, aber viele, viele Patienten benötigen diese Bluttransfusionen zum Überleben. Ja, die Spendezahlen, die sind generell ja eher rückläufig. Und da freuen wir uns natürlich an so einem Tag wie heute wirklich darüber, dass wir nochmal ganz massiv Aufmerksamkeit auf dieses Thema lenken können.
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4: Das Warten hat ein Ende. Deutschland steigt heute in die Fußball-WM ein. Es geht gegen den absoluten Underdog Curaçao. Sportlich sind die Kräfteverhältnisse klar. Der Gegner hat aber jede Menge spannende Geschichten zu bieten. Finn Riebesel, Freundlieb.
7: Für den Karibikstaat ist es eine historische Premiere. Er ist das kleinste Land, das sich je für eine WM qualifiziert hat. Etwa so groß wie Berlin und ungefähr so viele Einwohner wie Regensburg oder Heidelberg. Trainiert wird das Team vom erfahrenen Niederländer Dick Advocaat. Für ihn ist es schon die dritte WM-Teilnahme mit der dritten Nation. Anstoß ist heute Abend um 19 Uhr deutscher Zeit in Houston, Texas. Danach trifft unter anderem noch die Niederlande auf Japan.
4: Und die WM-Ergebnisse aus der Nacht: Australien-Türkei 2:0, Katar-Schweiz 1:1, Brasilien-Marokko 1:1 und Haiti-Schottland 0:1.
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8: Wolkig und ziemlich wechselhaft ist es bei uns in Schleswig-Holstein und immer wieder kommt mal ein Schauer runter, ganz vereinzelt kann auch ein Gewitter dabei sein. Bis zum Nachmittag bleibt das so mit Sonne-Wolken-Mix, an der Küste kann es dazu Sturmböen geben und die Höchstwerte landen bei 15 bis 18 Grad. Der RSH 3-Tage-Trend: Morgen viele Wolken, nur ab und zu noch ein kurzer Schauer, maximal 18 Grad. Dienstag und Mittwoch insgesamt eher wolkig, zwischendurch auch mal nass.
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8: Schleswig-Holsteins bester Verkehrsservice mit KI-Unterstützung. Auf der A7 Flensburg-Hamburg, Vorsicht. In beiden Richtungen ist zwischen der Raststätte Holmoor West und Schnelsen Nord ein Auto liegen geblieben und es sind Personen auf der Straße. Auf der A1 Lübeck Richtung Hamburg staut es sich zwischen Billstedt und Stillhorn auf 8 Kilometern. Auf der A255 Neue Elbbrücken Richtung Wilhelmsburg gibt es zwischen Veddel und dem Dreieck Norderelbe 2 Kilometer stockenden Verkehr. Die A7 Flensburg-Hannover ist zwischen Stellingen und Heimfeld wegen Bauarbeiten noch bis Montagmorgen in beiden Richtungen voll gesperrt. Auf der A24 Schwerin Richtung Hamburg ist zwischen der Raststätte Gudow Nord und Gudow wegen Markierungsarbeiten die linke Spur gesperrt. Die meisten Blitzer nur bei RSH. In Wörden auf der B203 kurz vor dem Kreisverkehr, in Bad Segeberg ortseinwärts auf der Bramstädter Landstraße und in Ratzeburg stadteinwärts auf der Bahnhofsallee in Höhe der Kirche. Staus und Blitzer meldet ihr uns kostenlos unter 08000 774 774.
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9: Die FDP im Land schaut nach vorn, trotz oder wegen Kubicki. Klare Ziele für die Landtagswahl: A. Reinkommen, B. über 10% kriegen und C. doch wohl mitregieren. An Selbstbewusstsein mangelt es nicht. An diesem Wochenende wurden und werden Weichen bei der Partei gestellt. Thema gleich.
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0: Man musste fast ein bisschen grübeln, was steht denn nun mehr im Mittelpunkt? Themen und Personen oder Fußballsympathien auf dem Parteitag der FDP gestern und heute in den Holstenhallen in der Münster? Da outete sich jeder in seiner Vorstellungsrede. Parteichef Vogt ist für St. Pauli, Ex-Gesundheitsminister Gag feiert mit dem FC Freiburg und Finanzfrau Annabel Krämer hält es mit Schalke 04. Das sind übrigens auch die Top 3 auf der Liste der Partei für die Landtagswahl im kommenden Jahr.
1: Abgegebene Stimmen 198. Christopher Vogt hat mit 186 Stimmen und 95,38% die erforderliche Mehrheit erreicht.
0: Aus der 95 wurde noch eine 94, weil man zwei Enthaltungen nicht mitgerechnet hatte. Oder anders, bei fast 200 Delegierten gab es nur 9 Nein und 2 Enthaltungen für den 42-jährigen Wirtschaftsingenieur, der schon seit 2009 im Landtag dabei ist, ununterbrochen.
2: Wir wollen nicht nur mit einem starken Ergebnis in den Landtag einziehen, wir wollen auch, wenn es passt, wieder Regierungsverantwortung übernehmen. Seit über 20 Jahren haben die Landesregierungen in Schleswig-Holstein nach jeder Landtagswahl gewechselt. Ich finde, wir sollten diese schöne Tradition nach der kommenden Landtagswahl unbedingt beibehalten, liebe Freunde.
0: Nun, vor diesem statistischen Rechenspiel kommt erstmal der Wahlkampf. Die rund 200 Delegierten hatten keine Fragen an Christopher Vogt nach seiner Vorstellungsrunde und der ritt einmal quer durch alle Themen mit klaren Nuancen.
2: Der Staat, liebe Freunde, ist aber für die Menschen da und nicht umgekehrt. Und wenn wir unser Land wieder in die Erfolgsspur bringen wollen, dann müssen wir wieder wegkommen von dieser Vollkasko-Mentalität, von dieser Verweigerung von Verantwortungsübernahme, von dem zigfachen Absichern und von dieser Misstrauenskultur.
0: Bildung, Wirtschaft, weniger Bürokratie. Letzteres übrigens nicht nur als Formel für Vogt.
2: So macht die Arbeit den Menschen keinen Spaß mehr und es geht viel zu viel wertvolle Zeit für das Ausfüllen von Dokumenten drauf, die im Zweifel am Ende eh kein Mensch lesen wird.
0: Vogt saß vor und nach seiner Rede neben Wolfgang Kubicki auf dem Podium, der heute zu den Delegierten sprechen will. Gestern rief er dazwischen, dass er für Holstein Kiel sei, um dann wieder zu klatschen, als Vogt ein klares Bekenntnis ablegte.
2: Ich liebe unsere schleswig-holsteinische Heimat und ich möchte, dass unsere Kinder hier eine gute Zukunft haben. Diese Kandidatur wird zumindest bis hierhin die Herausforderung meines Lebens. Ich will dieses Land nicht einer selbstgefälligen schwarz-grünen Landesregierung überlassen, die das Land mehr schlecht als recht verwaltet. Und ich will dieses Land erst recht nicht den Spinnern und den Hetzern vom rechten und vom linken Rand überlassen, liebe Freunde.
0: Und Heiner Gag, der Ex-Gesundheitsminister, der auf Listenplatz 2 fast 96% Zustimmung sammelte, hakte genau da ein und unterstrich:
1: Antisemiten, Rassisten und Menschenfeinde gehören in Gerichtssäle und nicht in den Plenarsaal, nicht in den schleswig-holsteinischen Landtag.
0: In diesen Minuten geht es in Neumünster weiter bei der FDP. Heute geht es um inhaltliche Fragen und um den Kurs auf dem Weg zur Wahl und danach.

0: Gewählt mit fast 95% Zustimmung, FDP-Landes- und Fraktionschef Christopher Vogt ist nun auch Spitzenkandidat der Liberalen für die Landtagswahl im nächsten Jahr. Oh, dann fragen wir ihn noch mal. Wie wollen Sie denn, Sie sind jetzt Spitzenkandidat mit über fast 95%, wie wollen Sie denn die Wähler von der FDP wieder überzeugen? Denn auf der Bundesebene ist es rausgegangen und viele sagen, warum soll ich denn noch FDP wählen?
1: Ich glaube, es braucht eine liberale Partei so dringend wie seit Jahrzehnten nicht mehr. Der Staat wird immer größer, aber es gibt immer weniger Freiräume für die Wirtschaft, für die Bürger. Und der Staat muss sich wieder auf das Wesentliche konzentrieren, auf seine Kernaufgaben. Sicherheit, Infrastruktur, Bildung vor allem. Und wir wollen in Schleswig-Holstein vor allem für eine starke Wirtschaft kämpfen. Und die Bildung muss wieder oberste Priorität werden. Und zudem wollen wir natürlich die Bürgerrechte stärken. Das haben früher auch mal mit die Grünen ein bisschen gemacht. Das ist leider vorbei.
0: Jetzt müsste man ja sagen, was würde denn passieren, wenn die FDP beim nächsten Mal nicht dabei wäre? Was würde fehlen?
1: Ja, wir merken das ja im Landtag. Wir haben natürlich auch die Landesregierung sehr eng begleitet und haben immer Gegenvorschläge gemacht, auch hart kritisiert, wie es unser Auftrag ist. Und wir haben sie auch kontrolliert, auch vom Verfassungsgericht. Und es braucht wieder eine Partei, die dafür sorgt, dass die Landesregierung Respekt vor der Verfassung hat, vor dem Parlament, aber vor allem vor den Steuerzahlern und Steuerzahlern. Beim Thema Northvolt hat Daniel Günther noch immer nicht begriffen, was das Urteil bedeutet. Und insofern, glaube ich, braucht es eine Kraft, die auf solide Finanzen, eine starke Wirtschaft und beste Bildung setzt.
0: Genau, das war das Stichwort Bildung. Das war Ihr erster Punkt in Ihrer Bewerbungsrede. Ist Bildung auch Ihr Kampfthema, weil Sie sagen, da muss am meisten getan werden, auch aus Sicht der FDP?
1: Ja, es wurden im Landesdienst in den letzten Jahren tausende Stellen geschaffen, aber bei Lehrerstellen wurde gekürzt. Die Unterrichtsversorgung ist zwar rechnerisch irgendwo bei 100%, aber wir sehen ja den Unterrichtsausfall in allen Schulen. Es ist wirklich katastrophal und wir sehen, dass wir in Bildungsrankings seit Jahren absteigen als Bundesland. Und das darf so nicht weitergehen. Das Beste, was wir unseren Kindern mitgeben können, ist eine gute Ausbildung und daran mangelt es ganz massiv bei der beruflichen Bildung in den Grundschulen, bei der Inklusion. Also insofern, es gibt unheimlich viel zu tun und die CDU hat das Thema Bildung völlig vernachlässigt und da werden wir im Wahlkampf hart reingehen.
0: Sie haben die Grünen so ein bisschen zu ihrem Gegner erklärt, nach dem Motto, wir schicken die mal in die Pause, um sich gleichzeitig der CDU als Koalitionspartner anzudienen oder warum gerade die Grünen im Visier?
1: Ja, wir gehen ohne Koalitionsaussage in den Wahlkampf, dass natürlich die größte Schnittmenge mit der CDU besteht inhaltlich, das ist ja klar, aber wir gehen ohne Koalitionsaussage in den Wahlkampf und wollen vor allem eine starke FDP haben. Und dann wird man Koalitionsverhandlungen nach der Wahl führen, wie sich das gehört. Aber die Grünen sind jetzt seit über 30 Jahren im Landtag und davon haben sie die meiste Zeit in Schleswig-Holstein regiert und ich finde ehrlich gesagt, wir wollen denen gerne eine Pause gönnen, weil man einfach merkt, CDU und Grüne haben sich ja in Wahrheit auch wenig zu sagen. Beide wollen gerne an der Macht sein, aber sie gestalten halt beide nicht und deswegen braucht es eine andere Landesregierung in Schleswig-Holstein.
0: Sie haben die Spinner von links, vom linken und rechten Rand so tituliert. Ist das schon Kubicki-Slang?
1: Nein, ich empfinde das so, dass wir wirklich bei der AfD Leute haben. Ich habe den Landesvorsitzenden mal bei einer Veranstaltung kennengelernt und er hat verneint, dass Wladimir Putin ein Kriegsverbrecher sei. Also wirklich irre Aussagen von jemandem, der bei der Bundeswehr Offizier war. Also wir sehen einfach bei der AfD und auch bei den Linken, sie leben von dem Unmut in der Bevölkerung. Sie haben keine vernünftigen Lösungen und sie sorgen mit Hass und stumpfen Parolen dafür, dass die Leute aufgewiegelt werden. Und ich finde ehrlich gesagt, wir brauchen in Schleswig-Holstein eine vernünftige Politik. Und diese beiden Parteien haben im Landtag einfach nichts zu suchen. Wir hatten sie beide im Landtag und das waren totale Luftnummern. Die haben dann nur ihre Parolen rausgehauen und das war's denn. Und ich glaube, dass die Bürgerinnen und Bürger schon den Anspruch haben, dass es Parteien gibt, die auch wirklich gestalten und vernünftig auch miteinander umgehen.
0: Sagt der FDP-Mann Christopher Vogt, Fraktionschef, Parteichef und nun auch Spitzenkandidat der Liberalen.

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3: Wolkig und ziemlich wechselhaft ist es bei uns in Schleswig-Holstein. Und immer wieder kommt mal ein Schauer runter. Ganz vereinzelt kann auch ein Gewitter dabei sein. Bis zum Nachmittag bleibt das so mit Sonne-Wolken-Mix. An der Küste kann es dazu Sturmböen geben und die Höchstwerte landen bei 15 bis 18 Grad. Der RSH-3-Tage-Trend. Morgen viele Wolken, nur ab und zu noch ein kurzer Schauer, maximal 18 Grad. Dienstag und Mittwoch insgesamt eher wolkig, zwischendurch auch mal nass.
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3: Schleswig-Holsteins bester Verkehrsservice mit KI-Unterstützung. Auf der A23 Hamburg Richtung Heide, Achtung, zwischen Itzehoe Süd und Itzehoe Mitte liegt eine Schaufel auf der Autobahn. Auf der A1 Lübeck Richtung Hamburg staut es sich zwischen Melmshöhe und Sülzbeek auf 4 Kilometern. In der Gegenrichtung Fehmarn Richtung Lübeck sind es zwischen der Neustädter Bucht und Scharbeutz ebenfalls 4 Kilometer Stau. Weiter auf der A1 Lübeck Richtung Hamburg stockt es zwischen Billstedt und Stillhorn auf 8 Kilometern. Auf der A7 Flensburg Richtung Hamburg gibt es 2 Kilometer Stau zwischen dem Dreieck Nordwest und Stellingen. Und auf der A255 Neue Elbbrücken Richtung Wilhelmsburg stockt es zwischen Veddel und dem Dreieck Norderelbe auf 2 Kilometern. Die A7 Flensburg-Hannover ist zwischen Stellingen und Heimfeld wegen Bauarbeiten noch bis Montagmorgen in beiden Richtungen voll gesperrt. Auf der A24 Schwerin Richtung Hamburg ist zwischen der Raststätte Gudow Nord und Gudow wegen Markierungsarbeiten die linke Spur gesperrt. Außerdem ist auf der B202 Rendsburg Richtung Kiel der Rendsburger Kanaltunnel dicht. 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In Wörden blitzt es auf der B203 kurz vor dem Kreisverkehr, in Bad Segeberg ortseinwärts auf der Bramstädter Landstraße und in Ratzeburg stadteinwärts auf der Bahnhofsallee in Höhe der Kirche. Staus und Blitzer meldet ihr uns kostenlos unter 08000 774 774.
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4: Der Professor aus Niebel hat wieder zugeschlagen. Professor Dr. Bernd Raffelüschen erkennt die glücklichsten Menschen in Bundesländern und Hauptstädten dank des Glücksatlas. Und siehe da, Kiel schneidet im neuen Ranking gut ab und Erfurt auch. Trotz oder wegen Höcke, der doch dort alles so schrecklich findet. Thema gleich.
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0: Na, ob das alles so stimmt, ist aber egal. Wir haben es gerne gehört, dass wir lange Zeit das Bundesland mit den glücklichsten Menschen waren. Waren. Wenn das denn alles stimmt, was ein gebürtiger Niebeler herausgefunden hat, dann liegt das schönste Bundesland der Welt aktuell nur auf Platz 5. Hinter den Bayern, aber vor den Thüringen. Denn die dürften dieser Tage feiern. Erfurt, die Landeshauptstadt, ist vermeintlich die glücklichste Großstadt Deutschlands. Schlusslicht ist Rostock. Und ganz weit vorne auch, Achtung, Kiel. Professor Dr. Bernd Raffelhüschen.
1: Nun, bei Kiel haben wir eine Stadt, die immer unterbewertet schien. Denn Kiel ist nicht eine Stadt, die an sich schön ist, aber das, was drumherum ist, müsste eigentlich sehr zufriedenstellend sein. Insofern ist Kiel jetzt wieder weiter aufgestiegen. Das liegt sehr, sehr eng. Also die ersten 11 Plätze sind so eng, dass man höchstens mal 2, 3 Positionen sich verschoben hat, aber ansonsten nicht viel passiert ist.
0: Erfurt ganz vorn, angeblich. Dann kommt Augsburg, Düsseldorf, Krefeld. Kiel 7,34 Punkte, ein Zehntel vor Aachen und München zum Beispiel, Platz 25 von 40. Berlin 35, nichts damit. Für das Ranking wurden insgesamt über 23.000 Menschen zwischen 16 und 84 von Allensbach befragt. Aber über einen Zeitraum von 3 Jahren, gleichwohl repräsentativ. Und alle lebten in Großstädten mit mehr als 200.000 Einwohnern. Kiel ruckelte sich nach oben von Platz 12 eben auf Platz 5. Und die anderen?
1: Norddeutsche Großstädte sind schon unter einen der zufriedensten Plätzen. Hamburg ist nicht schlecht. Aber so wirklich komplett auf den Spitzenplatz schaffen es die norddeutschen Großstädte nicht. Das Warum kann man ihnen eigentlich nicht beantworten so richtig, weil die Kausalitäten erforschen wir ja mit dem Glücksatlas. Und das ist etwas, was wir im Herbst publizieren.
0: Ob alles so stimmt oder nicht, es ist ja wie mit einem Horoskop in der Zeitung oder im Netz. Wenn es gut ist, nimmt man es gerne mit, zeigt es anderen. Ansonsten Hokuspokus, allerdings mit wissenschaftlicher Grundlage.

0: Politik am Sonntagmorgen hier bei RSH mit Carsten Koch. Zunächst mal die gute Meldung. Beim Spiel heute Abend zwischen Deutschland und Curaçao reist weder Bundeskanzler Merz noch der Sportminister an. Gute Meldung. Zweite, Donald Trump kommt auch nicht. Er hat ja Geburtstag, den 80. Und die Ärzte haben ihm gerade bescheinigt, dass sein Herz 14 Jahre jünger sei. Ob das eine gute oder schlechte Nachricht ist, was sei mal dahingestellt. Die dritte gute Nachricht, die deutsche Nationalmannschaft ist realistisch.
1: Ist eine gute Mannschaft, die vor allem ganz, ganz viele Spieler in den Niederlanden ausgebildet haben. Und deswegen sind sie nicht zu unterschätzen. Und ich bin trotzdem der Meinung, dass wir der Favorit sind und dass wir das Spiel gewinnen werden.
0: Nico Schlotterbeck, aktuell steht übrigens auch Manuel Neuer auf der Liste für heute Abend. Und kleine Rechnung nebenbei, wenn wir schon bei Politik sind. Die Amis, die haben ja gestern ihr erstes Spiel gewonnen. 4-1 gegen Paraguay. Wenn die USA Tabellenzweiter werden in ihrer Gruppe und wenn das auch beim Iran in der anderen Gruppe so ist, dann spielen die direkt gegeneinander. Ob Trump dann sagt, vorher unterschreibe ich keinen Friedensvertrag, mal gucken, wie das Spiel ausgeht, oder ob seine Eistruppen die iranische Mannschaft gleich verhaften lassen, dem Mann ist ja alles zuzutrauen, außer Vernunft.
2: Drill, baby, drill.
0: Genau, das wollte ich auch gerade sagen. Donald Trump, noch 950 Tage und 20 Stunden im Amt.
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0: So, die FDP geht mit ihrem Parteitag in der Münster sehr selbstbewusst in die nächsten gut 9 Monate bis zur Landtagswahl. So lange dauert sozusagen auch eine Schwangerschaft. Mit der Kür von Schlachtross Kubicki zum Parteichef gibt es hier garantiert norddeutschen Rückenwind. Sportlich bringt der Tag noch 2 Höhepunkte. Im Handballfinale der Champions League stehen sich heute Abend um 18 Uhr die Füchse Berlin und der FC Barcelona gegenüber. Spannend gleich doppelt. Superstar Dika Memes spielt ab 27 in Berlin, aber heute Abend noch gegen dann seinen neuen Verein. Und noch während da die zweite Halbzeit läuft, wird in Houston das WM-Spiel Deutschland-Curaçao angepfiffen. Zwischen 0:0 und einem zweistelligen Sieg der Deutschen wird aktuell alles gewettet und prognostiziert. Wie sagte der Kaiser Franz? Schauen wir mal. Danke für Ihre RSH-Anschaltung auch heute. 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Tschüss, Herr Carsten Koch. Machen Sie es gut. Tschüss.
1: Schövo, schönes Wochenende. Sharon Hein und Matze Schmark hier aus der RSH Moin Show. Moin. Macht euch das richtig mucklig.
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13: 11:55. Ich bin Fabian Hoffmann. Guten Tag. Jetzt ist es endlich soweit. Deutschland steigt auch in die Fußball-WM ein. Alles dazu gleich im WM-Update. Das vermeintliche Friedensabkommen zwischen den USA und dem Iran sorgt zunehmend für Verwirrung. Von den iranischen Revolutionsgarden heißt es, dass heute definitiv kein Abkommen unterzeichnet wird. US-Präsident Trump hatte das vorher angekündigt. Unmittelbar danach sollte die Straße von Hormuz wieder für alle Schiffe geöffnet werden. Die Friedensverhandlungen ziehen sich schon über mehrere Wochen. Unterdessen gehen die Kämpfe in der Region weiter. Kampfsport statt Kuchen. Inmitten des Irankrieges und sinkender Zustimmungswerte feiert US-Präsident Trump heute seinen 80. Geburtstag. Vor dem Weißen Haus in Washington ist ein Spektakel geplant. Dirk Justis.
14: Ja, und zwar ein UFC-Käfigkampf, für den extra eine riesige Arena in den Garten des Weißen Hauses gebaut wurde. Für Trump ist es der Auftakt für einen Feiersommer. Nächsten Monat werden die USA 250 Jahre alt. Für das große Event sagten zuletzt viele Musiker ab. Nun will Trump der Hauptakt sein. Vielen Menschen in den USA ist dagegen nicht so recht zum Feiern zumute. Sie sind gegen den Irankrieg und stellen Trump ein schlechtes Zeugnis aus, vor allem wegen der hohen Kosten, etwa für Sprit und Lebensmittel.
13: Blutspenden retten Leben. Das Deutsche Rote Kreuz weist darauf am heutigen Weltblutspendetag hin. Über 18-Jährige, die gesund sind und sich fit fühlen, können Termine vorab buchen oder auch spontan zu den zahlreichen landesweiten Aktionen kommen. Wer zum ersten Mal Blut spendet, bekommt zudem eine wichtige Info, so Susanne von Rabenau vom DRK Blutspendedienst.
15: Wer zum ersten Mal zum Blutspenden kommt, der erfährt danach dann auch seine Blutgruppe. Das ist natürlich auch tatsächlich ein Punkt, der für das Blutspenden spricht, wenn man einfach seine Blutgruppe gerne mal erfahren möchte. Zum Spenden kommen, danach weiß man sie.
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13: Bei der Fußball-WM muss Deutschland heute das erste Mal ran. Die DFB-Elf trifft in Houston, Texas auf Underdog Curaçao. Anstoß ist 19 Uhr unserer Zeit. Zum Gegner sagt Bundestrainer Julian Nagelsmann.
16: 90% des Kaders haben mal irgendwo in den U-Nationalmannschaften der Niederlande gespielt. Der niederländische Verband ist jetzt bekannt auch für eine sehr, sehr gute Ausbildung, dass da schon ein paar gute Spieler rauskommen. Und können alle was am Ball, haben eine gute Körperlichkeit und können ja frei von der Seele weg spielen und recht unbeschwert in das Turnier gehen, ohne viel Druck. Und das macht den Gegner immer gefährlich.
13: Und die bisherigen WM-Ergebnisse? Australien-Türkei 2:0, Katar-Schweiz 1:1, Brasilien-Marokko 1:1 und Haiti-Schottland 0:1.
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17: Wolkig und ziemlich wechselhaft ist es bei uns in Schleswig-Holstein. Und immer wieder kommt mal ein Schauer runter. Ganz vereinzelt kann auch ein Gewitter dabei sein. Bis zum Nachmittag bleibt das so mit Sonne-Wolken-Mix. An der Küste kann es dazu Sturmböen geben und die Höchstwerte landen bei 15 bis 18 Grad. Der RSH-3-Tage-Trend. Morgen viele Wolken, nur ab und zu noch ein kurzer Schauer, maximal 18 Grad. Dienstag und Mittwoch insgesamt eher wolkig, zwischendurch auch mal nass.
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17: Schleswig-Holsteins bester Verkehrsservice mit KI-Unterstützung. Auf der A1 Lübeck Richtung Hamburg. Achtung, zwischen dem Kreuz Bargteheide und Ahrensburg liegen Metallteile auf der Autobahn. Auf der B404 Bargteheide Richtung Schwarzenbeek ist zwischen am Kahnabhof und Trittau-Großensee ein Huhn auf der Straße. Es staut sich auf der A1 Lübeck Richtung Hamburg zwischen Melmshöhe und Sülzbeek auf 4 Kilometern. Zwischen Billstedt und Stillhorn sind es 11 Kilometer Stau. Auf der A1 Fehmarn Richtung Lübeck stockt es zwischen der Neustädter Bucht und Scharbeutz auf 4 Kilometern. Auf der A7 Flensburg Richtung Hamburg gibt es 2 Kilometer Stau zwischen dem Dreieck Nordwest und Stellingen. Und auf der A255 Neue Elbbrücken Richtung Wilhelmsburg stockt es zwischen Veddel und dem Dreieck Norderelbe auf 2 Kilometern. Die A7 Flensburg-Hannover ist zwischen Stellingen und Heimfeld wegen Bauarbeiten noch bis Montagmorgen in beiden Richtungen voll gesperrt. Auf der A24 Schwerin Richtung Hamburg ist zwischen der Raststätte Gudow Nord und Gudow wegen Markierungsarbeiten die linke Spur gesperrt. Die meisten Blitzer nur bei RSH. In Schönberg auf der B404 Bargteheide Richtung Schwarzenbeek, in Kiel stadteinwärts auf der Prinz-Heinrich-Straße in Höhe des Ortsschilds und in Wörden kurz vor dem Kreisverkehr auf der B203. Staus und Blitzer meldet ihr uns kostenlos unter 08000 774 774.
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10: Ja, die Fußball-WM läuft jetzt, ne? Jetzt ist es soweit. Heute Abend spielt Deutschland gegen Blue Curaçao, möchte ich immer sagen. Ich denke immer an dieses Mixgetränk von früher, diesen Likör, den wir immer in Orangensaft oder so gekippt haben in den 90ern. Aber im Multima Watt Forum in Tönning, da könnt ihr etwas Besonderes bekommen, wenn ihr im Deutschland-Trikot oder in irgendeinem anderen Trikot der Fußball-WM auflauft. Was genau, das hört ihr gleich bei mir.
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0: Ich wünsche euch einen schönen Sonntag. Hier ist Frank Bremser bei RSH. Schön, dass ich euch begleiten darf. Und so langsam sind wir alle in WM-Stimmung. Ja, zum ersten Mal wird unsere DFB-Elf heute antreten gegen Curaçao. Und bei uns in Schleswig-Holstein gibt es aber noch eine Mannschaft, die wir abfeiern können. Die Nationalpark-Elf im Multima-Wattforum in Tönning. Eine tierische Nationalmannschaft. Bei mir ist jetzt die Leiterin des Multima-Wattforums, Maren Böckham-Harmkins. Maren, ihr habt euch was Cooles einfallen lassen für die Besucher jetzt zur WM, ne?
1: Ja, genau. Wir haben uns was Lustiges ausgedacht. Und zwar, wenn man in einem WM-Outfit, ist auch ganz egal in welchem, an dem Tag, an dem unsere deutsche Nationalmannschaft spielt, ins Multima möchte, dann bekommen wir freien Eintritt.
0: Das ist ja der Hammer. Und ihr habt eure Nationalpark-Elf, die man bei euch besuchen kann, die besteht aus den Tieren des Wattenmeers. Was ist denn euer Lieblingsspieler in eurem Team?
1: Oh, ich glaube, das ist die schnellste Schnecke der Welt. Weißt du, welche das sein könnte?
0: Nicht so direkt.
1: Die Wattschnecke.
0: Die Wattschnecke, okay.
1: Die heftet sich nämlich mit einem Schleimfloß unter die Wasseroberfläche. Das macht die in Wirklichkeit und damit wird sie die schnellste Schnecke der Welt, denn sie kann dann ganz schnell weite Strecken verdriften.
0: Okay.
1: Also die finde ich schon ziemlich cool. Ich finde auch die Strandkrabbe ziemlich gelungen, denn die läuft seitwärts. Ich weiß nicht, ob unsere Nationalspieler so gut seitwärts laufen können wie unsere Strandkrabbe. Ja. Wir werden das sehen.
0: Also alle Spieler sind bei euch zu finden?
1: Ja, man kann die finden, genau, wenn man sie gefunden hat. Es gibt eine tolle Karte dazu, eine schöne Postkarte. Aber die sind auch ein Stück weit gut versteckt. Man muss sich schon ein bisschen auskennen und ein bisschen suchen in den verschiedenen Lebensräumen.
0: Also, die Nationalpark-Elf ist zu finden im Multima-Wattforum in Tönning. Und wenn ihr da heute in einem Trikot auftaucht, in einem Deutschland-Trikot oder in einem anderen Trikot einer Mannschaft der Fußball-WM, dann habt ihr da freien Eintritt. Ich würde sagen, zusammen sind wir Schleswig-Holstein.

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0: Wolkig und ziemlich wechselhaft ist es bei uns in Schleswig-Holstein. Und immer wieder kommt mal ein Schauer runter. Ganz vereinzelt kann auch ein Gewitter dabei sein. Bis zum Nachmittag bleibt das so mit Sonne-Wolken-Mix. An der Küste kann es dazu Sturmböen geben und die Höchstwerte landen bei 15 bis 18 Grad. Der RSH-3-Tage-Trend. Morgen viele Wolken, nur ab und zu noch ein kurzer Schauer, maximal 18 Grad. Dienstag und Mittwoch insgesamt eher wolkig, zwischendurch auch mal nass.
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0: Schleswig-Holsteins bester Verkehrsservice mit KI-Unterstützung. Auf der A1 Lübeck Richtung Hamburg. Achtung, zwischen dem Kreuz Bargteheide und Ahrensburg liegen Metallteile auf der Autobahn. Dann gibt es Stau auf der A1 Lübeck Richtung Hamburg zwischen Melmshöhe und Sülzbeek auf 6 Kilometern. Auf der gleichen Strecke stockt es zwischen Billstedt und dem Maschener Kreuz auf 22 Kilometern. In der Gegenrichtung Fehmarn Richtung Lübeck sind es zwischen der Neustädter Bucht und Scharbeutz 4 Kilometer Stau. Auf der A7 Flensburg Richtung Hamburg stockt es zwischen dem Dreieck Nordwest und Stellingen auf 2 Kilometern. Und auf der A255 Neue Elbbrücken Richtung Wilhelmsburg gibt es zwischen Veddel und dem Dreieck Norderelbe ebenfalls 2 Kilometer Stop and Go. Die A7 Flensburg-Hannover ist zwischen Stellingen und Heimfeld wegen Bauarbeiten noch bis Montagmorgen in beiden Richtungen voll gesperrt. Auf der A24 Schwerin Richtung Hamburg ist zwischen der Raststätte Gudow Nord und Gudow wegen Markierungsarbeiten die linke Spur gesperrt. Die meisten Blitzer nur bei RSH. In Vrom auf der B203 Büsum Richtung Rendsburg, außerdem in Schönberg auf der B404 Bargteheide Richtung Schwarzenbeek. Und in Kiel blitzt es stadteinwärts auf der Prinz-Heinrich-Straße in Höhe des Ortsschilds. Staus und Blitzer meldet ihr uns kostenlos unter 08000 774 774.

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0: Rhythm Unknown, das ist ihr Song und den gibt's gleich hier bei mir in voller Länge. Ihr wisst ja, der Telefonschreck ist für euch da. Ja, wirklich, ihr könnt da interaktiv mitmachen. Ihr könnt mir schreiben, wen soll ich da mal reinlegen? Freund, Freundin, Bekannten, Schulkameraden, Lehrer, Arbeitskollegen. Schreibt mir gerne auf rsh.de, gibt es das Anmeldeformular. Und in dieser Woche habe ich angerufen bei Friseurin Ilona König in Neustadt in Holstein. Ja, und ihr wisst ja, meine Frisur ist ja nach 6 Wochen nach meinem letzten Friseurtermin doch so ein bisschen überfällig und ich habe versucht, mir aber mal eine Reklamation bei Ilona König in Neustadt in Holstein in ihrem Friseursalon zu ergaunern.
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3: Friseur-Feeling?
0: Ja, Berge, moin. Ich war bei euch beim Friseur.
3: Moin.
0: Und ich bin nicht ganz zufrieden mit dem Schnitt.
3: Wer hat das denn gemacht von uns beiden?
0: Ja, wie sehen Sie denn aus?
3: Wir sehen fast gleich aus. Ich bin nur die Mama und das andere ist die Tochter. Also einmal so in den 30ern, einmal in den 60ern.
0: Ach so, dann würde ich sagen, also ohne Ihnen zu nahe zu treten, die etwas jüngere. So, wollen wir mal
3: gut,
0: so sagen.
3: Gut, die Isabel.
0: Ja,
3: dann könnten Sie morgen vorbeikommen. Hätten Sie morgen Zeit?
0: Ja, der Haarschnitt ist ja jetzt 6 Wochen her und ich sehe schon wieder aus wie ein geplatztes Sofakissen auf dem Kopf.
3: Sie waren vor 6 Wochen bei uns und wollen jetzt den Schnitt korrigiert haben?
0: Ja. Gefällt mir doch nicht so gut, ne?
3: Also ich würde jetzt sagen, also nach der Zeitspanne einen Schnitt zu reklamieren, da müssen Sie sich schon innerhalb der nächsten 2 Wochen melden.
0: Also ich kriege das jetzt nicht umsonst, oder was?
3: Das glaube ich nicht, nein.
0: Nee, also würden Sie
3: also
0: schon...
3: Also nach 2 Wochen würden wir uns schon unterhalten können, aber nicht nach 6 Wochen.
0: Ja, weil meine Haare wachsen langsam, ne?
3: Ja, also nach 6 Wochen ist ja schon wieder ein Neuschnitt dran.
0: Ja, also ich kann auch kaum noch aus den Augen gucken. Das hängt davor wie eine Gardine, ja, ne? Hm.
3: Also ich finde Sie auch gar nicht in unserem Register. Berger war der Name,
0: ja, ne? Genau, Berger. Nee, Bremser von RSH, der Telefonschreck. Hallo, Frau König.
3: Schönen guten Tag.
0: Ist doch eine schöne Idee, mal nach 6 Wochen einen Haarschnitt zu reklamieren, oder?
3: Ja, also ich dachte auch, das kann jetzt nicht wahr sein, ja.
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4: 5:01. Ich bin Fabian Hoffmann. Guten Tag. Das Warten hat ein Ende. Deutschland spielt heute seine erste Partie bei der Fußball-WM. Gegner ist Turnierneuling Curaçao und alles Wichtige dazu kommt gleich in den WM-News. Fast ein Jahr hat's gedauert, von heute an sollen die Züge zwischen Hamburg und Berlin aber wieder nach Plan rollen. Die Bahn hat die vielbefahrene und in die Jahre gekommene Strecke komplett auf Vordermann gebracht. Bahnsprecherin Anja Brücker.
5: Seit August 2025 haben wir unter anderem rund 165 Kilometer Gleise, 249 Weichen und 28 Bahnhöfe modernisiert. Insgesamt steht eine deutlich modernisierte und leistungsfähige Verbindung zur Verfügung. Und das spüren die Fahrgäste künftig auf der gesamten Strecke zwischen Hamburg und Berlin.
4: Der Iran dementiert das vermeintliche Friedensabkommen mit den USA. Noch am Abend hatte US-Präsident Trump großspurig die Unterzeichnung angekündigt. Doch das Abkommen sei noch nicht finalisiert, heißt es nun von den iranischen Revolutionsgarden. Die Friedensverhandlungen dauern schon seit Wochen an. Blutspenden retten Leben. Das Deutsche Rote Kreuz weist darauf am heutigen Weltblutspendetag hin. Gerade vor dem Sommer werden die Vorräte knapp. Susanne von Rabenau vom DRK Blutspendedienst sagte uns zu den Voraussetzungen für eine Blutspende.
6: Grundvoraussetzung ist die Volljährigkeit. Eine Altershöchstgrenze gibt es ja nicht mehr. Man muss mindestens 50 Kilo wiegen und ganz wichtig ist einfach, dass man sich wirklich gesund und fit fühlt. Auf jedem Termin ist ein Arzt vor Ort, der dann nochmal entscheidet darüber, ob man an dem Tag tatsächlich spenden kann. Einfach mal hinkommen und ausprobieren.
4: Online können beim DRK Blutspendetermine in der Nähe abgefragt und Spendentermine gebucht werden.
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4: Jetzt geht's endlich auch für Deutschland los. Bei der Fußball-WM spielt das DFB-Team heute zum Auftakt gegen Turnierneuling Curaçao. Bundestrainer Julian Nagelsmann.
7: Wir machen einen sehr guten Eindruck aus, was die Stimmung angeht innerhalb des Teams. Und das ist dann aus Trainersicht immer das Entscheidende, ob man nervös ist oder nicht so nervös. Und Stand jetzt bin ich noch sehr ruhig. Freue mich auch extrem darauf, dass es losgeht. Freue mich auch, dass es sehr früh losgeht, dass wir nicht so einen langen Tag im Hotel haben, sondern dass wir schnell auf den Platz kommen.
4: Anstoß in Houston, Texas ist um 19 Uhr deutscher Zeit.
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8: Viele Wolken sind es bei uns in Schleswig-Holstein und immer mal wieder kommt ein Schauer runter. An der Ostsee kann es bis zum Abend auch mal krachen mit Gewittern und an der Küste sind vereinzelt Sturmböen dabei. Dazu Höchstwerte zwischen 15 und 18 Grad. Der RSH-3-Tage-Trend. Morgen erst viele Wolken, meist trocken, später etwas Sonne, maximal 17 Grad. Am Dienstag und Mittwoch bleibt's eher wolkig, mit ab und zu ein paar Tropfen.
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8: Schleswig-Holsteins bester Verkehrsservice mit KI-Unterstützung. Auf der A1 Lübeck Richtung Hamburg. Achtung, zwischen dem Kreuz Bargteheide und Ahrensburg liegen Metallteile auf der Autobahn. Auf der B5 in Hamburg, Bergedorfer Straße, liegt zwischen der A1 Hamburg-Billstedt und Hamburg-Billstedt-Mitte ein Ast auf der Fahrbahn. Auf der A1 Hamburg Richtung Lübeck gab es zwischen dem Dreieck Norderelbe und Hamburg-Moorfleet einen Unfall. Es staut sich auf der A1 Lübeck Richtung Hamburg zwischen Billstedt und dem Maschener Kreuz auf 12 Kilometern. 6 Kilometer stockender Verkehr auf der A1 Lübeck Richtung Hamburg zwischen Melmshöhe und Sülzbeek. Auf der A1 Fehmarn Richtung Lübeck sind es 4 Kilometer Stau zwischen der Neustädter Bucht und Scharbeutz. Auf der A7 Flensburg Richtung Hamburg stockt es zwischen dem Dreieck Nordwest und Stellingen auf 2 Kilometern. Und auf der A255 Neue Elbbrücken Richtung Wilhelmsburg gibt es 2 Kilometer Stop-and-Go zwischen Veddel und dem Dreieck Norderelbe. Die A7 Flensburg-Hannover ist zwischen Stellingen und Heimfeld wegen Bauarbeiten noch bis Montagmorgen in beiden Richtungen voll gesperrt. Auf der A24 Schwerin Richtung Hamburg ist zwischen der Raststätte Gudo Nord und Gudo wegen Markierungsarbeiten die linke Spur gesperrt. Außerdem kommt es an der Elbfähre Glückstadt-Wischhafen in beiden Richtungen zu langen Wartezeiten von mindestens 3 Stunden. Die meisten Blitzer nur bei RSH. In Vrohm auf der B203 Büsum Richtung Rendsburg, in Schönberg auf der B404 Bargteheide Richtung Schwarzenbeek, außerdem in Kiel stadteinwärts auf der Prinz-Heinrich-Straße in Höhe des Ortsschilds. Staus und Blitzer meldet ihr uns kostenlos unter 08000 774 774.
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9: Ja, ihr Lieben, überall, wo man hinguckt, sieht man derzeit ja Fußball-WM-Experten. Wie könnte die deutsche Nationalmannschaft spielen? Welche Aufstellung? Wie haben sie gespielt? Wie werden sie in Zukunft spielen? Wir haben gesagt, wir machen das mal ganz anders hier bei RSH. Wir holen uns mal echte Fachkompetenz auf den Platz, nämlich unser RSH-Dackel-Orakel. Karlsson, 8 Jahre alt, spielt für seinen Heimatverein in Risum-Lindholm. Und er wird für uns gleich nochmal sein Dackel-Orakel abliefern. Wird er sein Leckerli von der deutschen Nationalflagge futtern? Oder wird das von der Flagge von Curaçao futtern, dann wissen wir schon mal ganz genau, wer heute Abend das Rennen macht. Gleich hier bei mir das Dackel-Orakel mit Karlsson. Dranbleiben.
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0: 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Und es gibt ja so Songs, die gehen sofort in den Kopf und sofort in die Beine. Und er kann's einfach, Mr. Teddy Swings, Mr. Know-It-All, gibt es gleich bei mir im besten Musikmix für Schleswig-Holstein in voller Länge für euch. Ich hab's ja gerade eben angekündigt, wir haben ja unser Dackel-Orakel. WM-Experten können einpacken gegen diesen Kenner. Karlsson ist der Dackel von RSH-Kollege Fabian Pede, ist 8 Jahre alt. Ja, der spielt für seinen Heimatverein in Risum Lindholm, der liebt Hähnchenhappen und schaut privat leidenschaftlich gerne Fußball. Und wenn die Kinder zu Hause jubeln, dann bellt er direkt mit. Ja, und er ist jetzt auf dem Fußballplatz. Wir haben eine Flagge mit der Curaçao-Flagge hingelegt auf den Platz und eine daneben direkt mit der Deutschland-Flagge. Und mal gucken, von welcher Flagge denn unser Karlsson gleich sein Leckerli frisst. Ich gebe rüber zum RSH-Sportreporter, zu Stefan Grothoff.
1: Zweiter Startelf-Einsatz für Karlsson, unser Dackel-Orakel. Auch heute überragendes Tempo, da gibt's nichts zu meckern. Oh, jetzt verliert er die Linie, plötzlich Wackel-Dackel. Karlsson, fix zentrieren, Fokus, erstklassiges Dribbling. Jetzt abschließen, da ist das Ding! Karibisches Feeling, Auftaktsieg, Team D. Der ganze Videobeweis auf der Instagram- und Facebook-Seite von RSH.

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4: Wolken sind es bei uns in Schleswig-Holstein und immer mal wieder kommt ein Schauer runter. An der Ostsee kann es bis zum Abend auch mal krachen mit Gewittern und an der Küste sind vereinzelt Sturmböen dabei, dazu Höchstwerte zwischen 15 und 18 Grad. Der RSH-3-Tage-Trend. Morgen erst viele Wolken, meist trocken, später etwas Sonne, maximal 17 Grad. Am Dienstag und Mittwoch bleibt's eher wolkig, mit ab und zu ein paar Tropfen.
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4: Schleswig-Holsteins bester Verkehrsservice mit KI-Unterstützung. Auf der A1 Lübeck Richtung Hamburg staut es sich zwischen Melmshöhe und Sülzbeek auf 6 Kilometern. In der Gegenrichtung Bremen Richtung Hamburg sind es zwischen dem Horster Dreieck und Harburg 13 Kilometer Stau. Dann gibt es auf der A1 Lübeck Richtung Bremen zwischen Oehlendorf und Stillhorn 12 Kilometer Stau. Und auf der A1 Fehmarn Richtung Lübeck stockt es zwischen der Neustädter Bucht und Scharbeutz auf 4 Kilometern. Auf der A21 Kiel-Bargteheide gibt es in beiden Richtungen zwischen dem Bebenseer Moor und Bad Oldesloe-Nord 5 Kilometer stockenden Verkehr. Außerdem ist die A7 Flensburg-Hannover zwischen Stellingen und Heimfeld wegen Bauarbeiten noch bis Montagmorgen in beiden Richtungen voll gesperrt. Auf der A24 Schwerin Richtung Hamburg ist zwischen der Raststätte Gudow-Nord und Gudow wegen Markierungsarbeiten die linke Spur gesperrt. Und an der Elbfähre Glückstadt-Wischhafen kommt es in beiden Richtungen zu langen Wartezeiten von mindestens 3 Stunden. Die meisten Blitzer nur bei RSH. Auf der B203 Büsum Richtung Rendsburg in Vrom, außerdem auf der B404 Bargteheide Richtung Schwarzenbeek in Schönberg. In Kiel blitzt es stadteinwärts auf der Prinz-Heinrich-Straße in Höhe des Ortsschilds. Staus und Blitzer meldet ihr uns kostenlos unter 08000 774 774.
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0: In Flensburg dagegen gibt es ein Nashorn auf dem Dach. 15 Jahre war die riesige Figur verschwunden. Jetzt steht sie wieder auf dem Rathausdach und sorgt für jede Menge Aufmerksamkeit. Darüber spreche ich jetzt mit Rathauspressesprecher Clemens Teschendorf. Ja, da ist es wieder, ne?
1: Das hat eine kleine Reise durch die Stadt gemacht. Es ist umgezogen an mehrere Stellen in Flensburg. Erst auf einen Hof, dann hat es in der Nähe von Robbe und Berging gestanden. Ja, und da hat es immer irgendwie nicht so richtig Beachtung gefunden und wir fanden, dass das Nashorn unbedingt wieder zurück muss auf sein Vordach vor dem Flensburger Rathaus. Ja, und gestern war es dann soweit.
0: Ja, super. Und war das schwer, das da hochzukriegen eigentlich?
1: Das ist tatsächlich ein Leichtgewicht unter den Nashörnern. Der wiegt keine 180 Kilo.
0: Okay.
1: Wir haben das verbunden mit einer Übung unserer Berufsfeuerwehr. Die ist mit der Drehleiter gekommen und hat dann das Tier von unten hochgehoben. Und dann haben sich noch von oben zwei Höhenretter ganz spektakulär an der Fassade runtergelassen, die dann auf dem Vordach das Nashorn in Empfang genommen haben und dafür gesorgt haben, dass es dann da jetzt auch Wind und Wetter standhält.
0: Okay, also wenn das so beliebt ist, hat das dann auch ein Potenzial für ein echtes Wahrzeichen für Flensburg?
1: Ja, das war tatsächlich ein paar Jahre ja auch auf dem Rathausdach. Das ist ganz spektakulär. Das hat der Flensburger Künstler Hans Ruprecht Leis hergestellt für eine Ausstellung, die im Schifffahrtsmuseum mal stattgefunden hat. Und da fand man das so schön, dass man sagt, das komm, wir ziehen das von da aus in so einer Parade bis hin zum Rathaus und hat das damals aufs Dach gepackt. Und es sieht doch sehr zuversichtlich aus. Von daher, glaube ich, verkörpert das Ganze schon ganz gut.
0: Vielen Dank. Das Flensburger Nashorn ist zurück. Jetzt wieder auf dem Rathausdach in Flensburg. Zusammen sind wir Schleswig-Holstein. 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
3: 5:05. Ich bin Colin Mock. Guten Tag. Jetzt ist es endlich soweit. Deutschland steigt auch in die Fußball-WM ein. Alles dazu gibt es gleich im WM-Update. Der Iran dementiert das vermeintliche Friedensabkommen mit den USA. Noch am Abend hatte US-Präsident Trump großspurig die Unterzeichnung angekündigt. Doch das Abkommen sei noch nicht finalisiert, heißt es jetzt von den iranischen Revolutionsgarden. Die Friedensverhandlungen dauern schon seit Wochen an. Das Rote Kreuz weist zum heutigen Weltblutspendetag auf die Bedeutung von Transfusionen hin. Jede Spende rettet Leben, heißt es unter anderem vom DRK Blutspendedienst Nordost, der auch für Schleswig-Holstein zuständig ist. Wer sich unwohl fühlt, aber dennoch spenden will, da hat Susanne von Rabenau vom Blutspendedienst einen Tipp.
4: Ich gehe vielleicht in der Gruppe hin, nehme einen Freund oder eine Freundin mit, unser Personal ansprechen, den Menschen dort vor Ort sagen, mir ist da nicht ganz wohl, ich möchte es gerne machen, aber ich habe da so ein bisschen Respekt davor. Dann wird man auf jeden Fall mitgenommen, man wird aufgeklärt über jeden Schritt, der da bei so einer Blutspende passiert und man ist da wirklich in sehr guten Händen, da kann gar nichts passieren.
3: Heute und morgen fallen alle Fahrten der Helgoland-Fähre Funny Girl aus. Das Schiff hatte gestern mit rund 70 Passagieren an Bord vor Helgoland einen Motorschaden. Es wurde nach Cuxhaven geschleppt. Wer von der Insel runter will, kann eine andere Fähre nehmen. Die fährt aber nach Cuxhaven und nicht nach Büsum. Fast ein Jahr hat's gedauert. Seit heute sollen die Züge zwischen Hamburg und Berlin aber wieder nach Plan rollen. Die Bahn hat die vielbefahrene, aber in die Jahre gekommene Strecke komplett auf Vordermann gebracht.
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3: Jetzt geht es endlich auch für Deutschland los. Bei der Fußball-WM spielt das DFB-Team heute Abend zum Auftakt gegen Turnierneuling Curaçao. Bundestrainer Julian Nagelsmann sagt:
5: Wir machen einen sehr guten Eindruck aus, was die Stimmung angeht innerhalb des Teams. Und das ist dann aus Trainersicht immer das Entscheidende, ob man nervös ist oder nicht so nervös. Und Stand jetzt bin ich noch sehr ruhig. Freue mich auch extrem darauf, dass es losgeht. Freue mich auch, dass es sehr früh losgeht, dass wir nicht so einen langen Tag im Hotel haben, sondern dass wir schnell auf den Platz kommen.
3: Nagelsmann hat außerdem 3 Startelf-Garantien verteilt. Keeper Manuel Neuer, Jamal Musiala und Nathaniel Brown sind von Anfang an dabei. Anstoß in Houston, Texas ist um 19 Uhr unserer Zeit.
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6: Viele Wolken sind es bei uns in Schleswig-Holstein und immer mal wieder kommt ein Schauer runter. An der Ostsee kann es bis zum Abend auch mal krachen mit Gewittern und an der Küste sind vereinzelt Sturmböen dabei, dazu Höchstwerte zwischen 15 und 18 Grad. Der RSH-3-Tage-Trend. Morgen erst viele Wolken, meist trocken, später etwas Sonne, maximal 17 Grad. Am Dienstag und Mittwoch bleibt's eher wolkig, mit ab und zu ein paar Tropfen.
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6: Schleswig-Holsteins bester Verkehrsservice mit KI-Unterstützung. Auf der A25 gehst Hacht Richtung Hamburg. Achtung, zwischen Hamburg-Nettelnburg und Hamburg-Neu-Allermühe-West sind Personen auf der Fahrbahn. Auf der A1 Lübeck Richtung Hamburg staut es sich zwischen Melmshöhe und Sülzbeek auf 6 Kilometern. In der Gegenrichtung Bremen Richtung Hamburg sind es zwischen dem Horster Dreieck und Harburg 13 Kilometer Stau. Auf der A1 Fehmarn Richtung Lübeck stockt es zwischen der Neustädter Bucht und Scharbeutz auf 4 Kilometern. Und auf der A1 Lübeck Richtung Bremen gibt es zwischen Oehendorf und Stillhorn 24 Kilometer Stop and Go. Auf der A21 Kiel-Bargteheide stockt es in beiden Richtungen zwischen dem Bebenseer Moor und Bad Oldesloe-Nord auf 5 Kilometern. Die A7 Flensburg-Hannover ist zwischen Stellingen und Heimfeld wegen Bauarbeiten noch bis Montagmorgen in beiden Richtungen voll gesperrt. Auf der A24 Schwerin Richtung Hamburg ist zwischen der Raststätte Gudow Nord und Gudow wegen Markierungsarbeiten die linke Spur gesperrt. Außerdem kommt es an der Elbfähre Glückstadt-Wischhafen in beiden Richtungen zu langen Wartezeiten von mindestens 3 Stunden. Die meisten Blitzer nur bei RSH. In Vroom auf der B203 Richtung Rendsburg wird geblitzt, außerdem in Schönberg auf der B404 Richtung Schwarzenbeek. Und in Kiel steht ein Blitzer stadteinwärts auf der Prinz-Heinrich-Straße in Höhe des Ortsschilds. Staus und Blitzer meldet ihr uns kostenlos unter 08000 774 774.
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7: Heute natürlich der Tag der Tage. Die deutsche Nationalelf steht heute Abend in den Startlöchern. Um 18 Uhr geht's gegen Curaçao. Wir sind alle sehr gespannt, wie stehen die Sterne eigentlich für die deutsche Nationalelf. Voller Mitmann aus dem RSH-Nachmittag hat mit Britta Brede gesprochen. Britta Brede ist ja Astrologin und hat für uns mal in die Sterne der Nationalelf geguckt und mal hören, wie es denn am Ende ausgeht. Gleich hier bei mir.
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0: Hallo, schön, dass ich euch durch den Sonntagnachmittag, also dass ich euch die Wartezeit verkürze, wenn es dann endlich losgeht mit dem Deutschlandspiel, Deutschland gegen Curaçao heute Abend, 18 Uhr. Und es gibt ja viele Experten, die Daten auswerten, es gibt Sportjournalisten, es gibt Datenanalysen, aber wir haben mal in die Sterne geguckt. Voller Mittmann aus dem RSH-Nachmittag hatte Britta Brede zu Gast. Sie ist Astrologin aus Scharbeutz. Sie hat das Gründungsjahr des DFB als Geburtsdatum genommen und hat dann die Sterne gedeutet.
1: Ja, in diesem Gründungshoroskop kann man jetzt sehen, dass der Wandlungsplanet, der Transformationsplanet, und zwar ist das Pluto, das ist die höchste Energie, über den Mars transitiert. Das ist das Aktionspotenzial der Spieler. Und Deutschland gilt ja eigentlich nicht als Titelfavorit. Und dieser Transit ist für den Sturm zuständig, ja, und für die schnellen Spieler, die den Ball ins Tor schießen. Und die jüngste Hoffnung ist ja nun leider ausgefallen. Lennart Karl ist verletzt. Und ich glaube aber, dass in diesem Turnier andere Spieler für Überraschungen sorgen können. Und Neptun, der sorgt immer sehr stark für das Chaos. Der ist nicht mehr so stark im Feld. Und ich denke, dass die Abwehr nicht mehr so löchrig ist, wie sie es in den vergangenen 2 Jahren ja auch oft genug war. Und insofern habe ich da ganz große Hoffnung, dass die deutsche Mannschaft das sehr weit bringen kann. Und um jetzt meine Prognose abgeben zu können, jetzt für das Spiel am Sonntag, ich tippe einfach mal ganz positiv auf 4-0.
0: Okay.
1: Und ich glaube, dass der Havertz vielleicht 1-2 Tore als Mittelstürmer reinbringen wird, dass Onda vielleicht als Stürmer zu späterer Stunde eingewechselt wird und auch nochmal für ein Wunder sorgt.
0: Wahnsinn, oder? Ich bin echt gespannt. Jetzt gucke ich nochmal ganz anders hin heute Abend. Ihr wahrscheinlich auch, oder? Heute Abend 18 Uhr, Deutschland, Curaçao. Das wird der Hammer. Hier ist RSH am Sonntag.

0: schönes Wochenende. Sharon Hein und Matze Schmark hier aus der RSH Moin Show. Moin. Macht euch das richtig mucklig.
1: Ja, wir luschern aber schon mal ein ganz bisschen auf morgen. Da gibt es nämlich wieder eine neue Folge von unserem RSH Telefonschreck. Und unser Mann der 1000 Stimmen, Frank Bremser, ruft da beim E-Bike Center in Bredstedt an.
0: Ja, und da überrascht er den Fahrradverleih-Profi Dennis, denn Frank hat eine etwas überzogen lange E-Bike-Ausleihe.
2: Na, ich wollte das zurückgeben, aber das passte dann alles nicht und habe ich erstmal mitgenommen.
3: Ja, aber das Fahrrad gehört ihm ja gar nicht.
2: Naja, ich habe ja einen Mietvertrag abgeschlossen bei Ihnen für das Fahrrad und habe es geliehen.
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9: Viele Wolken sind es bei uns in Schleswig-Holstein und immer mal wieder kommt ein Schauer runter. An der Ostsee kann es bis zum Abend auch mal krachen mit Gewittern und an der Küste sind vereinzelt Sturmböen dabei, dazu Höchstwerte zwischen 15 und 18 Grad. Der RSH-3-Tage-Trend. Morgen erst viele Wolken, meist trocken, später etwas Sonne, maximal 17 Grad. Am Dienstag und Mittwoch bleibt's eher wolkig, mit ab und zu ein paar Tropfen.
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9: Schleswig-Holsteins bester Verkehrsservice mit KI-Unterstützung. Auf der A261 zwischen dem Buchholzer Dreieck und Hamburg Südwest, Vorsicht, da läuft in beiden Richtungen eine Entenfamilie auf der Straße. Auf der A1 Lübeck Richtung Bremen staut es sich zwischen Oehlendorf und Stillhorn auf 24 Kilometern. In der Gegenrichtung Bremen Richtung Hamburg sind es zwischen dem Horster Dreieck und Harburg 13 Kilometer Stau. Auf der A21 zwischen dem Bebenseer Moor und Bad Oldesloe Nord stockt es in beiden Richtungen auf 5 Kilometern. Und auf der B75 Hamburg Süd Richtung Neue Elbbrücken gibt es zwischen dem Dreieck Norderelbe und Veddel 3 Kilometer stockenden Verkehr. Die A7 Flensburg-Hannover ist zwischen Stellingen und Heimfeld wegen Bauarbeiten noch bis Montagmorgen in beiden Richtungen voll gesperrt. Auf der A24 Schwerin Richtung Hamburg ist zwischen der Raststätte Gudo Nord und Gudo wegen Markierungsarbeiten die linke Spur gesperrt. Außerdem kommt es an der Elbfähre Glückstadt-Wischhafen in beiden Richtungen zu langen Wartezeiten von mindestens 3 Stunden. Die meisten Blitzer nur bei RSH. Auf der B404 Bargteheide Richtung Schwarzenbeek in Schönberg, dann auf der B203 Büsum Richtung Rendsburg in Prohm und in Kiel stadteinwärts auf der Prinz-Heinrich-Straße in Höhe des Ortsschilds. Staus und Blitzer meldet ihr uns kostenlos unter 08000 774 774.
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0: Und jetzt ist er tatsächlich wieder aufgetaucht. Er ist wiedergefunden worden, oder Herbert?
1: Unser Nachbar, der hat so einen Detektor und der hat ihn, den Ring gefunden auf einer Fläche. Und dann sagt er zu meiner Frau, zeig mal deinen Ring.
2: Ja, ich habe erstmal gesagt, vielleicht findest du auch nochmal.
1: Ja, dann schnack du.
3: Hallo, ich bin seine Frau und er sucht immer hier die Flächen ab. Und naja, jedenfalls kam er zu uns und dann sage ich, vielleicht findest du auch nochmal unseren Ring. Dann habe ich ihm den Ring gezeigt und dann hat er fotografiert, was da drin, also das Datum. Wann hatten wir uns verlobt? Am 26.09.64 und dann stand mein Vorname da drin, Frauke. Und da wurde er hellhörig. Da hatte er den schon gefunden, das hat er nur nicht erzählt. Er wollte aber noch auf Nummer sicher gehen und das war tatsächlich der Ring. Ne?
0: Oh, herrlich, das war eine Überraschung, wa?
3: Nächsten Morgen kam er mit seiner Frau, ich denke auch der schon wieder. Und dann hat er die Hand da so abgedeckt, mach mal die Hand hoch, sagt er. Und ich denke, ich gucke nicht richtig. Das war unser Ring, der war zwar nicht mehr rund, der war inzwischen oval, da waren ja schon etliche Trecker rübergefahren.
0: Ja, okay, und wurde gefeiert dann, ne?
3: Jetzt machen wir erstmal eine Flasche Sekt auf. Wir haben ein Glas Sekt getrunken mit den beiden.
0: Oh, was für eine tolle Geschichte, das ist doch Schleswig-Holstein pur, oder? Das Schöne war auch am Anfang, als Herbert sagte, so, dann schnack du, wenn du das besser weißt, ne? So ist Schleswig-Holstein, zusammen sind wir Schleswig-Holstein.

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10: 5:03. Ich bin Colin Mock. Guten Tag. Das Warten hat ein Ende. Deutschland spielt heute seine erste Partie bei der Fußball-WM. Gegner ist Turnierneuling Curaçao und alles Wichtige dazu kommt gleich in den WM-News. Der Iran dementiert den vermeintlichen Friedensdeal mit den USA. Das Abkommen sei noch nicht finalisiert, heißt es jetzt von den iranischen Revolutionsgarden. Am Abend hatte US-Präsident Trump großspurig die Unterzeichnung angekündigt. Sie käme pünktlich zu seinem 80. Geburtstag. US-Expertin Annika Brockschmidt sagte bei NTV:
11: Gleichzeitig verhält er sich komplett erratisch. Ich habe gestern Abend gesehen, dass er auf Truth Social zwar einerseits angekündigt hatte, dass dieses Abkommen heute angeblich unterzeichnet werden würde. Gleichzeitig hat er aber in demselben Post dem Iran, anders kann man das, glaube ich, wirklich nicht verstehen, mit einem Nuklearschlag gedroht.
10: Gut 90 Bahnprojekte in Deutschland stehen offenbar auf der Kippe. Das geht aus der Antwort der Bundesregierung auf eine Grünen-Anfrage hervor. Das berichtet das Redaktionsnetzwerk Deutschland. Die eingeplanten Mittel bleiben demnach hinter dem Bedarf zurück. Die Allianz pro Schiene fordert Nachbesserungen im Haushalt. Das Rote Kreuz weist zum heutigen Weltblutspendetag auf die Bedeutung von Transfusionen hin. Jede Spende rettet Leben, heißt es vom DRK Blutspendedienst Nordost, der unter anderem für Schleswig-Holstein zuständig ist. Termine in der Nähe können online beim DRK Blutspendedienst abgefragt werden.
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10: Deutschland muss bei der Fußball-WM heute Abend das erste Mal ran. Die DFB-Elf trifft in Houston, Texas auf Underdog Curaçao. Zum Gegner sagt Bundestrainer Julian Nagelsmann:
12: 90% des Kaders haben mal irgendwo in den U-Nationalmannschaften der Niederlande gespielt. Der niederländische Verband ist jetzt bekannt auch für eine sehr, sehr gute Ausbildung, dass da schon ein paar gute Spieler rauskommen und können alle was am Ball, haben eine gute Körperlichkeit und können ja frei von der Seele weg spielen und recht unbeschwert in dieses Turnier gehen, ohne viel Druck. Und das macht den Gegner immer gefährlich.
10: Die weiteren Duelle am Abend und in der Nacht. Unsere kommenden Gruppengegner Elfenbeinküste und Ecuador spielen gegeneinander. Außerdem gibt's die Partien Niederlande-Japan und Schweden-Tunesien.
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13: Viele Wolken sind es jetzt am Nachmittag bei uns in Schleswig-Holstein und immer wieder kommt ein Schauer runter. An der Ostsee sind auch Gewitter möglich. Dazu liegen die Temperaturen gerade so bei 15 bis 18 Grad. An der Küste kann es mit Sturmböen ordentlich ruppig werden bis zum Abend. Der RSH-3-Tage-Trend: morgen meist trocken, später ab und zu etwas Sonne, maximal 17 Grad. Am Dienstag und Mittwoch bleibt's überwiegend wolkig, zwischendurch fällt mal etwas Regen.
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13: Schleswig-Holsteins bester Verkehrsservice mit KI-Unterstützung. Auf der A1 Lübeck Richtung Hamburg, bitte aufpassen, zwischen der Norderelbbrücke und dem Dreieck Norderelbe steht ein liegengebliebenes Fahrzeug auf dem linken Fahrstreifen. Es staut sich auf der A1 Lübeck Richtung Bremen zwischen Oehlendorf und Stillhorn auf 13 Kilometern. Auf der A21 Kiel-Bargteheide stockt es in beiden Richtungen zwischen dem Bebenseer Moor und Bad Oldesloe-Nord auf 4 Kilometern. Und auf der B75 Hamburg-Süd Richtung Neue Elbbrücken gibt es 3 Kilometer stockenden Verkehr zwischen dem Dreieck Norderelbe und Veddel. Die A7 Flensburg-Hannover ist zwischen Stellingen und Heimfeld wegen Bauarbeiten noch bis Montagmorgen in beiden Richtungen voll gesperrt. Auf der A24 Schwerin Richtung Hamburg ist zwischen der Raststätte Gudow Nord und Gudow wegen Markierungsarbeiten die linke Spur gesperrt. Und an der Elbfähre Glückstadt-Wischhafen kommt es in beiden Richtungen zu langen Wartezeiten von mindestens 3 Stunden. Die meisten Blitzer nur bei RSH. Auf der B404 Bargteheide Richtung Schwarzenbeek in Schönberg und auf der B203 Büsum Richtung Rendsburg in Vroom. Außerdem blitzt es in Kiel stadteinwärts auf der Prinz-Heinrich-Straße in Höhe des Ortsschilds. Staus und Blitzer meldet ihr uns kostenlos unter 08000 774 774.
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8: Heute Abend das Spiel der deutschen Fußballnationalmannschaft gegen Curaçao. Jetzt hat meine Tochter Tilda mit 10 Jahren ja viele Fragen an mich, ne? Und zum Beispiel jetzt auch zum Thema Fußball-Nationalmannschaft. Warum spielen da nicht eigentlich auch gemischte Mannschaften, also Männer und Frauen im Fußball gemeinsam? Ja, diese Frage muss ich erstmal beantworten, wenn Tilda was wissen will. Tilda will's wissen, gleich hier bei mir.
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0: Moin zusammen, hier ist der Sonntag bei RSH, alle frischen Hits in Schleswig-Holsteins beste Mix, gleich Michael Schulte. Er ist auch mit dabei bei unserem großen RSH Kieler Woche-Programm auf der Fördebühne. Guck mal auf rsh.de, da haben wir das ganze Programm für euch natürlich zusammengefasst. Ja, wenn die Töchter was wissen wollen von ihren Papas, ne? Dann muss man sich schon ganz genau konzentrieren, um die richtigen Antworten zu geben. Meine Tochter Tilda macht das immer zu gerne, auch zum Thema WM.
1: Hallo Papa.
0: Hallo Tilda.
1: Papa, warum spielen eigentlich bei der Fußball-WM keine Männer und Frauen zusammen in einer Mannschaft?
2: Ah, weil die FIFA, das ist die Weltfußballorganisation, das nicht so macht.
1: Ausrede.
2: Na gut, also es liegt wahrscheinlich daran, Männer sind im Durchschnitt meistens größer, stärker und schneller. Und deshalb gibt es getrennte Turniere.
1: Aber viele Frauen spielen doch auch richtig gut Fußball.
2: Ja, und wie? Also manche Frauen würden mich im Rückwärtslaufen ausdribbeln.
1: Das schafft sogar Oma.
2: Sehr witzig. Danke, Tilda.
1: Gemischte Teams wären doch cool.
2: Ja, finde ich auch. Stell dir das mal vor, die beste Stürmerin und der beste Stürmer spielen zusammen.
1: Und wer schießt die Tore?
2: Wahrscheinlich nicht ich.
1: Also wenn ich FIFA-Chefin werde, dann ändere ich das auf jeden Fall.
2: Prima, und ich werde dein Assistent.
1: Wofür?
2: Ja, für wichtige Aufgaben.
1: Und welche?
2: Pommes holen, das kann ich schon. Tschüss, Tilda.
1: Tschüss.

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4: Wolken sind es jetzt am Nachmittag bei uns in Schleswig-Holstein und immer wieder kommt ein Schauer runter. An der Ostsee sind auch Gewitter möglich. Dazu liegen die Temperaturen gerade so bei 15 bis 18 Grad. An der Küste kann es mit Sturmböen ordentlich ruppig werden bis zum Abend. Der RSH-3-Tage-Trend: morgen meist trocken, später ab und zu etwas Sonne, maximal 17 Grad. Am Dienstag und Mittwoch bleibt es überwiegend wolkig, zwischendurch fällt mal etwas Regen.
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4: Schleswig-Holsteins bester Verkehrsservice mit KI-Unterstützung. Auf der A1 Lübeck Richtung Bremen staut es sich zwischen Oehendorf und Stillhorn auf 13 Kilometern. Auf der A21 zwischen dem Bebenseer Moor und Bad Oldesloe Nord gibt es in beiden Richtungen 4 Kilometer stockenden Verkehr. Und auf der B75 Hamburg Süd Richtung Neue Elbbrücken stockt es zwischen dem Dreieck Norderelbe und Veddel auf 3 Kilometern. Die A7 Flensburg-Hannover ist zwischen Stellingen und Heimfeld wegen Bauarbeiten noch bis Montagmorgen in beiden Richtungen voll gesperrt. Auf der A24 Schwerin Richtung Hamburg ist zwischen der Raststätte Gudo Nord und Gudo wegen Markierungsarbeiten die linke Spur gesperrt. Außerdem kommt es an der Elbfähre Glückstadt-Wischhafen in beiden Richtungen zu langen Wartezeiten von mindestens 3 Stunden. Die meisten Blitzer nur bei RSH. In Schönberg auf der B404 Richtung Schwarzenbeek, in Vrom auf der B203 Richtung Rendsburg und in Kiel stadteinwärts auf der Prinz-Heinrich-Straße in Höhe des Ortsschilds. Staus und Blitzer meldet ihr uns kostenlos unter 08000 774 774.
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0: RSH am Sonntag. Schön, dass ich bei euch sein darf. Hier ist Frank Bremser. Seid ihr schon heiß aufs Spiel heute Abend? Deutschland gegen Curaçao? Ja? Und dann wird der Grill auch vielerorts heiß gemacht. In Schleswig-Holstein wird natürlich total gerne gegrillt. Die obligatorische Bratwurst, die Stadionwurst sozusagen, muss auf die Hand. Ja, aber was ist denn, wenn mir die Grillwurst ausgeht, Leon Thomsen aus dem RSH-Team? Dann kann ich ja auch zu Automaten fahren mittlerweile bei uns. Die gibt es ja, ne?
1: Ja, die gibt es tatsächlich, Frank. Wenn euch heute um 7:45 in der Halbzeit vom Deutschlandspiel die Wurst ausgeht, dann könnt ihr zum Beispiel in Kleinwittensee Nachschub holen. Auf dem Hof Bielfeld steht ein Automat mit Würstchen, Nacken und Steaks. Auch in Kaihude steht einer, vorm Hofladen ein Stück Land, an dem ihr euch 24/7 bedienen könnt. Und in Relling steht der nächste, und zwar ist da der Barbecue-Shop von Stockhausen.
0: Ja, es ist wirklich unglaublich. Es gibt so viele mittlerweile, oder?
1: Oh ja, das gibt noch so einige. Hat mich auch überrascht. Ich hau einfach mal noch ein paar raus.
0: Ja, bitte.
1: In Galmsbüll, da steht der Regiomat auf dem Landhof Klausen. In Schleswig am Hafenparkplatz steht der Hofautomat von Rick Dalcho. In Tröndel im Kreis Plön könnt ihr euch beim Hofladen Wiese spontan Grillwurst holen. Mhm. Genauso bei Bauer Schramm in Ahrensburg. Die haben auch eine ganze Fleischauswahl im Automaten. In Wewelsfleth könnt ihr euch bei Kreis Deichladen rund um die Uhr versorgen. Und in Mölln bei Jans Landkiosk, da geht das auch. Also wem beim Grillen die Wurst ausgeht, der hat mittlerweile echt ein paar Alternativen an Grillfleisch ranzukommen.
0: Mega, dankeschön, Leon. Also falls heute Abend wirklich die letzte Bratwurst verschwindet, keine Panik. Schleswig-Holstein hat mittlerweile richtig vorgesorgt für Grillnotfälle. Zusammen sind wir Schleswig-Holstein.

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8: 5:04. Ich bin Colin Mock. Guten Tag. Jetzt ist es endlich soweit. Deutschland steigt auch in die Fußball-WM ein. Alles dazu gibt es gleich im WM-Update. Die Hoffnung auf ein schnelles Friedensabkommen zwischen den USA und dem Iran schwindet. US-Präsident Trump hatte die Unterzeichnung eigentlich für heute angekündigt. Die iranischen Revolutionsgarden weisen das aber zurück. Das Abkommen sei noch nicht finalisiert. Mit Blick auf Trump sagte die US-Expertin Annika Brockschmidt bei NTV:
9: Natürlich würde er wahnsinnig gerne an seinem Geburtstag verkünden, dass es zu einem Friedensabkommen kommt. Seine eigene Darstellung als er ist der große Dealmaker gehört ja zum Teil seines öffentlichen Images, das er zeichnet. Es würde mich überraschen, aber wer weiß. Es ist mit Sicherheit eine Sache, die Donald Trump heute sehr gerne erledigt hätte.
8: Freie Fahrt auf der Bahnstrecke zwischen Deutschlands beiden größten Städten. Zwischen Hamburg und Berlin rollen die Züge jetzt wieder nach Plan. Seit vergangenem August hat die Bahn die alte und störungsanfällige Strecke saniert. Damit sollen die Züge da jetzt zwar nicht schneller als vorher, aber zuverlässiger und pünktlicher unterwegs sein. In den kommenden Tagen brauchen die ICEs und Co. aber noch ein paar Minuten länger, weil noch letzte technische Tests anstehen. Heute und morgen fallen alle Fahrten der Helgoland-Fähre Funny Girl aus. Das Schiff hatte gestern mit rund 70 Passagieren an Bord vor Helgoland einen Motorschaden. Es wurde nach Cuxhaven geschleppt. Wer von der Insel runter will, kann eine andere Fähre nehmen. Die fährt aber nach Cuxhaven und nicht nach Büsum.
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8: Das Warten hat ein Ende. Deutschland steigt heute in die Fußball-WM ein. Es geht gegen den absoluten Underdog Curaçao. Sportlich sind die Kräfteverhältnisse klar, der Gegner hat aber jede Menge spannende Geschichten zu bieten. Finn Riebesel, Freundlieb.
10: Für den Karibikstaat ist es eine historische Premiere. Er ist das kleinste Land, das sich je für eine WM qualifiziert hat. Etwa so groß wie Berlin und ungefähr so viele Einwohner wie Regensburg oder Heidelberg. Trainiert wird das Team vom erfahrenen Niederländer Dick Advocaat. Für ihn ist es schon die dritte WM-Teilnahme mit der dritten Nation. Anstoß ist heute Abend um 19 Uhr deutscher Zeit in Houston, Texas. Danach trifft unter anderem noch die Niederlande auf Japan.
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11: Wolken sind es jetzt am Nachmittag bei uns in Schleswig-Holstein und immer wieder kommt ein Schauer runter. An der Ostsee sind auch Gewitter möglich. Dazu liegen die Temperaturen gerade so bei 15 bis 18 Grad. An der Küste kann es mit Sturmböen ordentlich ruppig werden bis zum Abend. Der RSH-3-Tage-Trend: morgen meist trocken, später ab und zu etwas Sonne, maximal 17 Grad. Am Dienstag und Mittwoch bleibt es überwiegend wolkig, zwischendurch fällt mal etwas Regen.
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11: Schleswig-Holsteins bester Verkehrsservice mit KI-Unterstützung. Auf der A7 Hamburg-Hannover, Vorsicht, in beiden Richtungen laufen in der Einfahrt Heimfeld mehrere Hunde auf der Straße. Auf der A21 zwischen dem Bebenseer Moor und Bad Oldesloe Nord stockt es in beiden Richtungen auf 4 Kilometern. Die A7 Flensburg-Hannover ist zwischen Stellingen und Heimfeld wegen Bauarbeiten noch bis Montagmorgen in beiden Richtungen voll gesperrt. Auf der A24 Schwerin Richtung Hamburg ist zwischen der Raststätte Gudow Nord und Gudow die linke Spur wegen Markierungsarbeiten gesperrt. Und an der Elbfähre Glückstadt-Wischhafen kommt es in beiden Richtungen zu langen Wartezeiten von mindestens 3 Stunden. Die meisten Blitzer nur bei RSH. In Schönberg auf der B404 Richtung Schwarzenbeek, außerdem in Vroom auf der B203 Richtung Rendsburg. In Kiel blitzt es stadteinwärts auf der Prinz-Heinrich-Straße in Höhe des Ortsschilds. Staus und Blitzer meldet ihr uns kostenlos unter 08000 774 774.
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5: Mitten in den Hüttener Bergen liegt ein Dorf, das ganz Schleswig-Holstein stolz macht. Osterbü hat den Landeswettbewerb Unser Dorf hat Zukunft gewonnen und kämpft jetzt um den Bundessieg. Unser Reporter Sascha Kropp war vor Ort und wir sprechen gleich mit ihm hier am Sonntag. Schön, dass ihr dabei seid.
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0: Moin am Sonntag, hier ist RSH am Sonntag mit Frank Bremser. Mitten in den Hüttener Bergen liegt ein Dorf. Klingt ja schon fast wie ein Märchenanfang, ne? Und dieses Dorf macht ganz Schleswig-Holstein stolz. Osterbü hat den Landeswettbewerb. Unser Dorf hat Zukunft gewonnen und kämpft jetzt um den Bundessieg. Unser Reporter Sascha Kropf war beim Besuch der Bundesjury dabei.
1: Hier wird ganz genau hingesehen, die Juryvorsitzende Marion Frohnapfel. Frau Frohnapfel, verraten Sie uns, worauf Sie ganz genau achten hier in Osterbü?
2: Also wir achten grundsätzlich darauf, dass das Dorf wirklich zeigt, das sind wir, das ist unsere Zukunft, so wollen wir unser Dorf gestalten.
1: Machen Sie mal für Osterbü ein besonderes schönes Sternchen rein, ja?
2: Drei Kreuzchen.
1: Okay. Ja, man mag es kaum glauben, aber Osterbü hat sogar eine eigene Kaffeerösterei in einem, wie soll es auch anders sein, Schweinestall. Florian Grabowski, dir gehört der Kaffeewagen hier.
3: Ja, das stimmt tatsächlich. Wir sind mit 35 Leuten, glaube ich, inzwischen der größte Arbeitgeber hier im Dorf.
1: Wir sind jetzt hier gerade im Kino, müssen ganz leise sein. Max, 8 Jahre alt, was guckt ihr da immer so?
4: Fußball, wenn die WM ist und noch andere Sachen.
1: Wie findest du, dass das Osterbü sogar ein eigenes Kino hat?
4: Sehr cool.
1: Jula, für 1000 Einwohner habt ihr echt eine Menge zu bieten hier in Osterbü.
5: Ja, also wir haben von unserem wunderschönen Dorf Gemeinschaftshaus Dänischkurse, Plattdeutschkurse, wir haben einen Tanzkurs, wir haben einen Männerchor gegründet, wir haben wunderbare Dorfkneipenabende, so von bis. Dann haben wir ein wunderschönes Auetal, in dem sich auch immer wieder der Kinder- und Jugendrat gerne aufhält. Wir haben eine freiwillige Feuerwehr, die wahnsinnig aktiv ist. Und dann haben wir einen riesengroßen Sportverein mit vielen, vielen, vielen verschiedenen Sparten. Wir haben das Dorffest, das auch über 3 Tage geht.
6: Wir sind unverkennbar. Wir setzen uns ein Denkmal. Oh! Wir sind das beste Dorf Deutschlands!
0: Am 1. Juli wissen wir mehr. Bis dahin drückt ganz Schleswig-Holstein Osterbü natürlich die Daumen. Und jetzt gibt es Loy mit Red Eyes. Sie ist am 21. Juli bei uns auf der Fördebühne bei der Kieler Woche. Seid unbedingt dabei. Um 19 Uhr tritt sie auf. Und jetzt singt sie hier bei mir am Sonntag. 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
1: Auf der A1 Lübeck Richtung Hamburg, in der Auffahrt Hamburg-Oehlendorf, befinden sich Personen auf der Fahrbahn. Da bitte besonders vorsichtig fahren.
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9: Wolken sind es jetzt am Nachmittag bei uns in Schleswig-Holstein und immer wieder kommt ein Schauer runter. An der Ostsee sind auch Gewitter möglich. Dazu liegen die Temperaturen gerade so bei 15 bis 18 Grad. An der Küste kann es mit Sturmböen ordentlich ruppig werden bis zum Abend. Der RSH-3-Tage-Trend: morgen meist trocken, später ab und zu etwas Sonne, maximal 17 Grad. Am Dienstag und Mittwoch bleibt es überwiegend wolkig, zwischendurch fällt mal etwas Regen.
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9: Schleswig-Holsteins bester Verkehrsservice mit KI-Unterstützung. Auf der A1 Lübeck Richtung Hamburg. Vorsicht, in der Auffahrt Hamburg-Oejendorf befinden sich Personen auf der Fahrbahn. Auf der A7 Flensburg Richtung Hamburg liegen zwischen Tarp und Schleswig-Schubi Fahrzeugteile auf der Autobahn. Es staut sich auf der A1 Lübeck Richtung Bremen zwischen Oejendorf und Stillhorn auf 9 Kilometern. Auf der A21 Bargteheide Richtung Kiel sind es 5 Kilometer Stau zwischen Bad Oldesloe-Nord und Lezen. Die A7 Flensburg-Hannover ist zwischen Stellingen und Heimfeld wegen Bauarbeiten noch bis Montagmorgen in beiden Richtungen voll gesperrt. Auf der A24 Schwerin Richtung Hamburg ist zwischen der Raststätte Gudow-Nord und Gudow wegen Markierungsarbeiten die linke Spur gesperrt. Und an der Elbfähre Glückstadt-Wischhafen kommt es in beiden Richtungen zu langen Wartezeiten von mindestens 3 Stunden. 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Auf der A21 Kiel Richtung Bargteheide in Höhe der Ausfahrt Lezen. Staus und Blitzer meldet ihr uns kostenlos unter 08000 774 774.
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0: Moin zusammen, hier ist der Sonntag und hier ist RSH mit Frank Bremser und gleich gibt es einen meiner Lieblingsohrwürmer, Drive Safe. Miles Smith zusammen mit Niall Horan und Drive Safe gibt's gleich in voller Länge hier bei mir bei RSH am Sonntag mit Frank Bremser.
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0: Ja, das ist der Familienspaß für die ganze Familie. In 15 Minuten ist es erzählt. Wunderbar, wenn man irgendwie im Auto unterwegs ist. Am Sonntag kann man sich damit schön die Zeit vertreiben. Und mein neues Märchen heißt Die Insel Alfred. Prinzessin Malaise Stinkerkäse trifft auf eine ziemlich schlecht gelaunte Schildkröte. Alfred nämlich, die, wenn man sie anschaut, irgendwie wie eine Insel wirkt.
2: Wie siehst du überhaupt aus? Rennst hier durch den Wald mit deinem verheulten Gesicht. Dir ist ja die komplette Wimperntusche verlaufen. Was stimmt mit dir nicht, sag mal?
0: Die Schildkröte Alfred Theodor hat schon viele Jahrhunderte erlebt. Geduldig ist sie aber nicht, als die verzweifelte
2: Wieso weckst du mich aus meinem 1084-jährigen Schönheitsschlaf?
0: Die Prinzessin Malaise sprach.
3: Also wenn das ein Schönheitsschlaf war, dann hat das irgendwie nicht hingehauen.
0: Ob die Prinzessin tatsächlich ihren Traumprinzen findet, warum Schönheit manchmal eher stört als hilft und weshalb am Ende

0: Where the hell is my husband?
1: Rieke will heute raus. Mit ihren Mädels Party machen. Und Rieke versucht sich gerade am perfekten Make-up.
0: Oh!
1: Zum dritten Mal.
0: Moment, das haben wir gleich. 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
0: Yippie!
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1: 5:05. Ich bin Colin Mock. Guten Tag. Das Warten hat ein Ende. Deutschland spielt heute seine erste Partie bei der Fußball-WM. Gegner ist Turnierneuling Curaçao und alles Wichtige dazu kommt gleich in den WM-News. Der Iran dementiert den vermeintlichen Friedensdeal mit den USA. Das Abkommen sei noch nicht finalisiert, heißt es jetzt von den iranischen Revolutionsgarden. Am Abend hatte US-Präsident Trump großspurig die Unterzeichnung angekündigt. Sie käme pünktlich zu seinem 80. Geburtstag. US-Expertin Annika Brockschmidt sagte bei NTV:
2: Gleichzeitig verhält er sich komplett erratisch. Ich habe gestern Abend gesehen, dass er auf Truth Social zwar einerseits angekündigt hatte, dass dieses Abkommen heute angeblich unterzeichnet werden würde. Gleichzeitig hatte er aber in demselben Post dem Iran, anders kann man das, glaube ich, wirklich nicht verstehen, mit einem Nuklearschlag gedroht.
1: Die Bahngewerkschaft EVG befürchtet einen massiven Abbau im deutschen Schienenverkehr. Grund sind die Einstiegspläne des italienischen Unternehmens Italo. Wenn Italo wichtige Strecken übernimmt, könnten der Bahn Einnahmen wegbrechen, die dann für Verbindungen auf den Nebenstrecken fehlen, so die EVG. Das Rote Kreuz weist zum heutigen Weltblutspendetag auf die Bedeutung von Transfusionen hin. Jede Spende rettet Leben, heißt es vom DRK Blutspendedienst Nordost, der unter anderem für Schleswig-Holstein zuständig ist. Termine in der Nähe können online beim DRK Blutspendedienst abgefragt werden.
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1: Jetzt geht es endlich auch für Deutschland los. Bei der Fußball-WM spielt das DFB-Team heute Abend zum Auftakt gegen Turnierneuling Curaçao. Bundestrainer Julian Nagelsmann sagt:
3: Wir machen einen sehr guten Eindruck, auch so, was die Stimmung angeht innerhalb des Teams. Und das ist dann aus Trainersicht immer das Entscheidende, ob man nervös ist oder nicht so nervös. Und Stand jetzt bin ich noch sehr ruhig. Freue mich auch extrem darauf, dass es losgeht. Freue mich auch, dass es sehr früh losgeht, dass wir nicht so einen langen Tag im Hotel haben, sondern dass wir schnell auf den Platz kommen.
1: Nagelsmann hat außerdem 3 Startelf-Garantien verteilt. Keeper Manuel Neuer, Jamal Musiala und Nathaniel Brown sind von Anfang an dabei. Anstoß in Houston, Texas ist um 19 Uhr unserer Zeit.
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4: Viele Wolken sind jetzt am späten Nachmittag bei uns in Schleswig-Holstein unterwegs. Dazu wird es immer mal wieder nass und an der Ostsee kann es bis zum Abend auch mal krachen mit Gewitter. Aktuell liegen die Höchstwerte heute bei 15 bis 18 Grad. An der Küste sind auch mal Sturmböen drin. Der RSH-3-Tage-Trend. Morgen viele Wolken, meist trocken und später etwas Sonne bei maximal 17 Grad. Am Dienstag und Mittwoch bleibt's oft wolkig. Ab und zu kommt ein bisschen Regen dazu.
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4: Schleswig-Holsteins bester Verkehrsservice mit KI-Unterstützung. Auf der A7 Hamburg-Flensburg. Achtung, in Höhe des Rastplatzes Detgen Ost laufen Rehe auf der Fahrbahn. Auf der A1 Lübeck Richtung Bremen staut es sich zwischen Oehendorf und Stillhorn auf 9 Kilometern. Auf der A21 Bargteheide Richtung Kiel sind es 5 Kilometer Stau zwischen Bad Oldesloe-Nord und Lezen. Die A7 Flensburg-Hannover ist zwischen Stellingen und Heimfeld wegen Bauarbeiten noch bis Montagmorgen in beiden Richtungen voll gesperrt. Auf der A24 Schwerin Richtung Hamburg ist zwischen der Raststätte Gudo Nord und Gudo wegen Markierungsarbeiten die linke Spur gesperrt. An der Elbfähre Glückstadt-Wischhafen kommt es in beiden Richtungen zu langen Wartezeiten von mindestens 3 Stunden. 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Auf der A21 Kiel Richtung Bargteheide in Höhe der Ausfahrt Lezen. Staus und Blitzer meldet ihr uns kostenlos unter 08000 774 774.
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5: Ja, noch eine Stunde, dann geht's schon los mit dem Spiel Deutschland-Curaçao und unser Ministerpräsident muss sich da noch sputen. Der ist nämlich jetzt noch in Glückstadt bei den Matjes-Wochen und jetzt gleich sollte er in den frischen Matjes reinbeißen. Wir schnacken gleich mal mit einer, die es wissen muss, nämlich mit Annika Imbeck von der Touristinfo in Glückstadt, gleich hier bei mir.
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Zoe Wees mit Lose Control hier im besten Musikmix für Schleswig-Holstein. Alle frischen Hits in Schleswig-Holsteins beste Mix gibt's bei uns natürlich und deswegen auch gleich was von Tiffany Harris. Tiffany Harris, sie kommt aus Hamburg von unseren Nachbarn und ist eine der spannendsten neuen Popstimmen Deutschlands. 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

0: Viele Wolken sind jetzt am späten Nachmittag bei uns in Schleswig-Holstein unterwegs. Dazu wird's immer mal wieder nass und an der Ostsee kann es bis zum Abend auch mal krachen mit Gewitter. Aktuell liegen die Höchstwerte heute bei 15 bis 18 Grad. An der Küste sind auch mal Sturmböen drin. Der RSH-3-Tage-Trend. Morgen viele Wolken, meist trocken und später etwas Sonne bei maximal 17 Grad. Am Dienstag und Mittwoch bleibt's oft wolkig. Ab und zu kommt ein bisschen Regen dazu.
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0: Schleswig-Holsteins bester Verkehrsservice mit KI-Unterstützung. Auf der A1 Lübeck Richtung Hamburg. Achtung, zwischen Moorfleet und der Norderelbbrücke befinden sich Gegenstände auf der Autobahn. Auf der A255 neue Elbbrücken Richtung Hamburg Süd liegen zwischen Hamburg Elbinsel und dem Dreieck Norderelbe ebenfalls Gegenstände auf der Autobahn. Auf der A7 Hamburg Flensburg laufen in Höhe des Rastplatzes Detgen Ost Rehe auf der Fahrbahn. Es staut sich auf der A1 Lübeck Richtung Bremen zwischen Oehendorf und Stillhorn auf 9 Kilometern. Die A7 Flensburg-Hannover ist zwischen Stellingen und Heimfeld wegen Bauarbeiten noch bis Montagmorgen in beiden Richtungen voll gesperrt. Auf der A24 Schwerin Richtung Hamburg ist zwischen der Raststätte Gudow Nord und Gudow wegen Markierungsarbeiten die linke Spur gesperrt. Und an der Elbfähre Glückstadt-Wischhafen kommt es in beiden Richtungen zu langen Wartezeiten von mindestens 3 Stunden. 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Auf der A21 Kiel Richtung Bargteheide in Höhe der Ausfahrt Lietzen. Staus und Blitzer meldet ihr uns kostenlos unter 08000 774 774.
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0: Ja, nicht mehr lange hin. Hier ist RSH am Sonntag mit Frank Bremser. Dann wird das Fußballspiel bei der Fußball-WM der Gruppe E Deutschland gegen Curaçao angepfiffen. Ihr seid wahrscheinlich alle schon gut vorbereitet. Der Grill läuft schon. Und ja, mit Freunden vielleicht zusammen gucken, mit der Familie oder vielleicht auch im Sportheim mit Sportsfreunden. Das geht natürlich auch. Und ich habe ja einen ganz besonderen Auftrag, wie ihr wisst, denn um 7:07 am Montagmorgen in der RSH Moin Show lege ich ja immer einen Schleswig-Holsteiner rein und ihr könnt diese Freunde, Bekannte, Familienmitglieder gerne bei mir anzetteln oder anschmieren. Ihr könnt mir nämlich auf rsh.de einfach eine Mail schicken übers Kontaktformular und dann sagen, Mensch, der und der hat doch gerade das und das gemacht, da könntest du ihn doch mal schön mit reinlegen oder ich habe eine Idee, unsere Lehrerin, die piesackt uns immer gerne, macht auch immer gerne Scherze mit uns, also muss Sie auch mal dran glauben. Schreibt mir einfach eine E-Mail und vielleicht klappt es dann ja das nächste Mal mit dem Telefonschreck für euch. In dieser Woche habe ich bei der Friseurin Ilona König in Neustadt in Holstein angerufen, ja, und habe meine Frisur reklamieren wollen. Allerdings nach 6 Wochen.
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3: Friseur Felix?
0: Ja, Berge, moin. Ich war bei euch beim Friseur.
3: Moin.
0: Und ich bin nicht ganz zufrieden mit dem Schnitt.
3: Wer hat das denn gemacht von uns beiden?
0: Ja, wie sehen Sie denn aus?
3: Wir sehen fast gleich aus. Ich bin nur die Mama und das andere ist die Tochter. Also einmal so in den 30ern, einmal in den 60ern.
0: Ach so, dann würde ich sagen, also ohne Ihnen zu nahe zu treten, die etwas jüngere. So, wollen wir mal
3: gut,
0: so
3: sagen. Gut, die Isabel.
0: Ja,
3: dann
0: genau.
3: Könnten Sie morgen vorbeikommen. Hätten Sie morgen Zeit?
0: Ja, der Haarschnitt ist ja jetzt 6 Wochen her und ich sehe schon wieder aus wie ein geplatztes Sofakissen auf dem Kopf.
3: Sie waren vor 6 Wochen bei uns und wollen jetzt den Schnitt korrigiert haben?
0: Ja. Gefällt mir doch nicht so gut, ne?
3: Ja, also ich würde jetzt sagen, also nach der Zeitspanne einen Schnitt zu reklamieren, da müssen Sie sich schon innerhalb der nächsten 2 Wochen melden.
0: Also ich kriege das jetzt nicht umsonst, oder was?
3: Das glaube ich nicht, nein.
0: Nee, also würden Sie
3: also
0: schon...
3: Also nach 2 Wochen würden wir uns schon unterhalten können, aber nicht nach 6 Wochen.
0: Ja, weil meine Haare wachsen langsam, ne?
3: Ja, also nach 6 Wochen ist ja schon wieder ein Neuschnitt dran.
0: Ja, also ich kann auch kaum noch außer Augen gucken. Das hängt davor wie eine Gardine.
3: Ja.
0: Ne? Hm.
3: Also ich finde sie auch gar nicht in unserem Register. Berger war der Name.
0: Ja,
3: ne?
0: Genau, Berger. Nee, Bremser von RSH, der Telefonschreck. Hallo, Frau König.
3: Schönen guten Tag.
0: Ist doch eine schöne Idee, mal nach 6 Wochen Haarschnitt zu reklamieren, oder?
3: Ja, also ich dachte auch, das kann jetzt nicht wahr sein. Ja.
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11: 5:05. Ich bin Colin Mock. Guten Abend. Jetzt ist es endlich soweit. Deutschland steigt auch in die Fußball-WM ein. Alles dazu gibt es gleich im WM-Update. Die Hoffnung auf ein schnelles Friedensabkommen zwischen den USA und dem Iran schwindet. US-Präsident Trump hatte die Unterzeichnung eigentlich für heute angekündigt. Die iranischen Revolutionsgarden weisen das aber zurück. Das Abkommen sei noch nicht finalisiert. Mit Blick auf Trump sagte die US-Expertin Annika Brockschmidt bei NTV:
12: Natürlich würde er wahnsinnig gerne an seinem Geburtstag verkünden, dass es zu einem Friedensabkommen kommt. Seine eigene Darstellung als er ist der große Dealmaker gehört ja zum Teil seines öffentlichen Images, das er zeichnet. Es würde mich überraschen, aber wer weiß. Es ist mit Sicherheit eine Sache, die Donald Trump heute sehr gerne erledigt hätte.
11: Heute und morgen fallen alle Fahrten der Helgoland-Fähre Funny Girl aus. Das Schiff hatte gestern mit rund 70 Passagieren an Bord vor Helgoland einen Motorschaden. Es wurde nach Cuxhaven geschleppt. Wer von der Insel runter will, kann eine andere Fähre nehmen. Die fährt aber nach Cuxhaven und nicht nach Büsum. Der Brexit kommt jetzt auch auf dem Frühstückstisch an. Erdbeermarmelade und Co. dürfen jetzt auch offiziell so heißen. Bisher war das Konfitüre. Die Briten hatten vor Jahrzehnten durchgesetzt, dass nur das Marmelade heißen darf, was aus Zitrusfrüchten besteht. Das ändert sich aber ab heute.
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11: Deutschland muss bei der Fußball-WM heute Abend das erste Mal ran. Die DFB-Elf trifft in Houston, Texas auf Underdog Curaçao. Zum Gegner sagt Bundestrainer Julian Nagelsmann:
13: 90% des Kaders haben mal irgendwo in den U-Nationalmannschaften der Niederlande gespielt. Der niederländische Verband ist jetzt bekannt auch für eine sehr, sehr gute Ausbildung, dass da schon ein paar gute Spieler rauskommen und können alle was am Ball, haben eine gute Körperlichkeit und können ja frei von der Seele weg spielen und recht unbeschwert in dieses Turnier gehen, ohne viel Druck. Und das macht den Gegner immer gefährlich.
11: Die weiteren Duelle am Abend und in der Nacht. Unsere kommenden Gruppengegner Elfenbeinküste und Ecuador spielen gegeneinander. Außerdem gibt's die Partien Niederlande-Japan und Schweden-Tunesien.
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14: Wolken und immer wieder Schauer sind heute Abend bei uns in Schleswig-Holstein unterwegs. An der Ostsee kann es auch noch mal krachen mit Gewittern. Und an der Küste sind Sturmböen drin. In der Nacht lassen die Schauer dann nach bei Tiefstwerten um 12 Grad. Der RSH-3-Tage-Trend. Morgen erst grau und meistens trocken. Später kommt auch mal die Sonne raus. Maximal 17 Grad. Am Dienstag und Mittwoch bleibt's eher wolkig. Ab und zu mit ein paar Tropfen.
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14: Schleswig-Holsteins bester Verkehrsservice mit KI-Unterstützung. Auf der A1 Hamburg Richtung Bremen. Achtung, zwischen dem Dreieck Norderelbe und Hamburg-Stillhorn liegen Gegenstände auf der Autobahn. Auf der A255 neue Elbbrücken Richtung Hamburg Süd sind zwischen Hamburg Elbinsel und dem Dreieck Norderelbe ebenfalls Gegenstände auf der Autobahn. Auf der A7 Hamburg-Flensburg laufen in Höhe des Rastplatzes Detgen Ost Rehe auf der Fahrbahn. Es staut sich auf der A1 Lübeck Richtung Bremen zwischen Oehendorf und Stillhorn auf 9 Kilometern. Die A7 Flensburg-Hannover ist zwischen Stellingen und Heimfeld wegen Bauarbeiten noch bis Montagmorgen in beiden Richtungen voll gesperrt. Auf der A24 Schwerin Richtung Hamburg ist zwischen der Raststätte Gudow Nord und Gudow wegen Markierungsarbeiten die linke Spur gesperrt. Und an der Elbfähre Glückstadt-Wischhafen kommt es in beiden Richtungen zu langen Wartezeiten von mindestens 3 Stunden. 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Auf der A21 Kiel Richtung Bargteheide in Höhe der Ausfahrt Lietzen. Staus und Blitzer meldet ihr uns kostenlos unter 08000 774 774.
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0: Herzlich willkommen, ihr Lieben. Toll, dass ihr heute eingeschaltet habt. Und es ist ja so eine aufregende Woche. Mein Gott. Die Fußball-WM ist endlich gestartet. Da haben wir ja ewig lange drauf gewartet. Alles steht momentan ja so ein bisschen im Zeichen des Fußballs. Und deswegen dachte ich mir, wir reden hier heute mal über was ganz was anderes. Nämlich mit unserem heutigen Stargast Maite Kelly. Die verbringt nämlich die nächsten Stunden mit uns. Und ich kann euch nur sagen, das läuft wie am Schnürchen. Ich möchte natürlich gleich zu Beginn des Gesprächs mal wissen, ob sie momentan datet. Weil man weiß ja gar nicht so richtig viel über die Gute. Aber bevor wir über das Datingleben von Maite reden, gibt es natürlich bei uns hier erstmal Musik. Viel Spaß.

0: Moin ihr Lieben, hier ist Barbara Schöneberger und ihr hört die Barbara-Radio-Show bei SH. Mein heutiger Gast stand schon auf der Bühne mit exakt 10 Tagen. Ja, ihr habt richtig gehört. Ihr wisst ja, sie war ja ein sehr wichtiger Teil der Kelly-Family. Jetzt ist sie schon lange solo unterwegs und ist extrem gefragt.
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0: Man kann es bei dir kaum schaffen, eigentlich einen Einstieg zu finden, weil man musste eigentlich das Band kalt starten, weil wir quatschen natürlich schon vorher so viel, dass so eine Einführung für dich lohnt sich eigentlich gar nicht.
2: Kann auch ganz leise sein.
0: Das glaube ich dir, aber weißt du, wir laden dich ja nicht ein, dass du leise bist und ich glaube, du bist auch nicht ins Showgeschäft gegangen, um mal so richtig leise zu sein, oder?
2: Tatsächlich hat das Schicksal es für mich so auserkoren. Ich wollte eigentlich immer wegrennen vom Showbusiness. Ich wollte wirklich, weil ich von Natur, ich bin kein Exhibitionist. Ich bin ein offener Mensch, ja, aber I'm not an Exhibitionist. Und deswegen habe ich sehr, sehr lange damit gehadert. Sehr lange dagegen gekämpft. Ja, am liebsten würde ich wirklich zu Hause sitzen, nur schreiben und lass die anderen mir das machen. Und sich
0: ja, aber das, kannst du, das machst du ja noch zusätzlich, dass du zu Hause sitzt und Lieder schreibst und die dann die anderen für dich performen.
2: Ja, ich arbeite an meiner Rente.
0: Und das funktioniert ganz gut, glaube ich.
2: Es gibt auch Lieder, die ich schreibe, wo ich weiß, das passt einfach nicht zu mir. Also ich mache immer, ich sag Songcouture. Also ich schneide am liebsten ein Kleid oder ein, also für mich ist ein Song wie ein, wie ja, eine zweite Haut. Und für Roland zu schreiben ist was völlig anderes als für eine Frau. Durch die Augen eines Mannes.
0: Für Roland Kaiser. Meine Mutter hat immer gesagt, die Musik von dem höre ich so gern, das ist immer so schön versaut.
2: Roland ist auch Erotik immer im Mantel der Liebe. Immer der Liebe ausgerichtet.
0: Ah, Erotik im Mantel der Liebe. Bräuchte ich jetzt gar nicht unbedingt. Ich will auch mal Erotik.
2: Papa, ich weiß nicht, wo ich dir da helfen kann.
0: Ich will auch mal Erotik im Mantel.
2: Der Erotik, einfach nur so.
0: Der Erotik, einfach nur so. Immer ständig diese Liebe, das ist auch immer Scheiße, so zeitaufwendig,
2: ich
0: weißt du?
2: Einfach nur Sex.
0: Man muss sich immer so viel Zeit nehmen für die Liebe.
2: Ja. Nee, daten ist anstrengend. Liebe ist nicht anstrengend. Ich finde daten, ich hasse daten, ich date nie.
0: Ja gut, aber irgendwie muss man ja wieder, also oder irgendwie muss man ja mal einen Einstieg kriegen, wenn man jetzt mal...
2: Ich habe das mal eine Zeit lang versucht.
0: Ja.
2: Meistens, man lernt jemanden kennen, er weiß, er will dich und dann ist man zusammen. Punkt. So war es bei mir immer. Und diese Datingphase, die man ja sich einredet, die man machen soll, die ging nie auf und irgendwann war es mir auch zu blöd. Es wäre zu viel. Ich hab die Zeit nicht dafür.
0: Ich pass auf. Ich bin keine Frau für eine Nacht. So viel Zeit habe ich gar nicht.
2: Nein, mein Daten geht ja nicht nur um das eine. Es geht um das ganze Gelaber davor. Und
0: allerdings findest du nicht?
2: Checklist abgehen. Flag. Red Flags ist ganz neu. Diese Red Flags.
0: Nee, habe ich auch ganz wenige Red Flags. Da müsste ich ganz tief in der Tasche kruscheln, bis ich irgendwie.
2: Wenn man zusammen lebt, da kommen die Red Flags richtig zu gern. Wie so ein Pickel, der
0: so wächst. So ja, genau. Aber ich finde schon, wenn man zusammen ist mit jemandem und dann guckt man zurück auf die Kennenlernphase, dann ist das schon immer toll. Ah, weißt du noch damals, da bin ich nicht mit dir nach oben gegangen oder weißt du noch damals, dann wird's das erste Mal so und dann waren wir essen und da hast du mir den Stuhl hingeschoben oder irgendwie so. Diese Geschichten sind dann schon schön. Dann denkt man sich manchmal, hätten wir uns doch in der Kennenlernphase noch ein bisschen mehr Zeit gelassen. Aber ich bin da auch nicht geduldig genug.
2: Es geht nicht darum. Es ist einfach nur, vielleicht weil ich eine Synästhetin bin, ich bin zu straight, zu ehrlich, war schon immer. Ich kann nicht lügen. Ich habe Schwierigkeiten, höflich zu sein, ist total. I'm very liebevoll. Ich kann auch sehr ernst sein, aber höflich sein ist für mich.
0: Also das heißt, wenn du gesehen hast, hier wird es nicht funktionieren, dann hast du das sofort abgebrochen.
2: Nee, bei dir ist, ich weiß, bei dir it's fun, it's crazy, but it's fun.
0: Ja.
2: Aber diese Höflichkeit. Den Weg zum zur Schule, die Kinder abholen. Für mich, wenn jemand mich fragt, wie geht's dir, aber der meint es nicht so. Das ist für mich, wie antworte ich das jetzt? Das ist ganz, das ist für mich, da bin ich als Nerd, weil ich bin halt ein Nerd. Da bin ich, also vor 6000 Leute singen ist einfacher, als das so zu
0: als
2: antworten.
0: Eine Schulmutter zu treffen, kann ich total nachvollziehen.
2: Jetzt sind wir Mama, Schulmütter diskriminierend. Verstehst du meine? Like, how do I answer that? Und das musste ich lernen.
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0: Maite Kelly spielt in den größten Hallen ihre Konzerte. Allerdings hat sie jeden Tag auch Ängste, dass ihre Karriere vielleicht mal einen Knick bekommt. Und dieser Knick, der kommt aus einer völlig unvorhersehbaren Richtung. Welche das ist, das erzählt sie uns gleich.

0: Sonntagabend in Schleswig-Holstein. Hier ist die Barbara Radio Show bei RSH mit mir, Barbara Schöneberger. Sie ist natürlich als Sängerin extrem erfolgreich, aber sie singt nicht alles selber, was sie schreibt, weil sie ist so produktiv. Sie schreibt auch für andere, zum Beispiel für Roland Kaiser oder für Giovanni Zarella.
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0: Du warst schon überall in deinem Leben. Weißt du, gegen dich ist ja sogar DJ Ötzi ein Newcomer. Also ich habe das Gefühl, du bist einfach so eine, du bist die graue Eminenz, ohne grau zu sein, weil du einfach schon so been there, done that, ohne drüber zu reden. Du bist einfach so eine Instanz. Das finde ich total geil.
2: Ich bin ein Urgestein in Babyfresse.
0: So!
2: Mein Babyface macht es, dass man vergisst, wie lange ich das mit dem Showbusiness mir überhaupt antue. Ich weiß selber nicht, warum ich das noch mache.
0: Naja, aber es wirkte jetzt nicht so, als hättest du dich die letzten Jahre gegen total viele Widerstände durchkämpfen müssen. Es öffnen sich doch Türen für
2: also
0: dich.
2: Also der Regenbogenpresse ist schon hart. Wirklich hart.
0: Ist das so?
2: Ja.
0: Kriegst du das mit? Weil vielleicht ist die Regenbogenpresse für mich auch hart und ich merk's gar nicht.
2: Also mein Hauptpublikum ist ja ein Publikum, der, na nicht unbedingt, also die jungen Kids, die schauen das. Wenn es um Konzerttickets geht, ist so eine Zeile wie, sie dreht wieder durch, sie ist zusammengebrochen. Weil es ist für eine Frau, überhaupt eine Arena zu füllen, ist 10-mal schwieriger für eine Frau als für einen Mann. Es gibt ja nur 4 Frauen, die Arenen spielen.
0: Du, Helene, Andrea Berg und es sind nur 3.
2: Es gab vier tatsächlich. Kerstin geht.
0: Kerstin Ott, ja.
2: Genau. Mhm. Und es ist so, dass man natürlich als Frau, die müssen das Gefühl haben, sie wird auf der Bühne stehen. Wenn ich ein Ticket kaufe, das ist ja viel Geld, ich spare mich dahin. Ich möchte zu 1000% sicher sein, dass sie da ist.
0: Das ist ja total interessant, so habe ich das noch nie gesehen.
2: Ich bin auch immer da. Aber wenn 1000 Schlagzeilen sagen, sie hat eine an der Klatsche, sie ist verrückt, sie ist das, das ist, was der alte chauvinistische Trick war, um Frauen ein Stück weit klein zu halten, dann hat das schon Konsequenzen. Mittlerweile immer weniger, weil mittlerweile ist es so, irgendwie kann doch an der Schlagzeile nicht was. Aber nach meiner Scheidung war das wirklich, wirklich intensiv und ist hart. Ich würde sagen, es hat 20% meiner
0: Deine Geschwindigkeit und Freiheit weggenommen erstmal. Ja, aber das hast du dir dann natürlich wieder zurückgekämpft.
2: Ja, die Zeit.
0: Aber es wirkte nicht wie ein Kampf, weißt du?
2: That's my rock and roll. That's the swag. Aber ich werde es nicht verschönern. Es gibt keinen Tag, wo so eine Schlagzeile mir nicht das Leben schwieriger macht. Mein Leben wäre, wenn du einen anderen Sänger, egal welcher, in meinen gleichen Erfolgs einen männlichen nimmst und du guckst die Schlagzeilen dieses Mannes und die Schlagzeilen einer Frau, mittlerweile in jedem Business, da wirst du schon Unterschiede sehen und I do believe it does hinder a woman's business and a woman's autonomy and a woman's success.
0: Das ist ja total interessant, das habe ich noch nie so gesehen.
2: Und ich muss sagen, ich bin genau wie du, ich habe mich nie darüber beschwert. Ich beschwere mich auch nicht mehr, because, you know, time is on my side. Aber wenn es um die jüngere Mädels geht, denke ich mir, Moment, this is gotta stop.
0: No. Aber du hast ja jetzt gerade ein neues Album rausgebracht. Mhm. Und jetzt pass auf, ich habe mir nämlich aufgeschrieben, dass das ein Frauenalbum eigentlich ist. Eine Liebeserklärung an Frauen. Und ich glaube, und das ist wirklich auch bei mir so, je älter ich werde, desto mehr werde ich zur Frau. Du warst doch auch eine, die früher lieber bei den Männern stand.
2: Nee,
0: so wie ich.
2: Nee,
0: ich wollte immer zu den Männern.
2: Wirklich? Nee, ich war immer eine Frau. Aber alles. Ich hatte immer eine Bande an Jungs als Clique, aber ich hatte sehr jung immer, meistens, weil ich Synästhetin bin, ich empfinde kein Neid auf andere Frauen. I don't have jealousy.
0: Mhm.
2: Und verstehe auch Neid nicht. Da ist wieder dieses leicht Nerdige in mir.
0: Mhm.
2: Und ich hatte immer, also ich war the fat girl. Und ich war immer zusammen mit der schlanken, schönsten Mädchen als Freundin, weil wir waren die Einsamsten. Keiner wollte mit uns befreundet sein. Sie war zu schön, ja, und ich war sowieso zu fett. Diese Kombination, ey, die Sprüche, dick und doof, das war unser Soundtrack. Und somit war das, ich war immer a girl's girl, hatte leider nie so eine girl's clique, weil wir immer unterwegs waren. Und dann aber interessanterweise in der Mutterzeit, da hatte ich überhaupt keine Freundinnen.
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0: Warum ein kleines heruntergefallenes Vogelnest unsere Maite Kelly zum Weinen bringt, das erzählt sie uns in wenigen Augenblicken. Bis gleich.

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6: Viele Wolken und immer wieder Schauer sind heute Abend bei uns in Schleswig-Holstein unterwegs. An der Ostsee kann es auch noch mal krachen mit Gewittern und an der Küste sind Sturmböen drin. In der Nacht lassen die Schauer dann nach bei Tiefstwerten um 12 Grad. Der RSH-3-Tage-Trend. Morgen erst grau und meistens trocken. Später kommt auch mal die Sonne raus, maximal 17 Grad. Am Dienstag und Mittwoch bleibt's eher wolkig, ab und zu mit ein paar Tropfen.
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6: Schleswig-Holsteins bester Verkehrsservice mit KI-Unterstützung. Auf der A7 Hamburg-Flensburg. Achtung, in Höhe des Rastplatzes Detgen-Ost laufen Rehe auf der Fahrbahn. Auf der A1 Lübeck Richtung Bremen staut es sich zwischen Öjendorf und Stillhorn auf 9 Kilometern. Die A7 Flensburg-Hannover ist zwischen Stellingen und Heimfeld wegen Bauarbeiten noch bis Montagmorgen in beiden Richtungen voll gesperrt. Auf der A24 Schwerin Richtung Hamburg ist zwischen der Raststätte Gudow Nord und Gudow wegen Markierungsarbeiten die linke Spur gesperrt. Und an der Elbfähre Glückstadt-Wischhafen kommt es in beiden Richtungen zu langen Wartezeiten von mindestens 3 Stunden. Staus und Blitzer meldet ihr uns kostenlos unter 08000 774 774.
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7: Ich wünsche euch ein wunderschönes Wochenende. Es ist ja aber auch also wirklich Grund dazu, sich zu freuen an diesem schönen Tag. Denn, also ich habe auf jeden Fall schon mal was beigetragen. Ich habe Waffeln gebacken für unseren heutigen Gast. Maite Kelly hat ja zugesagt, heute zu uns zu kommen. Und ich habe die beste Musik für euch rausgesucht. Auch darüber freue ich mich, denn die nächsten Stunden werden extrem unterhaltsam und sehr musikalisch. Und genau dazu kommen wir jetzt gleich. Aber dann erzählt uns Maite, dass ein Vogelnest sie zum Weinen gebracht hat. Es lohnt sich auf jeden Fall, dran zu bleiben.
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0: Schöneberger. Ja, ich hoffe, ihr habt einen schönen Sonntag mit der RSH Baba Radio Show. Heute ist ja eine Frau bei uns, die es geschafft hat, ihre letzten 5 Alben alle in die Top 10 zu kriegen. Wie hat sie das nur gemacht?
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2: Jetzt sind meine Kinder groß, als 2, wirklich die zweite ist, macht die Oberstufe. Und es gibt ja auch dieses Empty Nest Syndrom.
0: Ja, wie empty wird denn dein Nest dann sein?
2: Die ist jetzt halb empty. Also wir hatten vor, ich habe ja so eine mittlere Tochter, meine Josie, die ist ähnlich wie ich. Und dann sagte sie, Mama, also wirklich ein Jahr bevor Agnes ausgezogen ist, du bist ja so eine Mama, ne? So, du musst dein Nest-Ego abbauen.
0: Ach, dein Nest-Ego, okay.
2: Und ich, wie jetzt? Ja, du bist die Supermama hier im Matriarch und das machst du geil, aber wir werden bald ausziehen. Das musst du abbauen. Ja, lay it off.
0: Also die Kinder gehen natürlich aus dem Nest, sollen sie auch gerne so früh wie möglich oder so, wie es jeder braucht. Und dann ist es aber ja so, sie sagen, wir wollen jetzt auf eigenen Beinen stehen, aber gleichzeitig sollst du das Nest, also es ist zwar leer, aber du sollst es die ganze Zeit schick halten, weil sie wollen jederzeit natürlich wahrscheinlich die nächsten 20 Jahre ins Nest zurückkommen, in der gleichen Bettwäsche schlafen, es soll alles so aussehen und in den Schränken sollen immer noch die Sachen so sein. Und da ist dann immer die Frage, wenn dann die Kinder weg sind, hat man dann vielleicht irgendwie die Guts zu sagen, und jetzt ziehe ich nach Paris oder weißt du irgendwie so und verkaufe das Haus, weil dann sitzt du ja in deinem empty Nest und bist wahrscheinlich ziemlich großes Nest und alles ist total schick, aber alles auf Kinder ausgerichtet natürlich.
2: Ihre Ehrlichkeit war natürlich, als ich es dann angenommen habe, zuerst habe ich mich denen geweigert, gesagt, nein, das Haus wird immer hier so sein und so.
0: Ja.
2: Und dann saß ich wirklich im Garten. Meine Große hatte ich gerade neu in
0: etabliert.
2: Ja. Im Ausland. Super schöner Sommer. Ich komme nach Hause, sitz im Garten. Ich muss auch sagen, ich habe einmal richtig dramatisch geweint. Nur einmal. Ich habe ihr geholfen einzurichten und alles war super. Und dann sagt sie, oh, Mama, es ist so schön. Ich bin angekommen. Und dann sagt sie, du kannst jetzt gehen. Ich gehe raus.
0: So?
2: Ja. Sie sagt, Mama, die Sachen brauche ich nicht. Gib mir den Karton.
0: Ja.
2: Ciao.
0: Ciao.
2: Dreh sich um, hat den Schlüssel, macht auf. I love you, Mom. Wir sehen uns. Kate und ich stehe gedrüppelt mit so ein paar alte Kindersachen von ihr.
0: Ja.
2: Und ich laufe zum Auto.
0: Ja.
2: Ein Scheiß.
0: Ja.
2: Mach das Auto an und weißt du was? Ein Song kam. All by myself.
0: Ja.
2: Ich habe diesen Song immer gehasst.
0: Ja.
2: Und in dem Moment, ich so, ich fahre, es regnet in Strömen.
0: Ja.
2: All by myself.
0: Ja.
2: Ich strömte genau so wie der Regen mit und dann einmal richtig ausgeheult. Und weißt du, was ich hatte? Wirklich wie im Film, das hatte ich in meinem Leben noch nie. Alle Flashbacks kamen, die ersten Schritte. Wirklich, da kam mein, da drehte sich mein synästhetischer Gehirnhälfte so richtig durch.
0: Mhm.
2: Erste Schritte, erste Schultag, erste Geburtstag, 10. Geburtstag, Kommunion. Wirklich Flashbacks. It was too much to bear. Und ich habe Gott sei Dank nur einmal durchgeholt. Dann kam ich nach Hause, sitz im Garten.
0: Ja.
2: Ich sehe ein Taubennest auf dem Boden.
0: Mhm.
2: Ein Riesennest auf dem Boden, komplett kaputt. Ich denke, das ist mein Nest. Und dachte mir so innerlich, siehst du, Josie, mein Nest-Ego liegt auf dem Boden, also voll im Self-Mitleidssumpf. Sitzt da und dachte, Maite, du warst eigentlich niemand, der sich selbst bemitleidet.
0: Mhm.
2: Du sitzt hier in einem riesen, wunderschönen Garten. Du hast eine Villa als Haus.
0: So.
2: Und du warst mal auf der Straße. Weißt du, du hattest Löcher in deinen Schuhen. Und du sitzt hier und bemitleidest deinen eigenen Nest-Ego. Are you stupid? Und dann kam ein Gedanke. Moment, die Vögelchen fliegen raus. Und wo ist die Mama? Die ist auch weggeflogen.
0: So.
2: Und dann dachte ich mir, I like that idea.
0: Ja.
2: Dann kam eine tolle Autor, mit der ich zusammenarbeite für die Show. Und wir haben über dieses Bild vom Leuchtturm.
0: Mhm.
2: Und da habe ich gedacht, okay, es gibt kein Nest mehr. Den baue ich wirklich ab. Ab jetzt habe ich einen Hafen. Ich baue einen Hafen und bin ein Leuchtturm.
0: Super.
2: Das heißt, sie kommen nach Hause.
0: Ja.
2: Es war stürmisch vielleicht. Ein paar Löcher in den Segeln. Oh, wird geflickt. Raus.
0: Super.
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0: Maite Kelly und ich, wir sprechen gleich über die Kochbuchfalle und wir erfahren, warum sie sehr viele hochbezahlte Werbedeals einfach ablehnt. Tja, sie hat auch eine Erklärung dazu. Es lohnt sich also dran zu bleiben.

0: Hallihallo und moin Schleswig-Holstein. Hier ist der Sonntagabend bei RSH mit der Barbara Radio Show und Barbara Schöneberger. Mein heutiger Gast hat, ach, das klingt so schön, Millionen von Platten verkauft. Ich wünschte, das könnte man über mich auch sagen. Sie füllt die größten Hallen und da gibt's nicht viele Frauen, denen das gelingt. Und sie trägt mehr coole Outfits als jede andere Frau in der Showbranche.
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0: Guck dir bitte einmal diese Waffel an. Was steht da drauf?
2: Wann kommt man dazu, sowas zu erleben?
0: Ja, du hast schon recht. Also was steht da drauf auf dem Schild? Kannst du es lesen mit
2: Brille? Aus Dinkel gebaut steht da drauf.
0: Aus Dinkel.

0: gar nicht moderieren konnte. Und jetzt ist gerade so eine Phase von diesen ganzen Kochbüchern.
1: Ja, immer kochen ohne Zucker oder backen ohne Fett oder irgendwie sowas. Ja.
0: Und ich kenne die Leute und ich weiß, die haben noch nie irgendwie irgendwas in der Küche angefangen.
1: Wir haben ja so Kolleginnen, die machen dann plötzlich so ein Kochbuch und dann denkst du dir, ach.
0: Aber weißt du, das Schlimmste ist, ich will ja keinen Namen sagen, das sind die, die wirklich am wenigsten irgendwie was in der Küche machen, bringen auch noch die erfolgreichsten.
1: Ja.
0: Bestseller-Spiegelliste Nummer 1. Mhm. Und weißt du, was geil ist? Die kommen aus der Nummer nicht mehr raus.
1: Ja, das stimmt.
0: Die machen es erstmal.
1: Jetzt musst du beständig deine liebsten Rezepte und so und du weißt gar nicht so ganz
0: das
1: genau.
0: Das Geile ist, die machen es einmal für Kohle, dann läuft das Ding gut.
1: Ja.
0: Haben natürlich nicht gemerkt, haben das Kleine im Vertrag nicht gelesen, dass es natürlich weitergehen muss.
1: Mhm,
0: das heißt, die müssen noch ganz lange lügen.
1: Ja, das stimmt.
0: Und weißt du, lügen kann man ganz kurz. Also ich kann gar nicht lügen, ist mein Problem.
1: Mhm.
0: Aber ganz lange lügen. Weißt du, wie anstrengend das ist? Und ganz ehrlich, irgendwann lohnt sich kein Geld der Welt dafür, dass
1: da
0: du
1: hast
0: die ganze
1: du denkst, total
0: du musst
1: recht.
0: Ja jede Lüge merken.
1: Man erstarrt zu so einer Maske. Also deswegen.
0: Ja, ich meine, ich bin da sowieso jemanden, dadurch, dass ich sehr viel singe, bin sehr dramatisch auf der Bühne. Weil auf der Bühne, weißt du, du benutzt deinen Körper die ganze Zeit. Und ich bin sowieso eine Halbtirolerin. Das heißt, ich bin eigentlich eine blonde Italienerin.
1: Mhm.
0: Und es wird mir immer vorgeworfen, die ist so dramatisch. Ich tue ja schon alles dafür, dass es eben so nicht ist. Das gelingt mir aber einfach nicht.
1: Ja.
0: Und wenn ich jetzt auch noch lügen würde, das wäre ja... Aber ich gebe zu, es gab Zeiten nach der Kelly Family, das Fake it till you make it, weißt du?
1: Mhm.
0: Aber da war wenigstens was Ehrliches dabei. Da habe ich wirklich das Geld gebraucht.
1: Und du warst, das war existenziell. Dann ja,
0: genau,
1: ist es was anderes.
0: Dann ist was
1: genau.
0: Anderes. Da ist
1: finde ich auch.
0: Ist immer noch. Aber wenn du das Geld nicht brauchst...
1: Nee, das ist
0: und du
1: dumm.
0: Hast dich irgendwie einreden lassen,
1: ja.
0: Dann wirklich... Und dann kommt sogar mein eigener Song ins Spiel... Dann denke ich ja, warum hast du nicht Nein gesagt?
1: Ja. Und da kommt natürlich auch unser Instagram auch irgendwie zum Tragen, googeln. Weil ich ja nur Leute sehe, die ganze Zeit Sachen hochhalten und irgendwie alles ist das Tollste und das ist die schon tollste und die tollste Creme und das ist die tollste so und hier kann ich mir einen super Shake machen und so. Und dann denke ich mir immer, das hinterlässt auch Spuren irgendwann auf der Seele.
0: Ich mache schon Werbung. Bei mir muss es immer ein Connection haben zu meinem Leben. Wo ich sage, ja, das passt zu meinem Leben, zu meinen Werten. Dann kann ich es auch.
1: Mhm.
0: Aber ich habe viele Werbedeals abgelehnt. Du wahrscheinlich auch.
1: Na klar.
0: Wo ich gesagt habe, wie soll ich das, weißt du?
1: Es gibt einfach so Möbelhäuser, von denen ich weiß, dass ich da niemals reingehen würde. Und dann ist es einfach doof. Dann weiß ich doch schon, dass im Vertrag steht nicht nur, dass ich die Werbekampagne für die mache, sondern dann muss ich da auch sicher so einen neuen Markt von denen einweihen. Dann sehe ich mich da schon vorne in so einer Ledercouch-Kombo stehen. Wenn die erste Frage sein, was haben Sie sich denn hier schon Schönes ausgesucht? Und alles in einem will schreien, nichts, nichts, alles ist scheußlich. Und stattdessen muss man sagen, ach, ich weiß gar nicht, wo ich anfangen soll. Und deswegen, No.
0: Aber ich glaube, das ist, ich meine, einerseits auch nicht verwerflich. Like I said, weißt du, in der Zeit, wo du das Geld gebraucht hast, da war das Faken, das war ehrlich, da war Ehrlichkeit dabei.
1: Ja.
0: Aber ich merke, es tut gut, immer mehr nur das zu machen, where I believe myself, wo ich mir selber auch dabei glaube.
1: Ja.
0: Und auch vielleicht auch das Vertrauen zu haben, ich halte es jetzt aus.
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1: Also hier wird's gleich wirklich lustig, weil Maite Kelly erzählt uns von ihrem ersten First-Class-Flug. Ist ein bisschen ausgeufert. Die ganze Geschichte gibt's hier bei mir.

0: Schönes Wochenende. Sharon Hein und Matze Schmark hier aus der RSH Moin Show.
1: Moin.
0: Macht euch das richtig mucklig.
1: Ja, wir luschern aber schon mal ein ganz bisschen auf morgen. Da gibt es nämlich wieder eine neue Folge von unserem RSH Telefonschreck. Und unser Mann der 1000 Stimmen, Frank Bremser, ruft da beim E-Bike Center in Bredstedt an.
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16: 6:55. Ich bin Nanju Kuhlmann. Guten Abend. Das Rote Kreuz weist am heutigen Weltblutspendetag auf die Bedeutung von Transfusionen hin. Jede Spende rettet Leben, heißt es vom DRK Blutspendedienst Nordost, der unter anderem für Schleswig-Holstein zuständig ist. Dessen Sprecherin Susanne von Rabenau sagte uns:
17: Blutpräparate sind ja nur sehr kurz haltbar, aber viele, viele Patienten benötigen diese Bluttransfusion zum Überleben. Ja, die Spendezahlen, die sind generell ja eher rückläufig. Und da freuen wir uns natürlich an so einem Tag wie heute wirklich darüber, dass wir nochmal ganz massiv Aufmerksamkeit auf dieses Thema lenken können.
16: Online können beim DRK Blutspendetermine in der Nähe abgefragt und Spendentermine gebucht werden. Die Schweiz sagt Nein zur Einwohnergrenze. 54% haben sich vorläufigen Ergebnissen zufolge in einem entsprechenden Referendum dagegen ausgesprochen. Die rechtspopulistische SVP hatte die Einführung einer Begrenzung auf 10 Millionen Einwohner gefordert. Die Initiatoren wollen die Einwanderung beschränken. Die Bahngewerkschaft EVG befürchtet einen massiven Abbau im deutschen Schienenverkehr. Grund sind die Einstiegspläne des italienischen Bahnunternehmens Italo. Mehr von Benno Hille.
18: Italo will der Deutschen Bahn ab 2028 Konkurrenz machen. Die Befürchtung, wenn Italo wichtige Strecken belegt, kann die Bahn dort weniger Fahrten anbieten. Die Einnahmen könnten dann für die Finanzierung der Nebenstrecken fehlen. Die Gewerkschaft sieht damit die Fernanbindung vieler Bahnhöfe in Gefahr, zum Beispiel in Chemnitz, Rostock und Magdeburg. EVG-Chef Burkhardt fordert, dass Italo im Gegenzug auch weniger lukrative Strecken bedienen muss.
16: Der Brexit kommt jetzt auf dem Frühstückstisch an. Erdbeermarmelade und Co. dürfen auch offiziell so heißen. Bisher war das Konfitüre. Die Briten hatten vor Jahrzehnten durchgesetzt, dass nur das Marmelade heißen darf, was aus Zitrusfrüchten besteht. Das ändert sich ab heute.
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16: Nicht nur in Deutschland hat die DFB-Elf Unterstützer. Ein Bauer aus Bangladesch hat zur WM eine monumentale Deutschlandfahne ausgerollt. Sie ist 7,5 Kilometer lang und schlängelt sich durch seine Felder. Der 72-Jährige ist seit Jahrzehnten als Fan bekannt.
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0: Wolken und immer wieder Schauer sind heute Abend bei uns in Schleswig-Holstein unterwegs. An der Ostsee kann es auch noch mal krachen mit Gewittern. Und an der Küste sind Sturmböen drin. In der Nacht lassen die Schauer dann nach bei Tiefstwerten um 12 Grad. Der RSH-3-Tage-Trend. Morgen erst grau und meistens trocken. Später kommt auch mal die Sonne raus. Maximal 17 Grad. Am Dienstag und Mittwoch bleibt es eher wolkig. Ab und zu mit ein paar Tropfen.
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0: Schleswig-Holsteins bester Verkehrsservice mit KI-Unterstützung. Auf der A7 Hamburg-Flensburg. Achtung, in Höhe des Rastplatzes Detgen Ost laufen Rehe auf der Fahrbahn. Es staut sich auf der A1 Lübeck Richtung Bremen zwischen Oehlendorf und Stillhorn auf 9 Kilometern. Die A7 Flensburg-Hannover ist zwischen Stellingen und Heimfeld wegen Bauarbeiten noch bis Montagmorgen in beiden Richtungen voll gesperrt. Auf der A24 Schwerin Richtung Hamburg ist zwischen der Raststätte Gudow Nord und Gudow wegen Markierungsarbeiten die linke Spur gesperrt. Und an der Elbfähre Glückstadt-Wischhafen kommt es in beiden Richtungen zu langen Wartezeiten von mindestens 3 Stunden. Staus und Blitzer meldet ihr uns kostenlos unter 08000 774 774.
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10: Ich grüße euch ganz, ganz herzlich. Wir sind mittendrin im Juni und die Fußball-WM hat begonnen. Also bei uns hier stehen alle Kopf in der Redaktion aus genau diesen Gründen. Sommer, Fußball und Maite Kelly ist heute unser Gast. Also die Frau ist der Hammer und sie hat mir natürlich schon von ihrem Datingleben erzählt und von der Yellow Press und gleich erzählt sie uns von ihrem ersten First-Class-Flug. Ja, es ging nach Amerika und da ist alles ein bisschen eskaliert. Vorher gibt's aber Musik. Viel Spaß!

0: Was ein schönes Wochenende. Und das lassen wir jetzt so richtig schön zusammen ausklingen. Hier ist eure Babsi mit der Barbaradio-Show bei RSH. Wir sind heute hier im Studio mit einer ganz, ganz tollen Frau, die schon im zarten Alter von 11 Jahren ihren ersten Hit geschrieben hat.
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2: Was hast du denn für Nerdiness?
0: Auf so eine seltsame Art und Weise sparsam. Also ich kriege jetzt so Sachen, dass ich so denke, dass ich dann so einen Käse nochmal so auf den Tisch lege, wo der Rest meiner Familie sagt, können wir den wegwerfen bitte? Und ich sage, der geht noch. So eine Manie, dass ich immer so, also ich fahre dann mit dem Einkaufswagen bis zum Kofferraum, weil ich keine Papiertüte kaufen will oder keine Plastiktüte oder so. Also ich kriege jetzt so ganz komische, spleenige Sachen irgendwie so.
2: Macht es dir Angst?
0: Nee, aber ich glaube, es ist meine natürliche Art und Weise, wie ich gegen meinen, sage ich mal, also weil man könnte ja jetzt auch so sagen, ach, alles ist scheißegal und jetzt lasse ich es krachen und ich leiste mir alles und so und ich versuche da immer so gegenzusteuern.
2: Na, ich merke das, bei mir ist es so, dass ich weigere mich, dass Leute immer meine Sachen tragen. Das passiert ganz schnell. Man hat ja oft dann
0: ja, abgeholt, ach so, ja.
2: Und der Fahrer, ne? Ich meine, ganz ehrlich, das Leben zwischen Mutter und hier Maite Kelly sind zwei völlig andere Welten.
0: Ja,
2: ne? Als Mutter, ich trage die Sachen. I'm the servant, weißt du so. Mhm. Und sobald ich dann auf einmal Maite Kelly bin, kommt ein Fahrer. Das wird ja meistens geschickt von der Firma, um abzuholen, damit ich wirklich ankomme.
0: Ja.
2: Und dann tragen sie alles und so. Ich habe mich immer schon auch als junges Mädchen geweigert, alles von mir tragen zu lassen, weil ich gemerkt habe tatsächlich, dass gewisse Menschen um mich rum, ich will keinen Namen sagen, die ließen sich von alles tragen. Und das war mir so unangenehm.
0: Ja, total. Und man sagt so, manchmal bieten einem dann auch so süße Mädels, die einen abholen, sagen, dann soll ich dir den Koffer nach oben tragen. Sag ich, ja, so weit kommt's noch, dass du meinen Koffer trägst, ja.
2: Aber ich merke schon, was ich mir jetzt schon gönne, und das ist ganz neu. Also ich finde schon, dass ein bisschen Beinfreiheit in der Business Class, in so, ich will keinen Namen sagen, Fluggesellschaften, wo wirklich so,
0: ja,
2: ich habe kurze Beine.
0: Ja.
2: Wo man so sitzt und man, ich meine, ich krieg sonst immer so ein bisschen so klaustrophobische Gefühle.
0: Ja, ja.
2: Also da mittlerweile sage ich, nee, früher war ich immer nur Economy, aus dem gleichen Grund wie du. Und mittlerweile sage ich, I'm getting too old to suffer. Ich will nicht immer nur leiden. Ich will vielleicht auch mal ganz kurz die Beine
0: ausstrecken, ja.
2: Und nachher nicht 3 Lymphenmassagen haben um das Wasser.
0: Ja, der Stau. Weißt das du? Ist ja alles wieder, das hast du, zieht solche Folgekosten nach sich. Du hast völlig recht.
2: Was ich meine, das ist neu, dass ich mir dann pointiert sage,
0: ja,
2: da gönne ich mir den
0: Luxus. Kann ich total verstehen.
2: Ich hatte zum ersten Mal in meinem Leben First Class nach Las Vegas. Hat man mir geschenkt von meinem Veranstalter. Es war ein Geschenk nach der erfolgreichen Tour. Gut, er hat es irgendwie hinbekommen, das Sponsor. Keine Ahnung, wie er es mir will.
0: Whatever.
2: Mein erstes First Class.
0: Das ist natürlich der Hammer.
2: Ich war so auf dem High.
0: Ja, und weißt du,
2: ich lag da mit Champagne.
0: Ja, klar. Und dann rollen einem immer die
2: Kaviar-Kügelchen.
0: Ja.
2: Gib mir die Kekse. Oh, die Chips.
0: Ja. Bin einmal in einem Privatjet geflogen vor Jahren. Und da hat der Pilot zu mir gesagt beim Einsteigen, ich sehe schon, Sie fliegen sonst nie privat, gell? Und so, weil ich mich die ganze Zeit vor diesem Flugzeug selbst fotografiert habe. Dann hat er so zu mir gesagt, geben Sie den Fotoapparat hier. Ich mache ein Foto von Ihnen vor dem Flugzeug, weil das kann ich ja nicht mit anschauen. Weil ich habe da selber so gestanden, immer versucht, dieses Flugzeug damit drauf zu kriegen. Ja, total aufgeregt.
2: Hier, füll nach.
0: Ja.
2: Und was ist das? Ja, ich nehme alles.
0: Ja, und der Kaviar rollt immer bei so einer unruhigen Landung. Rollt der einem so von der... Ja, rollt einfach von der Gabel runter.
2: Aber ich glaube, der Tag, wo man das dann nicht genießen kann, dann muss man sich fragen. Und dann verstehe ich, warum du sagst, okay, let's get back to groundedness.
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0: Maite Kelly verrät uns gleich ihren Trick gegen unangenehme Umarmungen. Und dieser Trick, der riecht ziemlich teuer. Es lohnt sich, dran zu bleiben. Ah, ja.

0: Wochenende in Schleswig-Holstein und das lassen wir jetzt gemeinsam ausklingen mit der Barbara-Radio-Show hier bei RSH und mit mir, Barbara Schöneberger. Moin! Also, ich glaube, meinen heutigen Gast, den kennt ihr sicherlich natürlich als Sängerin, aber sie ist auch Kinderbuchautorin und sie saß schon in der Jury von DSDS.
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0: Jetzt pass auf, jetzt kommt das Spiel. Wir haben ein kleines Problem, wir sind Barbaras Redaktion. Das ist aber nicht das Problem, wir können alle nur ganz schlecht Nein sagen. Ihr müsst uns helfen, deswegen spielt ihr heute Warum haben wir nicht Nein gesagt? Wir haben verschiedene Situationen gesammelt, in denen wir eigentlich gerne Nein gesagt hätten. Vor euch stehen Schüsselchen mit Zettelchen. Bitte zieht abwechselnd und sagt uns, wie kommt man elegant aus der Nummer raus? Wie sagt man stilvoll Nein? Wir sind
2: also
0: gespannt.
2: Wir tun so, als würden wir es jetzt erleben.
0: Keine Ahnung, wir ziehen jetzt hier, zieh du mal einen Zettel. Warte, okay, hier steht drauf, jemand will dich zur Begrüßung umarmen, den du kaum kennst. Was machst du? Also ich würde jemanden umarmen sowieso, ich sag da nicht
2: Ich tue das nicht, weil die Leute haben das Gefühl, sie kennen mich sehr gut.
0: Ja.
2: Weißt du warum? Bei mir ist es passiert. Peinlich ohne Ende. Du weißt doch, dein Kollege Thomas Gottschalk.
0: Ja.
2: Der hat ja auch so eine Art, wenn er bei Wetten, das rausgeht, dass er immer so macht.
0: Ja.
2: Das heißt, würde er dich umarmen wollen.
0: Ja.
2: Sag ihm das nicht. Ich hoffe, er hört das nicht, Thomas. Wirklich kein Scheiß. Ich sah ihn mal in der TV-Show und bei mir war instinktiv dieses Hallo Papa, also das Gefühl von Hallo Onkel.
0: Hallo Onkel Tommy.
2: Dabei hat er gar nicht die Arme so ausgestreckt. Aber man kennt ihn so sehr. It's an iconic move.
0: Und dann?
2: Thomas ist nicht nur diese Locken.
0: Ja.
2: Sondern er kommt raus.
0: Macht
2: Servus.
0: So. Ja, natürlich.
2: Hi.
0: Ja.
2: Wie so eine Umarmung, weißt du?
0: Ja.
2: Like Jesus.
0: Und dann bist du gleich auf ihn zugerannt.
2: Und ich war kurz davor so, und dann war ich so,
0: nee, das nicht.
2: So. Und dann habe ich gedacht, wow, wenn Menschen auf der Straße mich umarmen wollen, ist, weil sie das Gefühl haben, so wie ich.
0: Ja, klar.
2: Sie kennen mich.
0: Du bist
2: mich.
0: Dann Thomas Gottschalk.
2: Und dann mache ich das auch.
0: Wir machen das, liebe Redaktion. Wir sagen nicht
2: Thomas,
0: nein.
2: Aber ich denke mir, okay, dann a hug.
0: Nein, sehe ich genauso.
2: Eine Frage jetzt ganz, kann man jetzt be honest. Es gibt ja manche, die kommen.
0: Ja.
2: Und sagen wir so, vielleicht sind sie ja nicht so hygienisch gewappnet.
0: Ich mag ja, wenn jemand seine ganz nasse Achsel, also kennst du Männer, die sehr durchgeschwitzt sind, das Hemd, die aber viel größer sind als wir und die einem dann den Arm über die Schulter legen und dann ruht ihre ganz nasse Achsel, durchgeschwitzt, direkt auf deiner meist nackten Schulter, weil du so eine Klamotte anhast.
2: Let's be honest, this is the challenge.
0: Ja.
2: Wie sagt man da nein?
0: Da beuge ich mich nach vorne.
2: Das Schweiß über dich dann.
0: Da winde ich mich so ein bisschen nach vorne oder ich drehe mich so seitlich oder ich nehme seine Hand und lege sie irgendwo anders hin irgendwie. Also ich habe ja genug Platz. Aber also da muss ich sagen, die nasse Achsel auf meiner Schulter, das finde ich grenzwertig. Auf der anderen Seite, ich bin auch so, die Leute freuen sich so. Ich kann da nicht so gut bremsen.
2: Ich kann es auch nicht.
0: Nein, das ist mir auch egal, weil ich mir denke, bis ich das jetzt erklärt habe, ist der doch schon längst mit seinem Foto glücklich wieder zu Hause.
2: Ich denke mir auch, was ich mache tatsächlich, ist, ich spreche mir halt einfach vorher eine halbe Flasche wegen diese Einzelnen. Ist ja nicht oft und dafür kann keiner was. Das kann mir ja auch passieren.
0: Ach, dann sprühst du?
2: Ich sprühe alles hier. Alles
0: mit Parfum?
2: Mit völlig überteuertem Parfum. Bist du? Und weißt du, was die Leute jetzt alle sagen? You smell so good. Aber es geht gar nicht darum, dass ich gut rieche. Es ist einfach nur um
0: als Schutz, wie so eine Schutzwolke.
2: Einfach damit ich auch nichts faken muss.
0: Ja, ja.
2: Ich will auch nicht in dem Moment sagen, sondern ich will immer noch sagen, hey, come here.
0: Ja. Ach, das ist ja cool. Okay.
2: Dann ich mache hier full on. Und Shoulder Pads. Hol dir einfach, lass dir Shoulder Pads einbauen. Shoulder Pads sind super.
0: Halten auch nochmal ab.
2: Hatte ich letztens nicht, aber egal. Aber ich sprühe mir das so richtig rein.
0: Mhm.
2: Das hilft mir, weil ich habe auch lange überlegt, wie mache ich das?
0: Mhm.
2: Because there's nothing more beautiful than somebody wanting to hug you.
0: Ja, eben, finde ich ja.
2: Was ist schlimmer, ein Hass-Kommentar oder ein Hug?
0: Ja, warte mal ganz kurz. Also da wollte ich nochmal sagen, wir sagen nicht nein zu einer Umarmung.
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0: Maite Kelly besucht ein Café und dann eskaliert's komplett. Was genau passiert ist, soll sie uns mal selber erzählen.

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5: Wolken und immer wieder Schauer sind heute Abend bei uns in Schleswig-Holstein unterwegs. An der Ostsee kann es auch noch mal krachen mit Gewittern und an der Küste sind Sturmböen drin. In der Nacht lassen die Schauer dann nach bei Tiefstwerten um 12 Grad. Der RSH-3-Tage-Trend. Morgen erst grau und meistens trocken, später kommt auch mal die Sonne raus, maximal 17 Grad. Am Dienstag und Mittwoch bleibt's eher wolkig, ab und zu mit ein paar Tropfen.
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5: Schleswig-Holsteins bester Verkehrsservice mit KI-Unterstützung. Auf der A1 Lübeck Richtung Bremen staut es sich zwischen Oehendorf und Stillhorn auf 9 Kilometern. Auf der B207 Heiligenhafen Richtung Fehmarn sind es zwischen Heiligenhafen Ost und Großenbrode 5 Kilometer Stau. Die A7 Flensburg-Hannover ist zwischen Stellingen und Heimfeld wegen Bauarbeiten noch bis Montagmorgen in beiden Richtungen voll gesperrt. Auf der A24 Schwerin Richtung Hamburg ist zwischen der Raststätte Gudow Nord und Gudow wegen Markierungsarbeiten die linke Spur gesperrt. Und an der Elbfähre Glückstadt-Wischhafen kommt es in beiden Richtungen zu langen Wartezeiten von mindestens 3 Stunden. Staus und Blitzer meldet ihr uns kostenlos unter 08000 774 774.
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6: Ich hoffe, eure Arbeitswoche ist rum und ihr könnt es euch so richtig gut gehen lassen. Willkommen zurück in unserer Show und hier beim großen Promi-Interview. Da geht's gleich noch richtig rund. Malte Kelly ist ja heute unser Gast. Ich habe frische Waffeln gebacken. Und die sind heute gut. Oh, und dazu gibt's ja auch immer Vanillesoße und Himbeeren und Physalis. Da knacken die Kerne so schön zwischen den Zähnen. Gleich bleiben wir beim Thema Essen. Maite war nämlich mit ihrer Tochter in einem Café und dann ist die Situation völlig aus dem Ruder gelaufen. Es ist sogar zum Streit gekommen. Was genau ist da passiert? Das erzählt sie uns in wenigen Augenblicken. Aber vorher gibt's Musik.
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0: Danke. Moin Schleswig-Holstein, hier ist euer Sonntagsdate. Hier ist Barbara Schöneberger mit der Barbara-Radio-Show bei RSH. Warum hast du nicht Nein gesagt im Schatten dieser Nacht? Wir brannten so voll Leidenschaft, jetzt sind wir aufgewacht. Wem verdanken wir den Ohrwurm? Richtig, ihr.
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2: Was hast du denn gelernt? Also was ist heute besser?
3: Das Nein sagen. Ich gebe dir ein Beispiel. Ich stehe beim Starbucks und mittlerweile nach Corona hat man ja einen sehr gesunden Abstand so. Meine Tochter kommt, sie ist Studentin, sie hat auch nur so ein gewissen Budget.
2: Mhm.
3: Und natürlich in so einem Starbucks kostet so eine Latte 9 € oder so. Das ist auf jeden Fall, es ist sehr viel Geld.
2: Ja.
3: Und da dröhnt die Musik, da dröhnt der Kaffeemaschine, alles ist laut. Ich stehe mit meiner Tochter und dann sagt sie, oh mein Gott, they have a Kokosmilch, Matcha Latte. Das ist viel zu viel Geld, aber egal, Mom. Ich zahle ja, deswegen, I sponsor you, Mama sponsoring, ja?
2: Ja.
3: Oh Mom, you're the best. Can we get an XL? Ja, we're gonna get an XL.
2: Ja.
3: Die freut sich wie so ein Kind. Wir freuen uns wie so kleine Mädchen, weißt du, so.
2: Mhm.
3: Dreht sich so ein älterer Herr, er dreht sich mit einer ganz komischen Aura, lächelte und sagt, ihr habt euren Spaß auf Kosten meiner Ohren.
2: Hat er gesagt?
3: Oh. Und dann habe ich gesagt, oh, wollen Sie mitreden?
2: Ja.
3: Wollen Sie auch Spaß haben? Nein, mir wär's lieber, ihr wärt leise.
2: Okay.
3: Und dann habe ich gesagt, ja, aber wir in Deutschland sind.
2: Ja, ja.
3: Und das verboten
2: ist. Ja, es ist wirklich ein bisschen deutsch, gell?
3: Und dann sagte er, weil sie kam gerade aus dem Ausland und das ist ja total. Und dann sagte er, ja, wir sind in ein freies Land. Und ich so, eben.
2: Ja.
3: Wir sind in ein freies Land. Und deswegen, wenn es Ihnen so stört,
2: ja,
3: es gibt AirPods.
2: Ja.
3: Oh nein, und dann macht er noch einen dazu, macht er so, pssst, so zu mir. Und dann habe ich gesagt, no. Da war ich richtig ernst. No, we're not gonna be quiet. It's over. It's over. The days where you're gonna tell us women,
2: ja,
3: when to be happy and not,
2: ja,
3: are over.
2: Und meinst du, er übersetzt noch, oder?
3: Er ja. Nee, er hat
2: es verstanden.
3: Er hat auch Englisch gesprochen. Er
2: ja.
3: war ein gebildeter Mann.
2: Ja, okay.
3: Guck, wirklich, er starrte sein
2: mein
3: Gesicht,
2: Gott,
3: wie so, als wäre ein Facelift ihm gerade passiert vor Angst. Und er dreht sich um und er hörte natürlich mit. Er sagte sogar, ich habe ja meine Ohren.
2: Hm.
3: Und dann dreht er sich um und dann stand ich da und ich hab's früher hätte ich wahrscheinlich gesagt so, okay, Anis, komm, wir gehen woanders.
2: Ja.
3: Ich hätte klügere gibt nach. Nee,
2: ja,
3: so ein Scheiß, ich will gar nicht mehr so klug sein. Ich will nicht mehr nachgeben.
2: Hm.
3: Und Josie hat was gesagt, die sagte, Mom, das ist die Wunde eurer Generation, dass ihr das so hinnimmt mit der Erniedrigung von Männern.
2: Ja.
3: Von toxischen Männern und von toxischen Frauen. Und ich dachte mir so, you're right.
2: Ja.
3: That's true. Und dieser Mut, den meine Kinder mir machen, ich merke, das gibt mir Flüge, wo ich sage, you know what? You're right.
2: Ist das auch ein Thema auf deinem aktuellen Album? Ist auch ein bisschen Sex über Thema. Sinnlichkeit, und du hast, finde ich, ganz gut den Nagel auf den Kopf getroffen, weil ich finde, du hast so von Verführung gesprochen und von Sinnlichkeit und so. Eigentlich, was man eher vielleicht denken würde, dass man das mit 20 behandelt, dieses Thema. Aber da hat man ja die Sinnlichkeit und die Verführung noch gar nicht. So.
3: Ich hatte sie immer.
2: Ich weiß.
3: I'm sorry, Barbara.
2: Du hattest sie, aber
3: sie
2: heute verstehst du sie vielleicht sogar noch besser, weißt du?
3: Nee, ich entschuldige mich nur weniger dafür. I just live it. Weißt du warum? Ich habe immer sehr sinnliche Lieder gehabt.
2: Mhm.
3: Und erstaunlicherweise sind das meine erfolgreichsten Songs.
2: Ja.
3: Und es gibt jetzt so neue Apps. Ich habe so neue Leute in meinem Label. Dann kam mir und sagte, Maite, das sind die, die können ja genau zeigen.
2: Mhm.
3: So, was kommt
2: wird am meisten geklickt
3: an
2: und so.
3: Mhm. Und ich habe vor 5 Jahren davon geträumt, ein Eros, also ein erotisches, sinnliches Werk zu machen mit allen Facetten der Erotik. Also Hingabe ist ein eigenes Gefühl als Leidenschaft oder Lust ist auch anders als Romantik. Also Lust ist anders als Romantik.
2: Ja,
3: also
2: ja,
3: du kannst jemanden, you can romanticize jemanden, du hast ihn noch nie geküsst, aber
2: ja,
3: es fühlt sich wie eine eigene Gefühlswelt an. Und ich fand das so total spannend, all diese Facetten einmal so richtig ganz anzugehen. Ich mach das jetzt.
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2: Warum Maite Kellys Musik meiner Meinung nach einen Babyboom auslösen wird, das klären wir gleich im nächsten Gesprächsteil hier beim großen Promi-Interview.

0: ein schönes Wochenende. Und das lassen wir jetzt so richtig schön zusammen ausklingen. Hier ist eure Babsi mit der Barbaradio-Show bei RSH. Mein heutiger Gast hat vor wenigen Wochen ihr neues Album rausgebracht. So, und das ist natürlich ganz oben in den Charts eingestiegen. Und jetzt sprechen wir genau darüber. Sie sagt selber über dieses Album, so sexy wie hier war ich noch nie.
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0: Also dieser ganze Bereich, ich sag jetzt mal übergeordnet, Erotik oder wie auch immer, da kann ja jeder was damit anfangen, kann jeder irgendwie connecten.
2: Ja, aber es gibt auch ganz schlechte erotische Werke, wo man sagt, boah.
0: Ja, klar.
2: Also es gibt, ich muss ganz ehrlich sagen, dass ich schreibe das wirklich zuerst für Frauen.
0: Du hilfst einer ganzen Generation, weißt du, vielleicht gehen jetzt die Geburtenraten wieder hoch, die sind niedrig wie nie. Und dann kann man sagen, als die Kelly damals ihr Album rausgebracht hat, dann ging es wieder bergauf.
2: Nein, ja. Das ist wirklich berührend. Und aber die Männer lieben den Song auch, die lieben die Songs auch. Aber
0: welches Gefühl?
2: Ich,
0: also wenn
2: ich schreibe, schreibe ich vorerst für die Frauen. Nicht, ich mache keinen sexy Song für Männer zum Beispiel.
0: Ja, das stimmt. Man kann sich ja auch in die Erotik von Männern immer weniger reinfühlen.
2: Ich schreibe ja für Männer. Wenn
0: du einen Auftrag...
2: wenn ich Roland schreibe, dann schreibe ich immer noch für Frauen, aber aus den Augen eines Mannes.
0: Ja, das ist natürlich
2: das
0: auch
2: macht
0: toll.
2: Spaß.
0: Ja. Aber man kann nicht genug Frauen um sich rum haben. Ach, Maite, es war so toll
2: warum
0: mit dir.
2: Warum ist das so das für dich gewesen? Also früher warst du so ein Männerklicken.
0: Was war ich früher? Ja, ich bin auch total zur...
2: Aber ganz
0: Frau geworden, weil ich hatte natürlich früher viele junge Fans, männliche, und habe jetzt fast, würde ich mal sagen, fast nur noch Frauenfans.
2: Aber jetzt in deiner Karriere, wurdest du mehr von Frauen gefördert oder von Männern gefördert?
0: Sowohl als auch, würde ich sagen. Aber am Anfang gab es ja über mir nur Männer.
2: Das stimmt. Das
0: und die haben mich aber gefördert, auch ohne mir dabei irgendwie komisch zu nahe zu kommen oder so. Es gab Doofies auf beiden Seiten.
2: Absolut.
0: Und tolle Leute auch auf beiden Seiten.
2: Es gibt überall so diesen toxischen Menschen, wo man sagt, okay. Aber es solidarisiert auch manchmal. Manchmal ist es ganz gut, wenn du so einen ganz furchtbaren hast.
0: Ja.
2: Und dann das ganze
0: und alle
2: Team,
0: wissen
2: alle
0: es.
2: Alle gucken sich an.
0: Ja. Ich sag dann manchmal am Ende eines Meetings, wenn dann so ein Typ dabei sitzt, weißt du, der gar nicht, sag ich dann, darf ich noch mal kurz fragen, was Sie beruflich machen? Weil ich mir dann immer denke, warum ist der jetzt eigentlich dabei? Der hat noch nichts beigetragen, was irgendwie gewinnbringend gewesen wäre und so. Wir sind jetzt in einem Alter und auch auf einer Erfolgs, sag ich mal, Schiene. Oder das klingt jetzt blöd, aber es ist ja so. Ich traue mich, alles zu sagen. Wirklich alles.
2: Ja, und auch vor allem, ich sag auch zu meinem Team, weil ich bin mal, wenn neue Leute reinkommen, da sage ich auch mal, wenn irgendwas schief läuft, ist es meine Schuld. Und wenn es richtig ist, ist es eure Schuld.
0: Ja.
2: So, whatever happens, ich krieg's auf die Fresse.
0: Ja.
2: Aber das ist mein Job. Damit ihr einfach machen könnt. Und ich war immer ein Gemeinschaftsmensch. Und das stimmt so ähnlich wie du. Ich sag die Dinge frei raus. Ob ich morgen noch da bin oder nicht, wenn es jemandem nicht gefällt.
0: Ja.
2: Und ich weiß und alle wissen, ich hab's wirklich für alle anderen getan. I'm not afraid. Ich habe keine Angst.
0: Nee, das ist bei mir auch so. Und also es kann einem ja auch keiner mehr was. Am Ende können sie dann ja nicht auf dich verzichten, weißt du? Und deswegen.
2: Am Ende können wir immer ins Wohnwagen. Ja. Zack.
0: Also Maite und ich, wenn wir jetzt gleich aufhören werden.
2: Und der Käserand, der schmeckt uns auch noch.
0: Wir werden uns jetzt gleich mal einen kleinen Katalog von einem Wohnmobil- oder Wohnwagenhersteller werden wir uns jetzt

dass ich mit Maite Kelly in einem Mini-Haus oder vielleicht einem Wohnwagen wohnen würde. Ich glaube, wir hätten Spaß. Und ich weiß nicht, wie es euch geht. Apropos Spaß. Ich hatte sehr viel Spaß in den letzten Stunden mit diesem tollen Gespräch. Und ich hoffe, ihr auch. Und wenn ihr jetzt sagt, ja, sehr, höre ich mir gleich nochmal an, dann wäre das theoretisch kein Problem, denn ihr geht einfach in die App von RSH. Da gibt es das ganze Gespräch nämlich nochmal als Podcast. Und jetzt freue ich mich schon wieder auf nächste Woche, weil nach dem Spiel ist vor dem Spiel. Nächste Woche ist Caroline Frier bei uns. Wir kennen sie als Schauspielerin, sehen sie gerade in allen möglichen Serien und Filmen. Sie ist auch noch die Schwester von Annette Frier. Also ich würde mal sagen, das könnte sehr gelungen werden. Ich freue mich auf euch.

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1: 5:08. Ich bin Nanju Kuhlmann. Guten Abend. Die Schweiz sagt Nein zur Einwohnergrenze. 54% haben sich vorläufigen Ergebnissen zufolge in einem entsprechenden Referendum dagegen ausgesprochen. Die rechtspopulistische SVP hatte die Einführung einer Begrenzung auf 10 Millionen Einwohner gefordert. Die Initiatoren wollen die Einwanderung beschränken. Blutspenden retten Leben. Das Deutsche Rote Kreuz weist darauf am heutigen Weltblutspendetag hin. Über 18-Jährige, die gesund sind und sich fit fühlen können, Termine vorab buchen oder auch spontan zu den zahlreichen landesweiten Aktionen kommen. Wer zum ersten Mal Blut spendet, bekommt zudem eine wichtige Info. So Susanne von Rabenau vom DRK Blutspendedienst.
2: Wer zum ersten Mal zum Blutspenden kommt, der erfährt danach dann auch seine Blutgruppe. Das ist natürlich auch tatsächlich ein Punkt, der für das Blutspenden spricht. Wenn man einfach seine Blutgruppe gerne mal erfahren möchte, zum Spenden kommen, danach weiß man sie.
1: Die Hoffnung auf ein schnelles Friedensabkommen zwischen den USA und dem Iran schwindet. US-Präsident Trump hatte die Unterzeichnung für heute angekündigt. Die iranischen Revolutionsgarden weisen das nun klar zurück. Das Abkommen sei noch nicht finalisiert. Unterdessen gehen die Kämpfe in der Region weiter. Der Brexit kommt jetzt auch auf unserem Frühstückstisch an. Und zwar mit einer Änderung der, ja, die gibt's, EU-Frühstücksrichtlinie. Anne Brauer berichtet.
3: So gut wie jeder redet von Erdbeermarmelade. Und vielleicht ist es vielen noch gar nicht aufgefallen, aber bisher durfte die offiziell gar nicht so heißen, sondern Konfitüre. Ein Zugeständnis an die Briten und ihre Liebe zu Bitterorangenmarmelade und Co. Und deshalb durfte bisher nur Marmelade heißen, was aus Zitrusfrüchten bestand. Das ändert sich jetzt. Egal, ob Erdbeeren, Himbeeren oder andere Früchte drin sind, die Marmelade darf jetzt auch genau so heißen.
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1: Nicht nur in Deutschland hat die DFB-Elf Unterstützer. Ein Bauer aus Bangladesch hat zur WM eine monumentale Deutschlandfahne ausgerollt. Sie ist 7,5 Kilometer lang und schlängelt sich durch seine Felder. Der 72-Jährige ist seit Jahrzehnten als Fan bekannt.
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4: Wolken und immer wieder Schauer sind heute Abend bei uns in Schleswig-Holstein unterwegs. An der Ostsee kann es auch noch mal krachen mit Gewittern. Und an der Küste sind Sturmböen drin. In der Nacht lassen die Schauer dann nach bei Tiefstwerten um 12 Grad. Der RSH 3-Tage-Trend. Morgen erst grau und meistens trocken. Später kommt auch mal die Sonne raus. Maximal 17 Grad. Am Dienstag und Mittwoch bleibt's eher wolkig. Ab und zu mit ein paar Tropfen.
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4: Schleswig-Holsteins bester Verkehrsservice mit KI-Unterstützung. Auf der A1 Lübeck Richtung Bremen staut es sich zwischen Oehendorf und Stillhorn auf 9 Kilometern. Auf der B207 Heiligenhafen Richtung Fehmarn sind es zwischen Heiligenhafen Ost und Großenbrode 5 Kilometer Stau. Die A7 Flensburg-Hannover ist zwischen Stellingen und Heimfeld wegen Bauarbeiten noch bis Montagmorgen in beiden Richtungen voll gesperrt. Auf der A24 Schwerin Richtung Hamburg ist zwischen der Raststätte Gudow Nord und Gudow wegen Markierungsarbeiten die linke Spur gesperrt. Und an der Elbfähre Glückstadt-Wischhafen kommt es in beiden Richtungen zu langen Wartezeiten von bis zu 2 Stunden. Staus und Blitzer meldet ihr uns kostenlos unter 08000 774 774.
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2: Wolken und immer wieder Schauer sind heute Abend bei uns in Schleswig-Holstein unterwegs. An der Ostsee kann es auch noch mal krachen mit Gewittern und an der Küste sind Sturmböen drin. In der Nacht lassen die Schauer dann nach bei Tiefstwerten um 12 Grad. Der RSH-3-Tage-Trend. Morgen erst grau und meistens trocken. Später kommt auch mal die Sonne raus, maximal 17 Grad. Am Dienstag und Mittwoch bleibt's eher wolkig, ab und zu mit ein paar Tropfen.
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2: Schleswig-Holsteins bester Verkehrsservice mit KI-Unterstützung. Auf der B207 Heiligenhafen Richtung Fehmarn staut es sich zwischen Heiligenhafen Ost und Großenbrode auf 5 Kilometern. Die A7 Flensburg-Hannover ist zwischen Stellingen und Heimfeld wegen Bauarbeiten noch bis Montagmorgen in beiden Richtungen voll gesperrt. Auf der A24 Schwerin Richtung Hamburg ist zwischen der Raststätte Gudow Nord und Gudow wegen Markierungsarbeiten die linke Spur gesperrt. Und an der Elbfähre Glückstadt-Wischhafen kommt es in beiden Richtungen zu langen Wartezeiten von bis zu 2 Stunden. Staus und Blitzer meldet ihr uns kostenlos unter 08000 774 774.
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4: 9:05. Ich bin Nanju Kuhlmann. Guten Abend. Zehntausende Menschen haben im schweizerischen Genf gegen den G7-Gipfel protestiert. Dabei kam es auch zu Ausschreitungen. Mehrere Gebäude wurden beschädigt. Die Polizei setzte Tränengas ein. Der G7-Gipfel selbst findet im etwa 40 Kilometer entfernten Evian in Frankreich statt. Die Schweiz sagt Nein zur Einwohnergrenze. 54% haben sich vorläufigen Ergebnissen zufolge in einem entsprechenden Referendum dagegen ausgesprochen. Die rechtspopulistische SVP hatte die Einführung einer Begrenzung auf 10 Millionen Einwohner gefordert. Die Initiatoren wollen die Einwanderung beschränken. Das Rote Kreuz weist am heutigen Weltblutspendetag auf die Bedeutung von Transfusionen hin. Jede Spende rettet Leben, heißt es vom DRK-Blutspendedienst Nordost, der unter anderem für Schleswig-Holstein zuständig ist. Dessen Sprecherin Susanne von Rabenau sagte uns:
5: Blutpräparate sind ja nur sehr kurz haltbar, aber viele, viele Patienten benötigen diese Bluttransfusion zum Überleben. Ja, die Spendezahlen, die sind generell ja eher rückläufig. Und da freuen wir uns natürlich an so einem Tag wie heute wirklich darüber, dass wir nochmal ganz massiv Aufmerksamkeit auf dieses Thema lenken können.
4: Online können beim DRK Blutspendetermine in der Nähe abgefragt und Spendentermine gebucht werden. Die Bahngewerkschaft EVG befürchtet einen massiven Abbau im deutschen Schienenverkehr. Grund sind die Einstiegspläne des italienischen Bahnunternehmens Italo. Mehr von Benno Hille.
6: Italo will der Deutschen Bahn ab 2028 Konkurrenz machen. Die Befürchtung, wenn Italo wichtige Strecken belegt, kann die Bahn dort weniger Fahrten anbieten. Die Einnahmen könnten dann für die Finanzierung der Nebenstrecken fehlen. Die Gewerkschaft sieht damit die Fernanbindung vieler Bahnhöfe in Gefahr, zum Beispiel in Chemnitz, Rostock und Magdeburg. EVG-Chef Burkhardt fordert, dass Italo im Gegenzug auch weniger lukrative Strecken bedienen muss.
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4: Nicht nur in Deutschland hat die DFB-Elf Unterstützer. Ein Bauer aus Bangladesch hat zur WM eine monumentale Deutschlandfahne ausgerollt. Sie ist 7,5 Kilometer lang und schlängelt sich durch seine Felder. Der 72-Jährige ist seit Jahrzehnten als Fan bekannt.
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7: Wolken sind bei uns in Schleswig-Holstein unterwegs und die Schauer lassen langsam nach. Ganz trocken ist es aber nicht überall. An der Küste kann es dazu noch Sturmböen geben. In der Nacht gehen die Temperaturen runter auf rund 12 Grad. Der RSH-3-Tage-Trend. Morgen erst grau und meist trocken. Später kommt auch mal etwas Sonne durch. Dazu einzelne Schauer und Richtung Fehmarn kann es auch mal krachen bei maximal 17 Grad. Am Dienstag und Mittwoch bleibt es überwiegend wolkig mit nur wenig Regen.
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7: Schleswig-Holsteins bester Verkehrsservice mit KI-Unterstützung. Auf der A1 Lübeck Richtung Fehmarn, Achtung, zwischen Eutin und Neustadt-Mitte ist ein Fahrradfahrer auf der Fahrbahn. Auf der B207 Heiligenhafen Richtung Fehmarn staut es sich zwischen Heiligenhafen Ost und Großenbrode auf 5 Kilometern. Die A7 Flensburg-Hannover ist zwischen Stellingen und Heimfeld wegen Bauarbeiten noch bis Montagmorgen in beiden Richtungen voll gesperrt. Auf der A24 Schwerin Richtung Hamburg ist zwischen der Raststätte Gudow Nord und Gudow wegen Markierungsarbeiten die linke Spur gesperrt. Und an der Elbfähre Glückstadt-Wischhafen kommt es in beiden Richtungen zu langen Wartezeiten von bis zu einer Stunde. Staus und Blitzer meldet ihr uns kostenlos unter 08000 774 774.
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0: Viele Wolken sind bei uns in Schleswig-Holstein unterwegs und die Schauer lassen langsam nach. Ganz trocken ist es aber nicht überall. An der Küste kann es dazu noch Sturmböen geben. In der Nacht gehen die Temperaturen runter auf rund 12 Grad. Der RSH-3-Tage-Trend. Morgen erst grau und meist trocken. Später kommt auch mal etwas Sonne durch. Dazu einzelne Schauer und Richtung Fehmarn kann es auch mal krachen bei maximal 17 Grad. Am Dienstag und Mittwoch bleibt es überwiegend wolkig mit nur wenig Regen.
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0: Schleswig-Holsteins bester Verkehrsservice mit KI-Unterstützung. Auf der A1 Hamburg Richtung Lübeck bitte aufpassen. Zwischen dem Kreuz Bargteheide Heide und Bad Oldesloe steht ein defektes Fahrzeug auf der Autobahn. Die A7 Flensburg-Hannover ist zwischen Stellingen und Heimfeld wegen Bauarbeiten noch bis Montagmorgen in beiden Richtungen voll gesperrt. Auf der A24 Schwerin Richtung Hamburg ist zwischen der Raststätte Gudow Nord und Gudow wegen Markierungsarbeiten die linke Spur gesperrt. Und auf der B207 Heiligenhafen Fehmarn ist die Fehmarn-Sundbrücke in beiden Richtungen wegen starken Winds gesperrt. Staus und Blitzer meldet ihr uns kostenlos unter 08000 774 774.
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5: 5:10. Ich bin Anna Löwer. Guten Abend. Fulminanter Start für Deutschland in die Fußball-WM. Das DFB-Team liefert ein Torspektakel gegen Curaçao. Alles dazu gleich im WM-Update. Mehr als 20.000 Menschen haben im schweizerischen Genf gegen den G7-Gipfel protestiert. Dabei kam es auch zu Ausschreitungen. Mehrere Gebäude wurden beschädigt. Die Polizei setzte Tränengas ein. Der G7-Gipfel selbst findet im etwa 40 Kilometer entfernten Evian in Frankreich statt. Von US-Präsident Trump kommt seltene Kritik an Israel. Der Angriff auf Vororte der libanesischen Hauptstadt Beirut hätte nicht passieren dürfen, sagte er. Israel habe das Recht, sich zu verteidigen. Der Drohnenangriff aus dem Libanon, auf den es reagiert hat, sei aber von unbedeutendem Ausmaß gewesen. Trump verwies auf die Verhandlungen um ein Friedensabkommen im Irankrieg. Wegen des Angriffs im Libanon war das von iranischer Seite aus wieder in die Ferne gerückt. Blutspenden retten Leben. Darauf hat das Deutsche Rote Kreuz am Weltblutspendetag hingewiesen. Gerade vor dem Sommer werden die Vorräte knapp. Susanne von Rabenau vom DRK Blutspendedienst sagt zu den Voraussetzungen für eine Blutspende.
6: Grundvoraussetzung ist die Volljährigkeit. Eine Altershöchstgrenze gibt es ja nicht mehr. Man muss mindestens 50 Kilo wiegen und ganz wichtig ist einfach, dass man sich wirklich gesund und fit fühlt. Auf jedem Termin ist ein Arzt vor Ort, der dann nochmal entscheidet darüber, ob man an dem Tag tatsächlich spenden kann. Einfach mal hinkommen und ausprobieren.
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5: Ein deutscher WM-Auftakt nach Maß. Die DFB-Elf ist mit einem 7:1 gegen Curaçao ins Turnier gestartet. Nach einem etwas wackeligen Start ließ das Team von Bundestrainer Nagelsmann dem kleinsten WM-Teilnehmer wenig Chance. Linksverteidiger Nathaniel Brown durfte sein erstes Tor für Deutschland feiern. Er sagte nach dem Spiel im ersten.
7: Wir haben 7 Tore gemacht. Natürlich, das eine Tor war unnötig, aber es gehört dazu. Vielleicht hat uns das auch gut getan, dass wir dann einfach aufwachen. Und nach dem 1:1, ja, haben wir sehr gut gemacht. Da bin ich auch stolz auf die Mannschaft, dass wir nicht den Kopf haben hängen lassen, sondern weitergemacht haben. Dann das 2:1, 3:1 und dann haben wir sehr gut gespielt.
5: Am Samstag steht dann das nächste deutsche Spiel an. Gegner ist die Elfenbeinküste.
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0: Die Wolken sind bei uns in Schleswig-Holstein unterwegs und die Schauer lassen langsam nach. Ganz trocken ist es aber nicht überall. An der Küste kann es dazu noch Sturmböen geben. In der Nacht gehen die Temperaturen runter auf rund 12 Grad. Der RSH-3-Tage-Trend. Morgen erst grau und meist trocken. Später kommt auch mal etwas Sonne durch. Dazu einzelne Schauer und Richtung Fehmarn kann es auch mal krachen bei maximal 17 Grad. Am Dienstag und Mittwoch bleibt es überwiegend wolkig mit nur wenig Regen.
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0: Schleswig-Holsteins bester Verkehrsservice mit KI-Unterstützung. Auf der A1 Hamburg Richtung Lübeck, Achtung, zwischen dem Kreuz Bargteheide und Bad Oldesloe steht ein defektes Fahrzeug auf der Straße. Auf der A7 Flensburg-Hamburg sind zwischen dem Dreieck Bordesholm und Neumünster-Nord in beiden Richtungen Rehe auf der Fahrbahn. Die A7 Flensburg-Hannover ist zwischen Stellingen und Heimfeld wegen Bauarbeiten noch bis Montagmorgen in beiden Richtungen voll gesperrt. Auf der A24 Schwerin Richtung Hamburg ist zwischen der Raststätte Gudow Nord und Gudow wegen Markierungsarbeiten die linke Spur gesperrt. Und auf der B207 Heiligenhafen Fehmarn ist die Fehmarn-Sundbrücke in beiden Richtungen wegen starkem Wind gesperrt. Staus und Blitzer meldet ihr uns kostenlos unter 08000 774 774.
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4: Wolken sind bei uns in Schleswig-Holstein unterwegs und die Schauer lassen langsam nach. Ganz trocken ist es aber nicht überall. An der Küste kann es dazu noch Sturmböen geben. In der Nacht gehen die Temperaturen runter auf rund 12 Grad. Der RSH-3-Tage-Trend. Morgen erst grau und meist trocken. Später kommt auch mal etwas Sonne durch. Dazu einzelne Schauer und Richtung Fehmarn kann es auch mal krachen bei maximal 17 Grad. Am Dienstag und Mittwoch bleibt es überwiegend wolkig mit nur wenig Regen.
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4: Schleswig-Holsteins bester Verkehrsservice mit KI-Unterstützung. Auf der A7 Flensburg Richtung Hamburg, Achtung, in Höhe des Rastplatzes Bimölen befindet sich eine Ölspur auf der Straße. Auf der A7 Flensburg-Hamburg sind zwischen dem Dreieck Bordesholm und Neumünster-Nord in beiden Richtungen Rehe auf der Fahrbahn. Die A7 Flensburg-Hannover ist zwischen Stellingen und Heimfeld wegen Bauarbeiten noch bis Montagmorgen in beiden Richtungen voll gesperrt. Auf der A24 Schwerin Richtung Hamburg ist zwischen der Raststätte Gudow Nord und Gudow wegen Markierungsarbeiten die linke Spur gesperrt. Und auf der B207 Heiligenhafen Fehmarn ist die Fehmarn-Sundbrücke in beiden Richtungen wegen starken Winds gesperrt. Staus und Blitzer meldet ihr uns kostenlos unter 08000 774 774.
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1: 5:11. Ich bin Anna Löwer. Guten Abend. Mit einem Torfestival ist die deutsche Fußballnationalmannschaft in die WM gestartet. Gegner Curaçao hatte zuletzt keine Chance gegen die DFB-11. Alles dazu gleich im WM-Update. Im schweizerischen Genf ist es bei Protesten gegen den G7-Gipfel in Frankreich zu Ausschreitungen gekommen. Laut Polizei haben einige der gut 20.000 Demonstranten mehrere Gebäude beschädigt. Die Beamten setzten teilweise Tränengas ein. In Genf kommen die Staats- und Regierungschefs an und reisen dann weiter nach Evian in Frankreich. Fast ein Jahr hat es gedauert, jetzt sollen die Züge zwischen Hamburg und Berlin aber wieder nach Plan rollen. Die Bahn hat die vielbefahrene und in die Jahre gekommene Strecke komplett auf Vordermann gebracht. Blutspenden retten Leben. Darauf hat das Deutsche Rote Kreuz am Weltblutspendetag aufmerksam gemacht. Über 18-Jährige, die gesund sind und sich fit fühlen, können Termine vorab buchen oder auch spontan zu den zahlreichen landesweiten Aktionen kommen. Wer zum ersten Mal Blut spendet, der bekommt zudem eine wichtige Info, so Susanne von Rabenau vom DRK Blutspendedienst.
2: Wer zum ersten Mal zum Blutspenden kommt, der erfährt danach dann auch seine Blutgruppe. Das ist natürlich auch tatsächlich ein Punkt, der für das Blutspenden spricht, wenn man einfach seine Blutgruppe gerne mal erfahren möchte. Zum Spenden kommen, danach weiß man sie.
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1: Die DFB-Elf hat die Pflichtaufgabe Curaçao mit Bravour bewältigt. 7:1 gewinnt das Team von Bundestrainer Nagelsmann gegen den WM-Neuling, der zwischenzeitlich sogar zum 1:1 ausgleichen konnte. Laut Bundestrainer Nagelsmann musste sich die Mannschaft dann erstmal schütteln. Er sagte in der ARD.
3: Und es sind natürlich auch viele Newcomer dabei, die noch keine Turniere hatten, aber es sind natürlich auch einige dabei, die Turniere selbst erlebt haben. Und dann musst du erstmal 7 Tore machen. Klar waren wir Favorit und klar musst du am Ende des Spiels auch gewinnen. Trotzdem waren gute Dinge dabei, aber auch Dinge, die man gut analysieren kann, um weitere Schritte zu gehen. Und ich habe mich einfach gefreut für die Truppe.
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4: Viele Wolken sind bei uns in Schleswig-Holstein unterwegs und die Schauer lassen langsam nach. Ganz trocken ist es aber nicht überall. An der Küste kann es dazu noch Sturmböen geben. In der Nacht gehen die Temperaturen runter auf rund 12 Grad. Der RSH-3-Tage-Trend. Morgen erst grau und meist trocken. Später kommt auch mal etwas Sonne durch. Dazu einzelne Schauer und Richtung Fehmarn kann es auch mal krachen bei maximal 17 Grad. Am Dienstag und Mittwoch bleibt es überwiegend wolkig mit nur wenig Regen.
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4: Schleswig-Holsteins bester Verkehrsservice mit KI-Unterstützung. Auf der A7 Flensburg Richtung Hamburg, Achtung, in Höhe des Rastplatzes Bimölen befindet sich eine Ölspur auf der Straße. Die A7 Flensburg-Hannover ist zwischen Stellingen und Heimfeld wegen Bauarbeiten noch bis Montagmorgen in beiden Richtungen voll gesperrt. Und auf der A24 Schwerin Richtung Hamburg ist zwischen der Raststätte Gudow Nord und Gudow wegen Markierungsarbeiten die linke Spur gesperrt. Staus und Blitzer meldet ihr uns kostenlos unter 08000 774 774.
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3: Wolken sind bei uns in Schleswig-Holstein unterwegs und die Schauer lassen langsam nach. Ganz trocken ist es aber nicht überall. An der Küste kann es dazu noch Sturmböen geben. In der Nacht gehen die Temperaturen runter auf rund 12 Grad. Der RSH-3-Tage-Trend. Morgen erst grau und meist trocken. Später kommt auch mal etwas Sonne durch. Dazu einzelne Schauer und Richtung Fehmarn kann es auch mal krachen bei maximal 17 Grad. Am Dienstag und Mittwoch bleibt es überwiegend wolkig mit nur wenig Regen.
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3: Schleswig-Holsteins bester Verkehrsservice mit KI-Unterstützung. Auf der A7 Flensburg Richtung Hamburg, Achtung, in Höhe des Rastplatzes Bimölen befindet sich eine Ölspur auf der Straße. Auf der A7 Hamburg-Flensburg sind zwischen Schleswig-Jagel und Schleswig-Schubi in beiden Richtungen Rehe auf der Fahrbahn. Die A7 Flensburg-Hannover ist zwischen Stellingen und Heimfeld wegen Bauarbeiten noch bis Montagmorgen in beiden Richtungen voll gesperrt. Und auf der A24 Schwerin Richtung Hamburg ist zwischen der Raststätte Gudo Nord und Gudo wegen Markierungsarbeiten die linke Spur gesperrt. Staus und Blitzer meldet ihr uns kostenlos unter 08000 774 774.
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3: 5:12. Ich bin Anna Löwer. Guten Abend. Fulminanter Start für Deutschland in die Fußball-WM. Das DFB-Team liefert ein Torspektakel gegen Curaçao. Alles dazu gleich im WM-Update. Haben die USA und der Iran sich nun doch auf ein Abkommen für ein Ende des Iran-Krieges geeinigt? Vermittler Pakistan teilte in der Nacht mit, ja, es gibt eine Einigung für ein Rahmenabkommen. Diese umfasse eine Waffenruhe in der gesamten Region, einschließlich des Libanon, hieß es. Auch US-Präsident Trump erklärte am Abend, die Einigung mit dem Iran sei jetzt vollständig. Mehr als 20.000 Menschen haben im schweizerischen Genf gegen den G7-Gipfel protestiert. Dabei kam es auch zu Ausschreitungen. Mehrere Gebäude wurden beschädigt. Die Polizei setzte Tränengas ein. Der G7-Gipfel selbst findet im etwa 40 Kilometer entfernten Evian in Frankreich statt. Blutspenden retten Leben. Darauf hat das Deutsche Rote Kreuz am Weltblutspendetag hingewiesen. Gerade vor dem Sommer werden die Vorräte knapp. Susanne von Rabenau vom DRK Blutspendedienst sagt zu den Voraussetzungen für eine Blutspende.
4: Grundvoraussetzung ist die Volljährigkeit. Eine Altershöchstgrenze gibt es ja nicht mehr. Man muss mindestens 50 Kilo wiegen und ganz wichtig ist einfach, dass man sich wirklich gesund und fit fühlt. Auf jedem Termin ist ein Arzt vor Ort, der dann nochmal entscheidet darüber, ob man an dem Tag tatsächlich spenden kann. Einfach mal hinkommen und ausprobieren.
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3: Ein deutscher WM-Auftakt nach Maß. Die DFB-Elf ist mit einem 7:1 gegen Curaçao ins Turnier gestartet. Nach einem etwas wackeligen Start ließ das Team von Bundestrainer Nagelsmann dem kleinsten WM-Teilnehmer wenig Chance. Linksverteidiger Nathaniel Brown durfte sein erstes Tor für Deutschland feiern. Er sagte nach dem Spiel im ersten.
5: Wir haben 7 Tore gemacht, natürlich das eine Tor war unnötig, aber es gehört dazu. Vielleicht hat uns das auch gut getan, dass wir dann einfach aufwachen und nach dem 1:1, ja, haben wir sehr gut gemacht. Da bin ich auch stolz auf die Mannschaft, dass wir nicht den Kopf haben hängen lassen, sondern weitergemacht haben. Dann ist 2:1, 3:1 und dann haben wir sehr gut gespielt.
3: Am Samstag steht dann das nächste deutsche Spiel an. Gegner ist die Elfenbeinküste.
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6: Viele Wolken sind bei uns in Schleswig-Holstein unterwegs und die Schauer lassen langsam nach. Ganz trocken ist es aber nicht überall. An der Küste kann es dazu noch Sturmböen geben. In der Nacht gehen die Temperaturen runter auf rund 12 Grad. Der RSH-3-Tage-Trend. Morgen erst grau und meist trocken. Später kommt auch mal etwas Sonne durch. Dazu einzelne Schauer und Richtung Fehmarn kann es auch mal krachen bei maximal 17 Grad. Am Dienstag und Mittwoch bleibt es überwiegend wolkig mit nur wenig Regen.
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6: Schleswig-Holsteins bester Verkehrsservice mit KI-Unterstützung. Auf der A7 Flensburg Richtung Hamburg bitte aufpassen. In Höhe des Rastplatzes Bimölen befindet sich eine Ölspur auf der Straße. Auf der A7 Hamburg-Flensburg sind zwischen Schleswig-Jagel und Schleswig-Schubi in beiden Richtungen Rehe auf der Fahrbahn. Und auf der A24 Schwerin Richtung Hamburg ist zwischen der Raststätte Gudo Nord und Gudo wegen Markierungsarbeiten die linke Spur gesperrt. Staus und Blitzer meldet ihr uns kostenlos unter 08000 774 774.
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0: wolkig ist es gerade bei uns in Schleswig-Holstein und die letzten Schauer werden schon weniger. Später bleibt es dann öfter trocken. Aktuell liegen die Temperaturen zwischen 12 und 11 Grad. An der Küste sind vereinzelt Sturmböen dabei. Der RSH-3-Tage-Trend. Heute gibt es erst viele Wolken, meist trocken, später auch mal ein bisschen freundlicher, bei maximal 17 Grad. Dienstag und Mittwoch bleiben überwiegend wolkig, ab und zu fällt mal was runter.
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0: Schleswig-Holsteins bester Verkehrsservice mit KI-Unterstützung. Auf der A7 Hamburg-Flensburg Vorsicht, zwischen Schleswig-Jagel und Schleswig-Schubi sind in beiden Richtungen Rehe auf der Fahrbahn. Und auf der A24 Schwerin Richtung Hamburg ist zwischen der Raststätte Gudow Nord und Gudow wegen Markierungsarbeiten die linke Spur gesperrt. Staus und Blitzer meldet ihr uns kostenlos unter 08000 774 774.
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6: 5:01. Ich bin Anna Löwer. Mit einem Torfestival ist die deutsche Fußballnationalmannschaft in die WM gestartet. Gegner Curaçao hatte zuletzt keine Chance gegen die DFB-Elf. Alles dazu gleich im WM-Update. Haben die USA und der Iran sich nun doch auf ein Friedensabkommen geeinigt? US-Präsident Trump und Vermittler Pakistan sprechen von einer Einigung auf ein Rahmenabkommen zum Ende des Krieges. Vorgesehen sind eine Waffenruhe, weitere Verhandlungen und die Wiedereröffnung der wichtigen Schifffahrtsroute durch die Straße von Hormuz. Eine offizielle Bestätigung aus Teheran steht allerdings weiter aus. Der Iran hatte zuletzt erklärt, es gebe noch keine endgültige Entscheidung über ein Abkommen. Mehr als 20.000 Menschen haben im schweizerischen Genf gegen den G7-Gipfel protestiert. Dabei kam es auch zu Ausschreitungen. Mehrere Gebäude wurden beschädigt. Die Polizei setzte Tränengas ein. Der G7-Gipfel selbst findet im etwa 40 Kilometer entfernten Evian in Frankreich statt. Blutspenden retten Leben. Darauf hat das Deutsche Rote Kreuz am Weltblutspendetag aufmerksam gemacht. Über 18-Jährige, die gesund sind und sich fit fühlen, können Termine vorab buchen oder auch spontan zu den zahlreichen landesweiten Aktionen kommen. Wer zum ersten Mal Blut spendet, der bekommt zudem eine wichtige Info, so Susanne von Rabenau vom DRK Blutspendedienst.
7: Wer zum ersten Mal zum Blutspenden kommt, der erfährt danach dann auch seine Blutgruppe. Das ist natürlich auch tatsächlich ein Punkt, der für das Blutspenden spricht, wenn man einfach seine Blutgruppe gerne mal erfahren möchte, zum Spenden kommen, danach weiß man sie.
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6: Die deutsche Nationalmannschaft ist mit einem Torfest in die WM gestartet. Gegen WM-Neuling Curaçao gewann das DFB-Team mit 7:1. Erstmals seit seinem Rücktritt nach der EM stand Manuel Neuer als Nummer 1 wieder zwischen den Torpfosten. Er sagte im Ersten.
8: Jeder wünscht sich immer einen guten Start und gerade in so einem Turnier ist es wichtig, dass wir, glaube ich, gut gestartet sind, dass wir die Spielfreude an den Tag gelegt haben, dass man auch gemerkt hat, dass die Spieler, die von der Bank gekommen sind, immer Energie mit reingebracht haben, dass wir nie aufgehört haben, aufs nächste Tor zu spielen und die Spielfreude war da und wir wollten immer aufs Tor gehen.
6: Außerdem spielten noch die Niederlande gegen Japan, Endstand 2:2.
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9: Wolkig ist es gerade bei uns in Schleswig-Holstein und die letzten Schauer werden schon weniger. Später bleibt es dann öfter trocken. Aktuell liegen die Temperaturen zwischen 12 und 11 Grad. An der Küste sind vereinzelt Sturmböen dabei. Der RSH-3-Tage-Trend. Heute gibt's erst viele Wolken, meist trocken, später auch mal ein bisschen freundlicher, bei maximal 17 Grad. Dienstag und Mittwoch bleiben überwiegend wolkig, ab und zu fällt mal was runter.
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9: Schleswig-Holsteins bester Verkehrsservice mit KI-Unterstützung. Auf der A21 Bargteheide Richtung Kiel. Vorsicht, zwischen Nettelsee und Klein-Barkau liegt ein totes Reh auf der Straße. Auf der A7 Hamburg-Flensburg sind zwischen Schleswig-Jagel und Schleswig-Schubi in beiden Richtungen Rehe auf der Fahrbahn. Und auf der A24 Schwerin Richtung Hamburg ist zwischen der Raststätte Gudow Nord und Gudow wegen Markierungsarbeiten die linke Spur gesperrt. Staus und Blitzer meldet ihr uns kostenlos unter 08000 774 774.
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2: Wolkig ist es gerade bei uns in Schleswig-Holstein und die letzten Schauer werden schon weniger. Später bleibt es dann öfter trocken. Aktuell liegen die Temperaturen zwischen 12 und 11 Grad. An der Küste sind vereinzelt Sturmböen dabei. Der RSH-3-Tage-Trend. Heute gibt es erst viele Wolken, meist trocken, später auch mal ein bisschen freundlicher, bei maximal 17 Grad. Dienstag und Mittwoch bleiben überwiegend wolkig, ab und zu fällt mal was runter.
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2: Schleswig-Holsteins bester Verkehrsservice mit KI-Unterstützung. Auf der A24 Schwerin Richtung Hamburg ist zwischen der Raststätte Gudow Nord und Gudow wegen Markierungsarbeiten die linke Spur gesperrt. Staus und Blitzer meldet ihr uns kostenlos unter 08000 774 774.
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3: 5:05. Ich bin Anna Löwer. Fulminanter Start für Deutschland in die Fußball-WM. Das DFB-Team liefert ein Torspektakel gegen Curaçao. Alles dazu gleich im WM-Update. Die USA und der Iran haben sich nach Angaben von US-Präsident Trump auf ein Friedensabkommen geeinigt. Auch Vermittler Pakistan bestätigte die Vereinbarung und kündigte eine sofortige Waffenruhe an. Das Abkommen soll am Freitag in Genf unterzeichnet werden. Der Iran spricht bereits von einem Erfolg. Der Vize-Außenminister erklärte, Teheran habe seine Ziele erreicht. Mit der Einigung sollen außerdem die Blockade iranischer Häfen und die Einschränkungen in der Straße von Hormuz aufgehoben werden. Mehr als 20.000 Menschen haben im schweizerischen Genf gegen den G7-Gipfel protestiert. Dabei kam es auch zu Ausschreitungen. Mehrere Gebäude wurden beschädigt. Die Polizei setzte Tränengas ein. Der G7-Gipfel selbst findet im etwa 40 Kilometer entfernten Evian in Frankreich statt. Blutspenden retten Leben. Darauf hat das Deutsche Rote Kreuz am Weltblutspendetag hingewiesen. Gerade vor dem Sommer werden die Vorräte knapp. Susanne von Rabenau vom DRK Blutspendedienst sagt zu den Voraussetzungen für eine Blutspende.
4: Grundvoraussetzung ist die Volljährigkeit. Eine Altershöchstgrenze gibt es ja nicht mehr. Man muss mindestens 50 Kilo wiegen und ganz wichtig ist einfach, dass man sich wirklich gesund und fit fühlt. Auf jedem Termin ist ein Arzt vor Ort, der dann nochmal entscheidet darüber, ob man an dem Tag tatsächlich spenden kann. Einfach mal hinkommen und ausprobieren.
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3: Die DFB-Elf hat die Pflichtaufgabe Curaçao mit Bravour bewältigt. 7:1 gewinnt die deutsche Nationalmannschaft gegen den WM-Neuling, der zwischenzeitlich sogar zum 1:1 ausgleichen konnte. Bundestrainer Nagelsmann sagte in der ARD.
5: Da musst du dich erstmal kurz sammeln und dann finde ich schon wichtig, wie die Mannschaft damit umgeht nach den letzten beiden Turnieren. Es sind natürlich auch viele Newcomer dabei, die noch keine Turniere hatten, aber es sind natürlich auch einige dabei, die Turniere selbst erlebt haben. Und dann musst du erstmal 7 Tore machen. Klar waren wir Favorit und klar musst du am Ende des Spiels auch gewinnen. Trotzdem waren gute Dinge dabei, aber auch Dinge, die man gut analysieren kann, um weitere Schritte zu gehen. Und ich habe mich einfach gefreut für die Truppe.
3: Außerdem spielten die Niederlande und Japan 2:2.
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